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1: Ich bin Moritz Einzel. Nach der Festnahme des früheren Präsidenten des Bundesnachrichtendienstes Hanning hat der Chef des parlamentarischen Kontrollgremiums umfassende Aufklärung gefordert. Der CDU-Politiker Henrich Mann sagte in der ARD, die Vorwürfe gingen in Richtung Landesverrat.
2: Und das bei einem hochrangigen Funktionsträger, der jetzt 20 Jahre nicht mehr im Amte ist. Aber trotzdem muss das mit Blick auf die Zukunft jetzt wirklich heißen, aufklären und keinen Stein im Zweifel auf dem anderen lassen.
1: Heute soll Hanning dem Haftrichter vorgeführt werden. Er soll versucht haben, geheime Informationen als Berater zu Geld zu machen. Entsetzen bei den meisten Bundesparteien nach der Wahl des AfD-Politikers Rausch zum Landtagspräsidenten in Sachsen-Anhalt. Die SPD-Fraktion kam am Abend zu einem Protestmarsch in Berlin zusammen. Verteidigungsminister Pistorius kritisierte insbesondere, dass Rausch 4 Stimmen mehr bekam als erwartet, womöglich aus der CDU.
3: Das ist ein Desaster für einen Teil der demokratischen Mitte. Ich hätte mir das nicht vorstellen können und bin entsprechend entsetzt. Ich frage mich auch wirklich, was in der CDU Sachsen-Anhalt vor sich geht.
1: Unionsfraktionschef Frei wies die Vorwürfe zurück.
4: Das gibt Anlass zu allergrößter Besorgnis. Ich will aber auch darauf hinweisen, dass das, was Sie jetzt angesprochen haben und was auch zu lesen ist, reine Spekulation ist. Und ich lasse mich auf eine solche Spekulation nicht ein.
1: Tobias Rausch ist der erste Parlamentspräsident der AfD. Nach der gescheiterten Hinrichtung im US-Bundesstaat Tennessee ist die verurteilte Christa Pike wieder bei Bewusstsein. Das haben ihre Anwälte mitgeteilt. Demnach kann Pike auch sprechen. Die 50-Jährige wird weiter intensivmedizinisch behandelt. Sie hatte letzte Woche 2 Giftspritzen überlebt. Die 78. Frankfurter Buchmesse ist eröffnet worden, zuerst nur für Fachbesucher. Ab Freitag dürfen dann alle auf das Messegelände. Im Fokus stehen in diesem Jahr die Themen Leseschwäche, Urheberrechte und die Bedrohung durch KI. Gastland ist Tschechien. FC Bayern-Stürmer Harry Kane hat mal wieder geliefert, auch bei der englischen Fußballnationalmannschaft. Beim 3:0 der Three Lions gegen Tschechien in der Nations League erzielte Kane 2 Tore. Auch Weltmeister Spanien hat wieder gewonnen, 2:1 in Kroatien.
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1: Ich bin Moritz Einzel. Nach der Festnahme des früheren Präsidenten des Bundesnachrichtendienstes Hanning hat der Chef des parlamentarischen Kontrollgremiums umfassende Aufklärung gefordert. Der CDU-Politiker Henrich Mann sagte in der ARD, die Vorwürfe gingen in Richtung Landesverrat.
2: Und das bei einem hochrangigen Funktionsträger, der jetzt 20 Jahre nicht mehr im Amte ist, aber trotzdem muss das mit Blick auf die Zukunft jetzt wirklich heißen, aufklären und keinen Stein im Zweifel auf dem anderen lassen.
1: Heute soll Hanning dem Haftrichter vorgeführt werden. Er soll versucht haben, geheime Informationen als Berater zu Geld zu machen. Entsetzen bei den meisten Bundesparteien nach der Wahl des AfD-Politikers Rausch zum Landtagspräsidenten in Sachsen-Anhalt. Die SPD-Fraktion kam am Abend zu einem Protest.

0: Marsch in Berlin zusammen. Verteidigungsminister Pistorius kritisierte insbesondere, dass Rausch 4 Stimmen mehr bekam als erwartet, womöglich aus der CDU.
1: Das ist ein Desaster für einen Teil der demokratischen Mitte. Ich hätte mir das nicht vorstellen können und bin entsprechend entsetzt. Ich frage mich auch wirklich, was in der CDU Sachsen-Anhalt vor sich geht.
0: Unionsfraktionschef Frei wies die Vorwürfe zurück.
2: Das gibt Anlass zu allergrößter Besorgnis. Ich will aber auch darauf hinweisen, dass das, was Sie jetzt angesprochen haben und was auch zu lesen ist, reine Spekulation ist. Und ich lasse mich auf eine solche Spekulation nicht ein.
0: Tobias Rausch ist der erste Parlamentspräsident der AfD.
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1: Ich bin Moritz Einzel. Nach der Wahl des ersten AfD-Landtagspräsidenten hat sich die Bundestagsfraktion der SPD zu einem Protestmarsch in Berlin versammelt. Die Abgeordneten liefen gemeinsam vom Bundestag zum Bebelplatz, dem Ort der Bücherverbrennung nach der Machtergreifung der Nationalsozialisten. Bundesverteidigungsminister Pistorius sprach von einem Tag der Wut.
2: Das, was wir heute erlebt haben, ist ein einzigartiger Tabubruch der parlamentarischen Demokratie, den wir in dieser Form seit mehr als 90 Jahren nicht erlebt haben. Nämlich, dass Demokratinnen und Demokraten, Rechtsextremisten und Faschisten als Steigbügelhalter gedient haben, liebe Freunde.
1: Der AfD-Politiker Rausch war gestern zum Landtagspräsidenten von Sachsen-Anhalt gewählt worden. Dabei erhielt er 4 Stimmen.

0: Stimmen mehr als AfD und BSW im Landtag zusammen haben. Spekuliert wird, dass es Abweichler in der CDU-Fraktion gegeben haben könnte. Der Chef des parlamentarischen Kontrollgremiums Henrich Mann hat sich entsetzt über den Spionageverdachtsfall rund um Ex-BND-Chef Hanning gezeigt. Im ZDF sagte der CDU-Politiker,
1: dass so jemand, der so lange in führender Verantwortung war, die Grundwerte, für die unsere Sicherheitsbehörden stehen, aber auch die vielen Menschen im Haus, dass so jemand das mit Füßen tritt und letzten Endes auch das Land verrät, das, so der Verdacht jedenfalls, das ist wirklich was, was man nicht begreifen kann.
0: Hanning war gestern festgenommen worden, unter anderem, weil er versucht haben soll, Geheimdokumente als Berater zu Geld zu machen. Heute soll der 80-Jährige vor den Haftrichter kommen. Heute, vor genau 3 Jahren, hat die Hamas Israel überfallen und mehr als 1200 Menschen getötet. Weltweit wird heute an die Opfer erinnert. Unter anderem werden am frühen Morgen auf dem Gelände des Nova Musikfestivals tausende Teilnehmer zu einer Gedenkveranstaltung erwartet. Dort hatten die Terroristen mehr als 360 Menschen ermordet. Die 3. Nobelpreisverkündung steht heute auf dem Programm. Die Königlich Schwedische Akademie gibt am Mittag bekannt, wer dieses Jahr den Chemie-Nobelpreis erhält. Gestern war dem belgisch-amerikanischen Neutrino-Forscher Francis Hulson der Physik-Nobelpreis zuerkannt worden. 3. Sieg im 4. Nations League-Spiel für Englands Fußballnationalmannschaft. Der WM-3. Hat gegen Tschechien mit 3:0 gewonnen. 2 Treffer erzielte FC Bayern-Stürmer Harry Kane.
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1: Ich bin Moritz Einzel. Nach der Wahl des ersten AfD-Landtagspräsidenten hat sich die Bundestagsfraktion der SPD zu einem Protestmarsch in Berlin versammelt. Die Abgeordneten liefen gemeinsam vom Bundestag zum Bebelplatz, dem Ort der Bücherverbrennung nach der Machtergreifung der Nationalsozialisten. Bundesverteidigungsminister Pistorius sprach von einem Tag der Wut.
2: Das, was wir heute erlebt haben, ist ein einzigartiger Tabubruch der parlamentarischen Demokratie, den wir in dieser Form seit mehr als 90 Jahren nicht erlebt haben. Nämlich, dass Demokratinnen und Demokraten, Rechtsextremisten und Faschisten als Steigbügelhalter gedient haben, liebe Freunde.
1: Der AfD-Politiker Rausch war gestern zum Landtagspräsidenten von Sachsen-Anhalt gewählt worden. Dabei erhielt er 4 Stimmen mehr als AfD und BSW im Landtag zusammen haben. Spekuliert wird, dass es Abweichler in der CDU-Fraktion gegeben haben könnte. Der Chef des parlamentarischen Kontrollgremiums Henrich Mann hat sich entsetzt über den Spionageverdachtsfall rund um Ex-BND-Chef Hanning gezeigt. Im ZDF sagte der CDU-Politiker,
3: dass so jemand, der so lange in führender Verantwortung war, die Grundwerte, für die unsere Sicherheitsbehörden stehen, aber auch die vielen Menschen im Haus, dass so jemand das mit Füßen tritt und letzten Endes auch das Land verrät, das, so der Verdacht jedenfalls, das ist wirklich was, was man nicht begreifen kann.
1: Hanning war gestern festgenommen worden, unter anderem, weil er versucht haben soll, Geheimdokumente als Berater zu Geld zu machen. Heute soll der 80-Jährige vor den Haftrichter kommen.
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1: Ich bin Moritz Einzel. Weltweit wird heute an die Opfer des Hamas-Terrorangriffs auf Israel vor genau 3 Jahren erinnert. Unter anderem werden am frühen Morgen tausende Menschen zum Gedenken auf dem Gelände des Nova Musikfestivals erwartet. Insgesamt tötete die Hamas am 7. Oktober 2023 mehr als 1200 Menschen. Protestmarsch in Berlin. Nach der Wahl des AfD-Politikers Rausch in Sachsen-Anhalt zum ersten Landtagspräsidenten der Partei hat die SPD-Fraktion ein Zeichen für Demokratie gesetzt. Bundesverteidigungsminister Pistorius.
2: Es ist der Tag von Wut. Es ist der Tag von Enttäuschung darüber, dass Demokratinnen und Demokraten offenbar nichts gelernt haben aus der Geschichte und die Geschichte sich wiederholen lassen.
1: SPD-Fraktionschef Mirsch sagte, es gebe ein Buch, das jetzt wichtig sei.
3: Wir haben die Verfassung der Bundesrepublik Deutschland. Und diese Verfassung ist auf unserer Seite.
1: Der AfD-Mann Rausch hatte bei seiner Wahl gestern mehr Stimmen bekommen als erwartet. Der frühere Präsident des Bundesnachrichtendienstes Hanning steht unter Spionageverdacht. Der Chef des parlamentarischen Kontrollgremiums Henrichmann hat im ZDF Konsequenzen aus der Affäre gefordert.
4: Wir müssen vorsichtig sein, wir müssen wissen, wie die Bedrohungswege laufen und da insbesondere mit Blick auch auf die Sicherheit, was Personen angeht, in Betrieben, auch in Sicherheitsbehörden, war man vielleicht freudetrunken vor Friedensdividende in der Vergangenheit zu naiv. Die

0: Lehre müssen wir ziehen für die Zukunft.
1: Der 80-jährige Hanning soll heute dem Haftrichter vorgeführt werden. Die im US-Bundesstaat Tennessee zum Tode verurteilte Christa Pike hat nach ihrer gescheiterten Hinrichtung das Bewusstsein wiedererlangt. Das haben ihre Anwälte mitgeteilt. Pike könne auch sprechen und sie werde weiter intensivmedizinisch behandelt. Die 50-Jährige hatte letzte Woche 2 Giftspritzen überlebt. Superstar Lionel Messi hat seine Karriere in der argentinischen Fußballnationalmannschaft beendet. In seinem Abschiedsspiel in Buenos Aires erzielte er nochmal ein Elfmetertor. Argentinien gewann gegen Benin mit 3:0. Messi verabschiedet sich nach 208 Länderspielen aus der Albiceleste, mit der er 2022 Weltmeister wurde.
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1: Ich bin Moritz Einzel. Weltweit wird heute an die Opfer des Hamas-Terrorangriffs auf Israel vor genau 3 Jahren erinnert. Unter anderem werden am frühen Morgen tausende Menschen zum Gedenken auf dem Gelände des Nova-Musikfestivals erwartet. Insgesamt tötete die Hamas am 7. Oktober 2023 mehr als 1200 Menschen. Protestmarsch in Berlin. Nach der Wahl des AfD-Politikers Rausch in Sachsen-Anhalt zum ersten Landtagspräsidenten der Partei hat die SPD-Fraktion ein Zeichen für Demokratie gesetzt. Bundesverteidigungsminister Pistorius.
2: Es ist der Tag von Wut. Es ist der Tag von Enttäuschung darüber, dass Demokratinnen und Demokraten offenbar nichts gelernt haben aus der Geschichte und die Geschichte sich wiederholen lassen.
1: SPD-Fraktionschef Mirsch sagte, es gebe ein Buch, das jetzt wichtig sei.
3: Wir haben die Verfassung der Bundesrepublik Deutschland. Und diese Verfassung ist auf unserer Seite.
1: Der AfD-Mann Rausch hatte bei seiner Wahl gestern mehr Stimmen bekommen als erwartet.
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1: Ich bin Moritz Einzel, guten Morgen. Aus Entsetzen über die Wahl des ersten AfD-Landtagspräsidenten hat sich die SPD-Bundestagsfraktion am Abend in Berlin zu einem Protestmarsch versammelt. Die Abgeordneten liefen zum Bebelplatz. Dort haben die Nazis nach der Machtergreifung Bücher verbrannt. Scharfe Kritik an der Wahl des AfD-Politikers Rausch in Sachsen-Anhalt von Bundesverteidigungsminister Pistorius.
2: Und ich sage es in aller Deutlichkeit, wer das zugelassen hat, hat sich an der Demokratie unseres großartigen Landes vergangen.
1: Es wird spekuliert, dass Rausch auch Stimmen aus den Reihen der CDU erhalten haben könnte. Heute, vor genau 3 Jahren, hat die Hamas Israel überfallen und mehr als 1200 Menschen getötet. Weltweit wird heute an die Opfer erinnert. In Tel Aviv findet heute Abend die zentrale Gedenkfeier statt, die von Angehörigen organisiert wird. Auch in Deutschland wird der Opfer des Hamas-Terrors gedacht. Das Brandenburger Tor wird in den Farben der israelischen Flagge beleuchtet. Bayerns Hochschulen melden großen Zulauf. Zum Start des Wintersemesters sind deutlich mehr als 400.000 Studierende im Freistaat eingeschrieben. Das ist die zweithöchste Zahl, die jemals in Bayern registriert wurde, sagte Wissenschaftsminister Blume.
3: Ich sage das deswegen, weil es bemerkenswert ist, auch im nationalen Vergleich, woanders sinken die Studierendenzahlen zum Teil deutlich. Bei uns in Bayern sind sie auf höchstem Niveau nach wie vor konstant. Das ist ein Beleg für die große Attraktivität des bayerischen Hochschulsystems.
1: Besonders stark gestiegen ist der Anteil der Studierenden im ersten Semester. Die 3. Nobelpreisverkündung steht heute auf dem Programm. Die Königlich Schwedische Akademie gibt am Mittag bekannt, wer dieses Jahr den Chemie-Nobelpreis erhält. Gestern war dem belgisch-amerikanischen Neutrino-Forscher Francis Hulson der Physik-Nobelpreis zuerkannt worden. Abschied von einer Legende, zumindest auf Nationalmannschaftsebene. In Buenos Aires hat Superstar Lionel Messi sein letztes Spiel für die argentinische Fußballnationalmannschaft bestritten. Argentinien gewann 3:0 gegen Benin und Messi erzielte nochmal ein Elfmetertor. Es war sein 126. Treffer für die Albi Celeste. Messi verabschiedet sich nach 21 Jahren und 208 Länderspielen.

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1: Und mit einem Klassiker von Bryan Adams. Guten Morgen.

0: Mike Oldfield um 13 Minuten nach 5. Guten Morgen, jetzt wird's wieder anstrengend, du Sapralotto. Wir raten gemeinsam.
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2: Wessen Tagebuch wurde in der damaligen Zeit weltberühmt? Das Tagebuch der Anne Frank enthält Einträge von 1942 bis 1944. Anne Frank und ihre Familienangehörigen versteckten sich damals vor den Nationalsozialisten, wurden jedoch gefunden. Eine Helferin nahm das Tagebuch an sich, bewahrte es und gab es später ihrem Vater zurück, der als einziger den Krieg überlebte und es später veröffentlichte. Inzwischen wurde das Tagebuch in 70 Sprachen übersetzt, es wurde verfilmt und gilt als eines der Werke der Weltliteratur.
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0: 5 Uhr gleich 22. Guten Morgen mit Radio Bamberg. Heute am Mittwoch. Wir feiern Rosenkranzfest und glücklich trotz Glatzetag. Der passt zu mir ja fast. Ansonsten bin ich froh, dass ich diesen nächsten Musiktitel nicht aussprechen muss. Ich bin des Französischen nicht mächtig. Hier kommt das Tagebuch der Hits.
1: 7. Oktober 2002. Tu m'as promis. Ingrid steigt mit Tu es foutu in die Charts ein. Tu m'as promis. Im Song beschreibt Ingrid das Ende einer Liebesbeziehung. Sie ist wütend auf ihren Partner, der ihr die ganze Zeit nur leere Versprechungen macht. Tu es foutu heißt auf Deutsch so viel wie du bist erledigt oder, um es ganz salopp zu sagen, du bist am Arsch. Und genau das will sie ihrem Lover auch sagen, denn mit ihm ist sie fertig. Mit dem Song erreicht die italienische Sängerin, und ja, richtig gehört, sie kommt aus Italien, Platz 9 der deutschen Singlecharts und hält sich stolze 39 Wochen. Der Song kommt in einigen Ländern sogar auf Platz 1. Tu es foutu wird später auch ins Englische übersetzt. Dort heißt es dann You Promised Me, aber egal welchen Titel die Nummer hat, der Akkordeon-Sound, der geht einfach ins Ohr. Und so schnell geht er da auch nicht mehr raus.

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1: Ich bin Moritz Einzel. Guten Morgen. Aus Entsetzen über die Wahl des ersten AfD-Landtagspräsidenten hat sich die SPD-Bundestagsfraktion am Abend in Berlin zu einem Protestmarsch versammelt. Die Abgeordneten liefen zum Bebelplatz. Dort haben die Nazis nach der Machtergreifung Bücher verbrannt. Scharfe Kritik an der Wahl des AfD-Politikers Rausch in Sachsen-Anhalt von Bundesverteidigungsminister Pistorius.
2: Und ich sage es in aller Deutlichkeit, wer das zugelassen hat, hat sich an der Demokratie unseres großartigen Landes vergangen.
1: Es wird spekuliert, dass Rausch auch Stimmen aus den Reihen der CDU erhalten haben könnte. Bayerns Hochschulen melden großen Zulauf. Zum Start des Wintersemesters sind deutlich mehr als 400.000 Studierende im Freistaat eingeschrieben. Das ist die zweithöchste Zahl, die jemals in Bayern registriert wurde, sagte Wissenschaftsminister Blume.
3: Ich sage das deswegen, weil es bemerkenswert ist, auch im nationalen Vergleich, woanders sinken die Studierendenzahlen zum Teil deutlich. Bei uns in Bayern sind sie auf höchstem Niveau nach wie vor konstant. Das ist ein Beleg für die große Attraktivität des bayerischen Hochschulsystems.
1: Besonders stark gestiegen ist der Anteil der Studierenden im ersten Semester.
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4: Und einer Pille Hallo wach von Joe and Chad und I Love Rock'n'Roll. Guten Morgen.

0: Guten Morgen, heute am 7. Oktober. Heute ist auch der nationale Frappé-Tag. Oh, lasst ihn euch gut schmecken zum Frühstück.
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2: Tatsächlich mache ich das immer wieder mal. Zum Beispiel jetzt allerdings ausnahmsweise ohne Grund. Ich klopfe auf Holz. Wenn wir uns selbst für etwas Glück wünschen, sagen wir ja oft, toi toi toi, ich klopf mal auf Holz. Aber warum ausgerechnet Holz? Und warum hilft das angeblich gegen Pech? Die Redewendung ist uralt und hat gleich zwei Wurzeln, eine heidnische und eine christliche. Schon in vorchristlicher Zeit glaubten viele Kulturen, dass Geister und gute Naturwesen in Bäumen wohnen, besonders in Eichen und Buchen. Wenn man also auf Holz klopfte, rief man gewissermaßen: Hey, guter Waldgeist, beschütz mich. Oder man wollte böse Geister abschrecken, die auch im Holz wohnten. Das Klopfen war so eine Art magische Tür, um Kontakt aufzunehmen. Später übernahmen die Christen den Brauch. Holz war im Christentum ein heiliges Material. Das Kreuz war aus Holz. Das Klopfen sollte an die schützende Kraft des Kreuzes erinnern und Unheil von einem abwenden. Im Laufe der Zeit wurde aus beiden Traditionen ein Alltagsritual, wenn man etwas Gutes ausspricht. Ich war seit Jahren nicht erkältet, mein altes Auto läuft immer noch super, dann klopft man schnell auf Holz, um das Pech nicht herauszufordern. Heute machen wir das, ohne an Geister oder Kreuze zu denken. Es ist ein kleiner, beruhigender Aberglaube, der uns ein gutes Gefühl gibt. Fazit: Wir klopfen auf Holz, weil Menschen seit Jahrtausenden versuchen, das Glück festzuhalten und Pech zu vertreiben. Und Holz war dafür schon immer das vertrauteste, magischste Material.
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6 Uhr, heute am Mittwoch, 7. Oktober. Wer hat eigentlich Namenstag? Georg, Gerold, Juri, Justine, Marc und Rosa. Herzlichen Glückwunsch zum Namenstag.

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4: Die katholischen Christen begehen den Monat Oktober als Rosenkranzmonat. Schon das Wort lässt viele verständnislos den Kopf schütteln. Mancher Katholik erinnert sich an das monotone Gebet vor der Eucharistiefeier oder an den Trauerrosenkranz vor Beerdigungen. Mehr bleibt oft nicht. Evangelische Christen können erst recht nichts damit anfangen. Besonders eifrige Gläubige verstanden es auch als Kampfmittel im Kampf gegen den Unglauben. Je mehr Rosenkränze jemand betet, umso sicherer wird er einmal den Himmel erreichen. So finde ich es nicht verwunderlich, dass viele mit diesem Gebet abgeschlossen haben. Mir geht es oft nicht anders. Das Rosenkranzgebet in einer fast leeren Kirche mit seinen eintönigen, mechanisch klingenden Sätzen ist nicht so mein Ding. Aber dann kommt wieder einmal eine schlaflose Nacht. Ich liege wach, grüble, weil der nächste Tag nicht wenige Aufgaben bereithält. In solchen Nächten erinnere ich mich an das Rosenkranzgebet, spreche das Glaubensbekenntnis, das Vaterunser, das Ave Maria und finde damit auch wieder heraus aus meinen trüben Gedanken. Da wird dieses uralte Gebet tatsächlich zur Lebenshilfe.
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5: Ich bin Helen Martin. Guten Morgen. Gestern ist mit Tobias Rausch in Sachsen-Anhalt erstmals ein Politiker der AfD zum Präsidenten eines Landtags gewählt worden. Die Bundestagsfraktion der SPD versammelte sich am Abend in Berlin zu einem Protestmarsch. Moritz Einzel berichtet.
6: Die Abgeordneten liefen gemeinsam vom Bundestag zum Bebelplatz, dem Ort der Bücherverbrennung nach der Machtergreifung der Nationalsozialisten. Bundesverteidigungsminister Pistorius sprach von einem Tag der Wut und stimmte die deutsche Nationalhymne an.
7: Einigkeit und Recht und Freiheit.
6: SPD-Fraktionschef Miersch mahnte, Demokratien sterben nicht schnell.
8: Sie sterben langsam, weil viele zu leise sind.
5: Weltweit wird heute an die Opfer des Hamas-Terrorangriffs auf Israel vor genau 3 Jahren erinnert. In Tel Aviv findet am Abend die zentrale Gedenkfeier statt. Auch in Deutschland wird der mehr als 1200 Opfer des Hamas-Terrors gedacht. Das Brandenburger Tor wird am Abend in den Farben der israelischen Flagge beleuchtet. Der frühere Chef des Bundesnachrichtendienstes Hanning wird heute am Bundesgerichtshof in Karlsruhe dem Haftrichter vorgeführt. Der wird über Untersuchungshaft entscheiden. Hanning war gestern festgenommen worden. Die Bundesanwaltschaft wirft ihm Spionage und Landesverrat vor. Er soll über 12 Jahre geheime BND-Informationen für seine Beratertätigkeit genutzt haben. Sein früherer Büroleiter sitzt bereits in U-Haft. Die im US-Bundesstaat Tennessee zum Tode verurteilte Krista Pike ist nach ihrer gescheiterten Hinrichtung wieder bei Bewusstsein. Das haben ihre Anwälte mitgeteilt. Pike könne auch sprechen und sie werde weiter intensiv medizinisch behandelt. Die 50-Jährige hatte letzte Woche 2 Giftspritzen überlebt. In Buenos Aires hat Superstar Lionel Messi sein letztes Spiel für die argentinische Fußballnationalmannschaft bestritten. Argentinien gewann 3:0 gegen Benin und Messi hat nochmal ein Tor gemacht. Er verabschiedet sich nach 21 Jahren und 208 Länderspielen.
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3: Mit Diana Weber. Das geplante Paul-Marr-Museum beschäftigt heute Abend den Hallstatter Stadtrat. Um 18 Uhr wird über den Stand des Bürgerbegehrens informiert. Die Initiative Museumsstopp hat dafür 840 Unterschriften gesammelt. Sie kritisiert vor allem die Folgekosten. Kommt es zum Bürgerentscheid, muss er innerhalb von 3 Monaten stattfinden. Die Bürger stimmen dann direkt mit Ja oder mit Nein ab. Die Bamberg Baskets haben den Auftakt in die neue Saison der Basketball Champions League knapp verloren. Bei Peris Thierry Petzon unterlagen die Bamberger am Abend mit 87-93. Dabei lagen sie zwischenzeitlich mit 22 Punkten zurück, kämpften sich aber stark zurück und gingen kurz vor Schluss sogar wieder in Führung. In der Schlussphase hatten dann die Griechen einfach das bessere Ende für sich. Mehr Nachrichten aus der Region gibt's wieder um 6:30.
9: Dankeschön, Diana. Ab zu Christian König in die Wetterredaktion. Christian, Wie schaut's denn aus? Weil heute wird's nochmal richtig schön golden und dann weht ein anderer Wind.
10: Ganz genau, drum heißt's nochmal genießen. Sonne, klare Luft.

0: blauer Himmel und 21 bis 23 Grad. Zum Abend werden die Wolken dichter, nachts erst recht bei 11 Grad und ab morgen ist es ruppig. Mit Wolken, Wind und schupperweise Schauern erst bei 14 bis 16, aber vom Freitag bis ins Wochenende nur noch bei 12 bis 14 Grad.
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2: Guten Morgen, gleich 4 nach 6. Es gibt einen Blitzer und zwar steht der in Forchheim-Reuth. Stadt einwärts, das war's auch schon wieder.
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2: Und für den heutigen Mittwoch gilt: mittendrin statt nur dabei.

0: Guten Morgen, 6:12.
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0: Der frühere Präsident des Bundesnachrichtendienstes, August Hanning heißt er, ist gestern Morgen festgenommen worden. Die Bundesanwaltschaft wirft ihm versuchten Landesverrat und Spionage vor. Festgenommen wurde auch Hannings früherer Büroleiter. Das müssen wir aufdröseln mit Radio Bamberg Reporter Jan-Henner Reitze in Berlin. Guten Morgen. Formal wird Hanning versuchter Landesverrat und geheimdienstliche Agententätigkeit vorgeworfen. Was genau soll er denn getan haben?
2: Nachdem seine Beamtenlaufbahn 2009 zu Ende war, hat Hanning als Berater gearbeitet und soll dabei geheime Informationen aus dem BND zum Kauf angeboten haben. Wie ist er daran gekommen? Nach Angaben der Bundesanwaltschaft über seinen ehemaligen Büroleiter, der bis in diesem Jahr weiter für den BND gearbeitet hat und gegen den jetzt wegen Beihilfe ermittelt wird. Mindestens 2000 Dokumente soll Hanning so bekommen haben. An wen genau er sie verkauft haben soll, ist nicht offiziell. Genannt werden aber fremde Nachrichtendienste.
0: Wirklich, wirklich wild. Was hat denn dieser Fall mit dem Fall Blockt zu tun?
2: Wegen des Vorwurfs, mit einem gescheiterten Entführungsversuchs im Fall Block zu tun zu haben, hat es im vergangenen Jahr Durchsuchungen bei Hanning gegeben. Diese Vorwürfe hat er zurückgewiesen und bisher ist bei den Ermittlungen dazu auch nichts Handfestes gegen ihn rausgekommen. Aber bei den Durchsuchungen haben sich andere Hinweise ergeben auf die Vorwürfe, die jetzt auf dem Tisch liegen und wegen denen Hanning jetzt festgenommen wurde.
0: Es ist wirklich, wirklich wild. Hanning soll verschiedene Analysen erstellt haben aufgrund dieser geheimen BND-Papiere. Die Informationen soll er von seinem früheren Büroleiter bekommen haben. Auch dieser wurde festgenommen, wir haben es eben gehört. Hanning war von 1998 bis 2005 Chef des Auslandsgeheimdienstes. Das sind wirklich Menschen, denen kann man vertrauen.

0: Guten Morgen, 17 Minuten nach 6 ist es ganz genau. 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
0: Na, da war gestern wieder unterwegs mit euch, ja, mit den Radio Bamberg-Hörern Apfel on Tour. Gestern am Dienstag Tour durchs Aufsesstal, 13 Kilometer lang, und euch hat's wieder gefallen.
2: Also es hat mir heute wieder wunderbar Spaß gemacht, so wie im letzten Jahr auch.
3: Also mir hat es sehr gut gefallen, weil ich wohne eigentlich nicht weit weg und das war heute eine Tour, wo ich noch nicht gesehen habe, vor allen Dingen dieser Aussichtspunkt. Das war super.
4: Auch auf bekannten Wegen werden wir schön geführt und es macht so Spaß, mit der Gruppe unterwegs zu sein.
0: Apfel on Tour, heute geht's weiter. Dann morgen die Tour Pfeilbronn zum Hummerstein und Streitberg und am Freitag dann rund um Forchheim und rund ums Valbala. Alle Bilder natürlich bei uns auf Insta und Facebook und alle Infos radio-bamberg.de. Christian König, wie wird's Wetter heute zum Wandern?
5: Nochmal viel Sonne und laue 23 Grad sind drin. Ab morgen wird's windiger, mit schubweise Schauern und Tag für Tag kälter.
0: Da heißt dann für die Wanderer dick einpacken, gell? Ein Blitzer in Forchheim-Reutstadt einwärts und das war's auch schon wieder. Falls ihr noch mehr habt, 0951 98 29 029. Gute Fahrt.

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5: Um 6:30 im Studio Diana Wieber. Guten Morgen. Vor dem Landgericht Bamberg beginnt heute der Prozess gegen einen 38-jährigen Israeli. Die Strafkammer verhandelt über den Vorwurf des Banden- und gewerbsmäßigen Betrugs.
6: Der Mann soll Teil einer größeren Tätergruppe gewesen sein, die über mehrere Callcenter Menschen im deutschsprachigen Raum geködert hat. Das Versprechen, wer Geld auf Trading-Plattformen einzahlt und mit Finanzprodukten handelt, kann Gewinne machen. Tatsächlich, so der Vorwurf, wurde das Geld nie angelegt oder für Auszahlungen zurückgehalten. Von Anfang an soll geplant gewesen sein, die überwiesenen Beträge einfach einzustreichen. Zwischen März 2016 und Februar 2019 soll er so einen Gesamtschaden von rund 9 Millionen Euro verursacht haben. Kerstin Rauschmeier, Radio Bamberg Nachrichtenredaktion.
5: Für den Prozess sind neben dem Auftakt heute 3 weitere Verhandlungstage angesetzt. Fast noch die Wende geschafft, am Ende aber knapp verloren. Die Bamberg Baskets sind mit einer 87-93 Niederlage bei Peristeri Petzon am Abend in die neue Saison der Basketball Champions League gestartet. Dabei lagen die Bamberger zwischenzeitlich mit 22 Punkten zurück. Das Team kämpfte sich eindrucksvoll zurück und ging kurz vor Schluss sogar wieder in Führung. In der Schlussphase hatten dann die Griechen das bessere Ende für sich. Nächstes Spiel der Bamberger ist am kommenden Samstag zu Hause gegen den MBC Weißen. Felsjump ist um 18.30 Uhr. Heute jährt sich der Terrorangriff der Hamas auf Israel zum 3. Mal. Die deutsch-israelische Gesellschaft in Bamberg lädt deshalb zu einer öffentlichen Gedenkveranstaltung ein. Unter dem Titel Unvergessen für immer in unseren Herzen soll um 16.30 Uhr am Gabelmann der Opfer des Terrorangriffs vom 7. Oktober 2023 gedacht werden. Die Veranstaltung solle ein Zeichen gegen Antisemitismus und Terror sowie für die Erinnerung und die Verbundenheit mit Israel setzen, heißt es in einer Mitteilung des Vereins.
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5: Protestmarsch in Berlin. Nach der Wahl des AfD-Politikers Rausch zum ersten Landtagspräsidenten der Partei in Sachsen-Anhalt hat die SPD-Fraktion im Bundestag ein Zeichen für die Demokratie gesetzt. Verteidigungsminister Pistorius sprach von Wut und Enttäuschung und warnte davor, dass sich Geschichte wiederholen könnte. SPD-Fraktionschef Mirsch verwies auf die Bedeutung des Grundgesetzes und sagte, diese Verfassung ist auf unserer Seite. Rausch hatte bei seiner Wahl gestern mehr Stimmen bekommen als erwartet. Der frühere BND-Präsident Hanning steht unter Spionageverdacht. Der Chef des parlamentarischen Kontrollgremiums Henrich Mann fordert Konsequenzen aus der Affäre. Mit Blick auf die Sicherheit in Behörden und Unternehmen sei man in der Vergangenheit zu naiv gewesen. Der 80-jährige Hanning soll heute dem Haftrichter vorgeführt werden. 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
7: Dankeschön, Diana. Ich rufe Christian König. Noch sind wir gut drauf, gell? Heute wird's ja auch nochmal ganz gut, aber das Blatt, das wird sich wenden. Nistet sich der ruppige Herbst ab morgen dann voll bei uns ein?
8: Ja, bis einschließlich Wochenende auf jeden Fall. Windig wird's bleiben ab morgen mit schubweise Schauern, eher wenig Sonne. Die Temperaturen gehen schrittweise runter, zumindest vor allem am Freitag. Da werden wir kaum noch bis 15 Grad schaffen und auch am Wochenende sind es höchstens gut 15.

0: 15 Grad. Also das ist dann eher jahreszeitgemäß und die goldenen und lauen Zeiten sind dann vorbei.
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2: Servus, guten Morgen. Und da gibt's den zweiten Blitzer des Tages. Vielen Dank an Bernd und auch an den Alex. A73 Bamberg-Lichtenfels bei Memmelsdorf. 100 sind da erlaubt, wird eben aufgebaut. Und Forchheim-Reuth statt einwärts auch hier Fuß vom Gas. Für noch mehr 0951 98 29 029.
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2: Guten Morgen, und wir haben es eben gehört in den Nachrichten auch. Der 80-jährige Ex-BND-Chef August Hanning wurde verhaftet, weil er jahrelang tausende geheime BND-Dokumente weiterverkauft haben soll. Also nur so zur Einordnung. Ne? Das lief dann so wie bei Bares für Rares. Nur halt mit Staatsgeheimnissen statt der alten Kuckucksuhr. Ist doch ganz normal, ey.

0: Golden Summer, ja, das stimmt. 6.41 Uhr, richtig gutes Wetter gestern und auch heute. Wir sind verwöhnt von der Sonne, ein Spätsommertraum. Trotzdem, Schnee, Eis und Glätte stehen vor der Tür. Ja, es ist höchste Zeit, sich mit dem Thema Winterreifen auseinanderzusetzen. Ich will keine Panik verbreiten, aber so einen Termin ausmachen, oh, wäre vielleicht mal angebracht, sagt auch Bastian Hambalgo vom ADAC Südbayern. Ab wann brauchen wir den Winterreifen?
1: In Deutschland gibt es keine generelle, sondern nur eine situative Winterreifenpflicht. Das bedeutet, dass Fahrzeuge bei winterlichen Straßenverhältnissen, wie zum Beispiel Schnee oder Eisglätte, nur mit Winterreifen unterwegs sein dürfen. Der ADAC empfiehlt, diese Winterreifen von O bis O, also von Oktober bis Ostern, aufzuziehen. Die Winterreifenpflicht gilt nicht für Motorräder oder Anhänger.
0: Okay. Also ich meine, Benzin ist sauteuer, ich muss überall sparen, vielleicht wären ja Ganzjahresreifen was für mich.
1: Nein, in puncto Sicherheit gibt es keine ernsthafte Alternative zu Winterreifen. Ganzjahresreifen stellen immer nur einen Kompromiss dar und bieten weder im Sommer noch im Winter die optimale Bodenhaftung. Für Personen, die nur wenige Kilometer im Jahr fahren und zudem in schneearmen Regionen leben, kann sich der Griff zu All-Season-Reifen aber durchaus lohnen.
0: Aha. Dann wäre es doch was für mich. Gibt es Unterschiede zwischen den einzelnen Winterreifenmodellen?
1: Wie der aktuelle ADAC Winterreifentest zeigt, kann die Wahl der Reifen einen großen Unterschied machen. Vor allem günstige Modelle haben beim Test deutliche Schwächen offenbart und sind nicht empfehlenswert. Da die Reifen nun mal die einzige Verbindung zwischen Fahrzeug und der Straße sind, kann es lebensgefährlich sein, hier zu sparen.
0: Also Termin ausmachen und dann ab in die Werkstatt, Kaffee trinken und auf den Wagen warten oder halt heimlaufen und wieder hinlaufen. Viel Spaß dabei!

0: Die Die, eines der meistgehörtesten Lieder im Jahr 2026, Grund natürlich auch Fußball, gell? 7:10 ist es ganz genau. Christian König, wie wird das Wetter?
1: Nochmal viel Sonne gibt es mit bis zu 23 Grad. Ab morgen folgen aber Schauer mit Böen bis ins Wochenende und es wird ein gutes Stück kühler.
0: Es gibt neue Blitzer, A73 Bamberg-Lichtenfels bei Memmelsdorf die 100, Geisfeld-Bamberg im Wald, Unterneuses Ortsdurchfahrt an der Bushaltestelle, beide Richtungen und Forchheim-Reuth stadteinwärts. Habt ihr noch mehr, dann 0951 98 29 029. Und das Thema Schockanrufe, das ist wirklich in aller Munde. Mit den technischen Möglichkeiten, die es heute gibt und der Hilfe von KI, ist es ja überhaupt nicht mehr so einfach, den Anruf auch als Betrug zu erkennen. Und genau deshalb bietet die Kriminalpolizei Polizeiliche Beratungsstelle Bamberg nächste Woche am Mittwoch über die aktuellen Betrugsmaschen und praktischen Tipps auf. Es gibt Infos, wie kann ich es verhindern? Und zwar gibt es einen Vortrag von 14:30 bis 16:30 im Quartier Stadtteilbüro Gartenstadt in der Hauptmoorstraße. Wer teilnehmen möchte, kann sich anmelden vorher und zwar per Mail care-im-quartier@awo-bamberg.de. Oder telefonisch, alle Infos natürlich bei der AWO Bamberg. Also das ist mal eine wirklich sinnvolle Veranstaltung. Wir starten in den Mittwoch, es ist der 7. Oktober und es ist genau 7:09.

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4: 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Es ist 7 Uhr. 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
5: Ich bin Helen Martin. Guten Morgen. Heute ist es genau 3 Jahre her, dass die Hamas Israel überfallen und mehr als 1200 Menschen getötet haben. Weltweit wird heute der Opfer gedacht. Am Morgen ist eine Gedenkveranstaltung auf dem Gelände des Nova-Festivals. Dort hatten Hamas-Terroristen über 360 Menschen ermordet und viele weitere als Geiseln verschleppt. Die zentrale Gedenkfeier findet dann am Abend in Tel Aviv statt. Und auch Deutschland gedenkt der Opfer. Das Brandenburger Tor in Berlin wird heute Abend in den Farben der israelischen Flagge beleuchtet. Bundeswirtschaftsministerin Reiche sieht in diesem Winter keinen Gasmangel in Deutschland, obwohl die Speicherstände vergleichsweise niedrig sind. Das hat die CDU-Politikerin der Süddeutschen Zeitung gesagt. Mehr dazu von Dirk Zeitler.
6: Die Wirtschaftsministerin wurde mit Vorwürfen konfrontiert, zu wenig für die kalte Jahreszeit vorzusorgen. Und Reiche reagierte. Ende September wies sie das bundeseigene Energieunternehmen SEFA an, vermehrt Erdgas einzuspeichern. Außerdem kündigte sie an, eine strategische Gasreserve aufzubauen.
5: Die SPD-Bundestagsfraktion hat gestern Abend einen Protestmarsch durch Berlin gemacht. Der Grund? Gestern wurde mit Tobias Rausch zum ersten Mal ein AfD-Politiker zum Landtagspräsidenten gewählt, und zwar in Sachsen-Anhalt. Die SPDler sind vom Reichstagsgebäude zum Bebelplatz gelaufen. Da hatten die Nationalsozialisten 1933 Bücher verbrannt. Mehrere Sozialdemokraten hatten bei dem Protestmarsch das Grundgesetz in der Hand. Wenn es ums Geld geht, dann fühlen sich junge Frauen oft unsicherer als Männer im selben Alter. Das ist bei einer Umfrage des Ratgebers Finanztipp rausgekommen. Da haben 37% der 18- bis 29-jährigen Frauen gesagt, dass sie sich finanziell sicher fühlen. Bei den Männern war es über die Hälfte. Außerdem hat fast jede zweite Frau gesagt, dass sie sich Sorgen um ihre Altersvorsorge macht. Die Gründe? Steigende Lebenshaltungskosten oder auch ein zu geringes Einkommen. Es hustet und schnieft wieder überall im Land. Mit dem Herbst ist auch die Erkältungs- und Grippezeit wieder da. Die Symptome sind schon gestiegen, wie das Helmholtz-Zentrum für Infektionsforschung berichtet. Expertinnen und Experten raten dazu, sich zum Beispiel gegen die Grippe impfen zu lassen bzw. die Impfung aufzufrischen. Vor allem, wenn man über 60 ist, Vorerkrankungen hat oder schwanger ist.
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7: Mit Diana Wieber. Das geplante Paul-Marr-Museum beschäftigt heute Abend den Hallstatter Stadtrat. Um 18 Uhr wird über den Stand des Bürgerbegehrens informiert. Die Initiative Museumsstopp hat dafür 840 Unterschriften gesammelt. Sie kritisiert vor allem die Folgekosten. Kommt es zum Bürgerentscheid, muss dieser innerhalb von 3 Monaten stattfinden. Die Bürger stimmen dann direkt mit Ja oder mit Nein ab. Die Bamberg Baskets haben den Auftakt in die neue Saison der Basketball Champions League am Abend knapp verloren. Bei Peristeri Betzon unterlagen die Bamberger mit 87-93. Dabei lagen die Bamberger zwischenzeitlich mit 22 Punkten zurück, kämpften sich aber wieder vor und gingen kurz vor Schluss sogar in Führung. In der Schlussphase hatten dann die Griechen das bessere Ende für sich. Mehr Nachrichten aus der Region gibt's wieder um 7:30.
8: Dankeschön, Diana. Christian König in der Weltredaktion. Einmal noch herrlicher goldener Oktober und dann weht ein anderer Wind.
9: Ganz genau, drum heißt es nochmal genießen. Sonne, klare Luft, blauer Himmel und 21 bis 23 Grad. Zum Abend werden die Wolken dichter, nachts erst recht bei 11 Grad und ab morgen ist es ruppig. Mit Wolken, Wind und Schupper, Reiseschauern. erst bei 14 bis 16, aber vom Freitag bis ins Wochenende nur noch bei 12 bis 14 Grad.
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1: Schönen guten Morgen, 7:04, hallo in die Autos. Achtung, A3 Würzburg-Nürnberg zwischen Erlangen-West und Frauenaurach. Hier liegen Gegenstände auf der Fahrbahn. Und es wird geblitzt. A73 Bamberg-Lichtenfels bei Memmelsdorf 100. Geisfeld-Bamberg im Wald. Unterneuses Ortsdurchfahrt in der Bushaltestelle, hier beide Richtungen. Und Forchheim-Reuth stadteinwärts. Habt ihr noch mehr? Dann 0951 98 29 029. Ich wünsche euch eine gute Fahrt.
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1: Guten Morgen am Mittwoch. Heute natürlich auch wieder Musikbattle. Ja? Ihr konntet und könnt abstimmen bei Instagram. Diana gegen Fabi. Luke Combs gegen Sido mit Seite an Seite. Mal schauen, kurz nach 8 in einer Stunde wissen wir, wer gewonnen hat. Und dann wird auch das Gewinnerlied natürlich gespielt. Gleich Luis Capaldi, Forget Me, und hier sind One Republic und All the Right Moves.

0: Guten Morgen, es gibt sie, die guten Geschichten, auch hier bei Radio Bamberg um gleich 13 Minuten nach 7. Er ist einer von 6 aus 3000, das ist total verrückt. Patrick Balanzkat ist Busfahrer in Zeil am Main. Mit seiner Linie 1166 fährt er durch die Haßberge. Und jetzt wurde er zum Lieblingsbusfahrer Deutschlands nominiert. Radio Bamberg-Reporterin Jutta Schindler hat ihn besucht.
1: Stellt euch mal vor, ihr fahrt mit dem Bus in die Schule, aber anstatt eines normalen Linienbusses kommt ein dekorierter Bus mit Skeletten und Spinnweben auf euch zugefahren. Am Steuer, da sitzt der Joker. Das ist keine lustige Idee, nein, sondern Realität. Patrick alias Paddy schmückt seinen Bus je nach Jahreszeit oder Event für seine Fahrgäste, vor allem für die Schüler. Passend dazu läuft auch noch Musik, die zum Thema passt. Warum das Ganze?
2: Ich probiere meine Fahrgäste, ob es klein bis alt ist, einfach für einen Moment aus dem Alltag rauszunehmen und einfach eine schöne, kurze Fahrt mit mir zu haben.
1: Und das funktioniert. Ein besonderes Beispiel ist Paddy da in Erinnerung geblieben.
2: Die Dame kam rein und hat sich gefühlt wie so eine Sechsjährige wieder und hat sich einfach nur gefreut. Und da sind dann die Tränen auf einmal gelaufen, weil sie einfach wieder ein bisschen Glück in ihrem Leben gespürt hat und Hoffnung auch. Und das ist einfach so schön, das zu sehen. Und ja, dafür mache ich das.
1: Am liebsten schmückt er seinen Bus übrigens für Weihnachten. 3 Wochen lang ist er dann immer als Wichtel unterwegs und spielt Kinderweihnachtsmusik auf dem Weg zur Schule und zurück. Und genau dafür wurde er eben als Lieblingsbusfahrer nominiert. Und das bedeutet Paddy viel.
2: Diese Auszeichnung bedeutet mir also sehr, sehr viel, weil das ist die Anerkennung, also was mir vielleicht viele nicht gerade zeigen können, weil sie vielleicht gerade eine schwere Zeit haben. Aber ich weiß damit, dass ich meinen Job richtig mache. Das ist, wie gesagt, Dank genug für mich. Schon diese Worte reichen, um mich glücklich zu machen.
1: Ob er am Ende auch Deutschlands Lieblingsbusfahrer wird, entscheidet sich am 15. Oktober in Berlin. Bis dahin und auch danach bleibt die Linie 1166 von Paddy aber geschmückt. Hey, übrigens, für Halloween ist er schon fast fertig mit Dekorieren.
0: Es ist Wahnsinn. Er ist also Lieblingsbusfahrer. Liebe Grüße.

0: 18 nach 7, guten Morgen, Radio Bamberg hier am Mittwoch. Christian König, das Wetter wird gut, aber wie gut wird's denn?
1: Nochmal viel Sonne und laue 23 Grad sind drin. Ab morgen wird's windiger, mit schubweise Schauern und Tag für Tag kälter.
0: Super, A3 Würzburg-Nürnberg zwischen Erlangen-West und Erlangen-Frauenaurach. Hier Gegenstände auf der Fahrbahn und Blitzer gibt's auch auf der A73 Bamberg-Lichtenfels bei Memmelsdorf 100. Geisfeld-Bamberg im Wald, unter neuestes Ortsdurchfahrt in der Bushaltestelle und Forchheim-Reuth Stadt einwärts. Für noch mehr 0951 98 29 029 und es gibt eine neue Studie, den neuen Stressindex. Augsburg bietet laut der Studie die besten Voraussetzungen für ein stressfreies Leben. Viele Grünflächen, wenig Lärm, ausgewogene Arbeitszeiten und besonders stressfrei wird's, wenn die Schwiegermutter in der anderen Stadt lebt, ne?

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8: 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Prost.
9: Prost.
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1: Um 7:30 im Studio Diana Weber. Guten Morgen. Im Streit um das geplante Paul-Marr-Museum in Hallstatt wird es heute ernst. Um 18 Uhr wird der Stadtrat über den Stand des Bürgerbegehrens informiert.
2: Die Initiative Bürgerbegehren Museumsstopp hatte im September 840 Unterschriften eingereicht. Sie kritisiert die dauerhaften Betriebskosten, Entscheidungen im nicht öffentlichen Teil des Stadtrats und den möglichen Wegfall von Vereinsräumen. Bürgermeister Thomas Söder beziffert die jährlichen Folgekosten auf 150.000 bis 180.000 Euro. Gleichzeitig verweist die Stadt auf Fördermittel. Von den geschätzten 7,5 Millionen Euro Gesamtkosten sind rund 80% an Fördermitteln reserviert. Anna Blender, Radio Bamberg, Nachrichtenredaktion.
1: Kommt es zum Bürgerentscheid, muss dieser binnen 3 Monaten stattfinden. Dann stimmen die Hallstatter entweder mit Ja oder Nein ab. Wie gut ist der eigene Impfschutz noch? Darum geht es heute beim Tag der Impfung im Landkreis Forchheim. In teilnehmenden Hausarztpraxen können sich alle Bürger zu ihrem Impfschutz beraten lassen und fehlende Impfungen direkt nachholen. Gerade zum Start der Grippeimpfsaison lohnt sich laut Landratsamt ein Blick in den Impfpass. Auch die FSME-Impfung sollte überprüft werden. Der Landkreis Forchheim gehört zu den Risikogebieten für die durch Zecken übertragene Krankheit. Bereits zum 14. Mal findet am 20. Februar von 10 bis 14 Uhr die Studienmesse BA in der Bamberger Konzert- und Kongresshalle statt. Regionale Unternehmen sowie Hochschulen, Bildungseinrichtungen und Institutionen können dort ihre Studiengänge, dualen Studien- und Bildungsangebote sowie Praktikums- und Karrieremöglichkeiten vorstellen. Ergänzend werden Vorträge rund um die Themen Studium, duales Studium und Ausbildung angeboten. Wer als Aussteller dabei sein möchte, muss sich bis spätestens 15. Oktober anmelden. Alle Infos dazu gibt's unter radio-bamberg.de.
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1: Heute ist es genau 3 Jahre her, dass die Hamas Israel überfallen und mehr als 1200 Menschen getötet haben. Weltweit wird heute der Opfer gedacht. Am Morgen ist eine Gedenkveranstaltung auf dem Gelände des Nova-Festivals. Dort hatten Hamas-Terroristen über 360 Menschen ermordet und viele weitere als Geiseln verschleppt. Die zentrale Gedenkfeier findet dann am Abend in Tel Aviv statt und auch Deutschland gedenkt der Opfer. Das Brandenburger Tor in Berlin wird heute Abend in den Farben der israelischen Flagge beleuchtet. Die SPD-Bundestagsfraktion hat gestern Abend einen Protestmarsch durch Berlin gemacht. Der Grund: Gestern wurde mit Tobias Rausch zum ersten Mal ein AfD-Politiker zum Landtagspräsidenten gewählt, und zwar in Sachsen-Anhalt. Die SPDler sind vom Reichstagsgebäude zum Bebelplatz gelaufen. Da hatten die Nationalsozialisten 1933 Bücher verbrannt. Mehrere Sozialdemokraten hatten bei dem Protestmarsch das Grundgesetz in der Hand. 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
3: Dankeschön, Diana. Ich rufe Christian König in der Radio Bamberg Wetterredaktion. Nistet sich der ruppige Herbst ab morgen dann wirklich voll und ganz bei uns ein?
4: Ja, bis einschließlich Wochenende auf jeden Fall. Windig wird's bleiben ab morgen mit schubweise Schauern, eher wenig Sonne. Die Temperaturen gehen schrittweise runter, zumindest vor allem am Freitag. Da werden wir kaum noch bis 15 Grad schaffen und auch am Wochenende sind es höchstens gut 15 Grad. Also das ist dann eher jahreszeitgemäß und die goldenen und lauen Zeiten sind dann vorbei.
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3: Guten Morgen, 7:58. Vorsicht, A3 Würzburg-Nürnberg zwischen Erlangen-West und Frauenaurach. Hier liegen Gegenstände auf der Fahrbahn. Und es wird geblitzt auf der A73 Bamberg-Lichtenfels bei Mömmelsdorf die 100. Geisfeld-Bamberg im Wald. In der Lichten Eiche aus Gundelsheim kommend eine Lasermessung. Unter Neuses Ortsdurchfahrt in der Bushaltestelle beide Richtungen. Und Forchheim-Reuth Stadt einwärts steht auch einer.
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3: Und gerade kommt ganz aktuell rein. Drosendorf bei Eggolsheim Richtung Feuerstein. Rechts der Blitzer kurz vorm Ortsschild. Also auch hier Fuß vom Gas und für noch mehr 0951 98 29 029.
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2: Und mit einem Hit, der, glaube ich, noch von der Wiesn übrig ist. Der ist auch in jedem Zelt drauf und runter gespielt worden. Bon Jovi und Living on a Prayer. Guten Morgen.

0: Klock, klock.
1: Hallo.
0: Guten Morgen, 7.42 Uhr.
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0: Der frühere Präsident des Bundesnachrichtendienstes, August Hanning, ist gestern Morgen festgenommen worden. Die Bundesstaatsanwaltschaft, so heißt es richtig, wirft ihm versuchten Landesverrat und Spionage vor. Festgenommen wurde auch Hannings früherer Büroleiter. Wir dröseln es auf mit Jan-Henner Reitze in Berlin. Guten Morgen. Formal wird Hanning versuchter Landesverrat und geheimdienstliche Agententätigkeit vorgeworfen. Was genau soll er denn getan haben?
3: Nachdem seine Beamtenlaufbahn 2009 zu Ende war, hat Hanning als Berater gearbeitet und soll dabei geheime Informationen aus dem BND zum Kauf angeboten haben. Wie ist er da rangekommen? Nach Angaben der Bundesanwaltschaft über seinen ehemaligen Büroleiter, der bis in diesem Jahr weiter für den BND gearbeitet hat und gegen den jetzt wegen Beihilfe ermittelt wird. Mindestens 2000 Dokumente soll Hanning so bekommen haben. An wen genau er sie verkauft haben soll, ist nicht offiziell. Genannt werden aber fremde Nachrichtendienste.
0: Und was hat der berühmte Fall Block damit zu tun?
3: Wegen des Vorwurfs, mit einem gescheiterten Entführungsversuchs im Fall Block zu tun zu haben, hat es im vergangenen Jahr Durchsuchungen bei Hanning gegeben. Diese Vorwürfe hat er zurückgewiesen und bisher ist bei den Ermittlungen dazu auch nichts Handfestes gegen ihn rausgekommen. Aber bei den Durchsuchungen haben sich andere Hinweise ergeben auf die Vorwürfe, die jetzt auf dem Tisch liegen und wegen denen Hanning jetzt festgenommen wurde.
0: Dankeschön, Jan-Henner. Also Hanning soll heute in Karlsruhe dem Ermittlungsrichter am Bundesgerichtshof vorgeführt werden. Nach Infos des Spiegel soll er mit einem Agenten aus Aserbaidschan in Verbindung gestanden haben. Hanning soll eine Analyse erstellt haben auf Grundlage eben dieser geheimen BND-Papiere. Das ist schon wirklich alles sehr hart. Der Büroleiter wurde auch festgenommen. Hanning selbst war von 1998 bis 2005 Chef des Auslandsgeheimdienstes.

0: 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Um 7.48 Uhr. Einen wunderschönen guten Morgen.
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0: Ihr könnt immer bei Insta am Dienstagnachmittag abstimmen, gell? Am Mittwoch früh um kurz nach 8 gibt es dann den Gewinnertitel. Stego ist ja aktuell nicht da, deshalb habe ich mich gebettelt mit Diana aus der Radio Bamberg Nachrichtenredaktion. Und ihr Vorschlag kam von Sido und klingt so.

0: Der braucht auch ein paar Halspastillen, du. Meiner kommt von Luke Combs, direkt aus den USA. 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Ihr konntet abstimmen bei Instagram und dann schauen wir mal, welchen Titel wir ganz hören um kurz nach acht hier bei Radio Bamberg. Christian König, du bist natürlich auch auf meiner Seite. Wie wird das Wetter?
1: Nochmal viel Sonne gibt es mit bis zu 23 Grad. Ab morgen folgen aber Schauer mit Böen bis ins Wochenende und es wird ein gutes Stück kühler.
0: Die A3 ist wieder frei. Gute Nachricht. Blitzer A73 Bamberg-Lichtenfels-Memmelsdorf. Geisfeld-Bamberg im Wald. Lichteneiche aus Gundelsheim kommend Laser. Drosendorf bei Eggolsheim Richtung Feuerstein. Unterneuses Ortsdurchfahrt und in Forchheim-Reuth stadteinwärts. Allen unterwegs eine gute und vor allem sichere Fahrt in den Mittwoch. Es ist der 7. Oktober.

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2: Ich bin Helen Martin. Guten Morgen. Die Wahl des ersten AfD-Landtagspräsidenten hat die SPD zu einem spontanen Protestmarsch durch Berlin veranlasst. Gemeinsam liefen die Abgeordneten vom Bundestag zum Bebelplatz. An dem Ort hatten die Nazis nach ihrer Machtergreifung rund 20.000 Bücher verbrannt. Lea Matschulat berichtet aus Berlin.
3: Das sei kein normaler Tag, sagt SPD-Fraktionschef Miersch. Erstmals seit Gründung der Bundesrepublik seien Rechtsextreme in ein Landtagspräsidium gewählt worden. Und einige der Politiker haben demonstrativ das Grundgesetz in der Hand, andere Plakate, auf denen zum Beispiel zu lesen ist: Wir lassen Sachsen-Anhalt nicht im Stich, Demokratie verteidigen. Pistorius hält eine Rede und stimmt schließlich die Nationalhymne an.
2: Zum ersten Mal seit gut 3 Monaten kommen die Spitzen von Union und SPD heute wieder im Koalitionsausschuss zusammen. Zwar wird es wohl keine konkreten Beschlüsse geben, aber Gesprächsbedarf gibt es trotzdem reichlich. Die SPD will nach den letzten Landtagswahlen, dass sich was am bisherigen Kurs ändert, die Union nicht. Außerdem gibt es Streit über geplante Steuererhöhungen, den Bundeshaushalt sowie die Reformen von Pflege und Rente. Heute ist es 3 Jahre her, dass die Hamas rund 1200 Menschen in Israel getötet und viele weitere verschleppt hat. Bundeskanzler Merz hat dazu an die Opfer erinnert. Deutschland werde Israel weiter unterstützen und Antisemitismus konsequent bekämpfen. Weltweit wird heute der Opfer des Hamas-Überfalls gedacht. In Deutschland wird das Brandenburger Tor in den Farben der israelischen Flagge angestrahlt. Der frühere Chef des Bundesnachrichtendienstes Hanning wird heute am Bundesgerichtshof in Karlsruhe dem Haftrichter vorgeführt. Der wird über Untersuchungshaft entscheiden. Hanning war gestern festgenommen worden. Die Bundesanwaltschaft wirft ihm Spionage und Landesverrat vor. Er soll über 12 Jahre geheime BND-Informationen für seine Beratertätigkeit genutzt haben. Sein früherer Büroleiter sitzt bereits in U-Haft. In Buenos Aires hat Superstar Lionel Messi sein letztes Spiel für die argentinische Fußballnationalmannschaft bestritten. Argentinien gewann 3:0 gegen Benin und Messi hat nochmal ein Tor gemacht. Er verabschiedet sich nach 21 Jahren und 208 Länderspielen.
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4: Mit Diana Weber. Rund 9 Millionen Euro Schaden, darum geht es ab heute vor dem Landgericht Bamberg. Angeklagt ist ein 38-jähriger Israeli. Er soll Teil einer größeren Betrügergruppe gewesen sein, die über Callcenter mit angeblichen Trading-Geschäften Geld von Menschen im deutschsprachigen Raum kassiert hat. Das Geld soll dabei nie wirklich investiert worden sein. Der Vorwurf bezieht sich auf die Jahre 2016 bis 2019. Für den Prozess sind insgesamt 4 Verhandlungstage angesetzt. An Glascontainern in Bamberg landet immer wieder Müll, der dort nicht hingehört, darunter auch Kleidungsabfälle. Die Stadt will mit Aufklärung und Informationsveranstaltungen für richtige Mülltrennung und Entsorgung sensibilisieren. Trotzdem kommt es vereinzelt weiter zu illegalen Ablagerungen. Wer seinen Müll illegal entsorgt, muss mit einem Bußgeld rechnen. Mehr Nachrichten aus der Region gibt's wieder um 8:30.
5: Danke Diana, und gerade scheint die Sonne hier rein. Das macht uns wirklich Spaß. Christian König in der Wetterredaktion. Heute goldener Oktober. Wann weht dann der andere Wind?
6: Ganz genau, drum heißt es nochmal genießen. Sonne, klare Luft, blauer Himmel und 21 bis 23 Grad. Zum Abend werden die Wolken dichter, nachts erst recht bei 11 Grad und ab morgen ist es ruppig. Mit Wolken, Wind und schubweise Schauern. Erst bei 14 bis 16, aber vom Freitag bis ins Wochenende nur noch bei 12 bis 14 Grad.
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5: Guten Morgen, Achtung. Blitzer A73 Bamberg-Lichtenfels, wie immer hier bei Memmelsdorf die 100. Lichtner Eiche aus Gundelsheim kommen Lasermessung. Forchheim-Reutstadt einwärts. Beziehungsweise Geisfeld in Richtung Bamberg steht einer im Wald. Drosendorf bei Eggolsheim Richtung Feuerstein. Rechts der Blitzer kurz vom Ortsschild und unter Neuses Ortsdurchfahrt hier Bushaltestelle in beide Richtungen. Für noch mehr 0951 98 29 029. Allen unterwegs wünsche ich eine gute und vor allem sichere Fahrt.
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1: Und gleich gibt's hier das Musikbattle Fabi gegen Diana. Es wird spannend.
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0: 12 nach 8. Radio Bamberg, ich bin Fabi Hollett und ich bekomme langsam Angst. Frauen in der Überzahl hier im Studio.
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0: Stego ist nicht da, deshalb übernimmt Diana seinen Platz. Guten Morgen.
2: Servus, guten Morgen.
0: Ja, und dann ist ja noch die Unparteiische im Studio.
2: Guten Morgen.
0: Ihr Name, Anna Blender aus der Social Media Redaktion.
2: Ja, vielen Dank. Ich dachte schon, ich muss meinen Namen selber sagen. Mach ich aber auch. Hallo Fabi.
0: Es ist Wahnsinn. Zwei Mädels und alle gegen mich, habe ich das Gefühl.
2: Nein.
0: Diana, du hast dir, also das Motto war ja Lieblings-Sommerhits der Protagonisten. Also dein Lieblings-Sommerhit war?
2: Das war von Jesus und Sido. Ganz neu hat es mir irgendwann in meine Musik reingespielt und ich habe es den ganzen Sommer rauf und runter gehört. Seite an Seite.

0: möchte ihm gern Ipalat geben. Der hat ja so eine raue Stimme. Es ist Wahnsinn.
1: Kanntest du das Lied?
0: Nein.
1: Ich auch nicht,
0: nein,
1: tatsächlich. Aber ich find's cool, Diana.
0: Ja,
2: ja, ich wollte halt mal ein bisschen so was Unbekannteres.
0: Ich finde, es klingt ein bisschen nach KI, ehrlich gesagt. Aber gut, mein Hit ist auf alle Fälle handgemacht. Ist ein Cover von Tracy Chapman, aber vom wahnsinnigen Country-Star aus den USA, Luke Combs, Fast Cars.

0: sich da nicht braun gebrannt im Cabrio sieht, weiß ich auch nicht.
1: Ich stelle mich dir gerade vor, wie du da im Cabrio sitzt und dann dazu nix. Aber ich finde das ein bisschen unfair, weil das ist so ein Herzschmerz.
2: Von denen hast du den Sommer gehört?
1: Kann ich mir nicht vorstellen.
0: Den ganzen Sommer.
1: Ich kann mir das nicht vorstellen.
2: Okay, wenn du das sagst.
1: Naja.
0: Ja. Gut, also.
1: Zu Hause unter der Dusche?
0: Ich hätte jetzt gerne das Ergebnis.
2: Jawohl. Also, ein eindeutiges Ergebnis. Jawohl. 58% zu 42%. Und wir hören jetzt an diesem wunderschönen Mittwoch Fast Car. Also, herzlichen Glückwunsch. Fabi, du hast gewonnen.
0: Dankeschön. Vielen Dank an meine Wähler. Vielen Dank an euch beiden. Hier kommt Fabi Sommerhit aus dem Jahr 2026 von Luke Combs Fast Car.

0: Ja, ich habe das Musikbattle gewonnen. Vielen Dank allen Wählern nochmal. Es ist 18, gleich 19 Minuten nach 8. Schön wird's heute nochmal sonnig im Radio Bambergland. Das ist ganz wunderbar. Aber ab morgen weht ein anderer Wind, ein stürmischer Wind. Achtung, geblitzt wird auf der A73 Bamberg-Lichtenfels bei Memmelsdorf 100. Lichteneiche aus Gründelsheim kommend. Forchheim, Bayreuther Straße, Höhe Aral. Geisfeld, Bamberg im Wald. Drosendorf Richtung Feuerstein und Unterneuses Ortsdurchfahrt. Gute Fahrt.
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2: Ist hier eigentlich allen klar, wie eine Eiche aussieht? Wenn nicht, dann haben wir gleich zu Beginn jetzt ein Problem, sag ich euch, ne? Ich war nämlich im Wald spazieren und ich sehe auf dem Boden eine runde, gelbe, kleine Frucht. Wie eine gelbe Kirschtomate, wie ein Mini-Apfel. Nie vorher gesehen oder wahrgenommen. Ich wollte schon reinbeißen, nur mal probieren, aber meine Nachbarin Susanne meinte, nee, lass mal lieber. Dafür habe ich das Ding dann aber zerdrückt, kam unheimlich viel Flüssigkeit raus, wie eine Zitrone, außen hart, innen ziemlich flüssig. Das Rätsels Lösung? Es war ein Gallapfel, hervorgerufen durch die Gallwespe, Größe ca. 1 bis 5 mm. Die Gallwespe legt ein Ei an die Unterseite eines Eichenblattes. Daraus wird eine Larve, die sich am Blatt zu schaffen macht. Damit ist die Eiche aber wiederum nicht einverstanden und produziert als Abwehrreaktion diesen Gallapfel, dieses perfekte runde Etwas zum Reinbeißen lecker. Sieht's zumindest aus. Wenn ihr also unter einem Eichenblatt so eine Mini-Tomate, so einen Mini-Apfel findet, da ist die Larve der Gallwespe drin. Ich war dann doch froh, nicht reingebissen zu haben. Die Larve wohnt übrigens nicht mehr drin, wenn außen ein kleines Loch zu sehen ist. Dann ist sie bereits ausgezogen. Wir lernen jetzt noch was dazu. Die Flüssigkeit enthält sehr viel Tannin, sehr viel Gerbsäure. Mit gemahlenen Eisenspänen und Wasser vermischt ergibt das Tinte. Richtige, echte schwarze Tinte. Also, again what learned, die Eiche und

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1: Um 8:30 im Studio Diana Wieber. Guten Morgen. Vor dem Landgericht Bamberg beginnt heute der Prozess gegen einen 38-jährigen Israeli. Die Strafkammer verhandelt über den Vorwurf des Banden- und gewerbsmäßigen Betrugs.
2: Der Mann soll Teil einer größeren Tätergruppe gewesen sein, die über mehrere Callcenter Menschen im deutschsprachigen Raum geködert hat. Das Versprechen, wer Geld auf Trading-Plattformen einzahlt und mit Finanzprodukten handelt, kann Gewinne machen. Tatsächlich, so der Vorwurf, wurde das Geld nie angelegt oder für Auszahlungen zurückgehalten. Von Anfang an soll geplant gewesen sein, die überwiesenen Beträge einfach einzustreichen. Zwischen März 2016 und Februar 2019 soll er so einen Gesamtschaden von rund 9 Millionen Euro verursacht haben. Kerstin Rauschmeier, Radio Bamberg Nachrichtenredaktion.
1: Für den Prozess sind neben dem Auftakt heute 3 weitere Verhandlungstage angesetzt. Premiere in Bamberg. Die Mitglieder des Wirtschaftsbeirates treffen sich heute zu ihrer ersten Sitzung. Auf der Tagesordnung stehen unter anderem ein Aktionsplan für den Wirtschaftsstandort Bamberg und die Weiterentwicklung im Bereich Physical AI und Robotik. Außerdem geht es um das Ladenschlussgesetz, die digitale Agenda 2024 bis 2028 und das weitere Vorgehen sowie der Beitritt zur BayKit-Einkaufsgenossenschaft des Freistaats Bayern. Die öffentliche Sitzung beginnt um 16 Uhr im großen Sitzungssaal im Rathaus am Maxplatz. Fast noch die Wende geschafft, am Ende aber knapp verloren. Die Bamberg Baskets sind mit einer 87-93 Niederlage bei Peristeri Betzon am Abend in die neue Saison der Basketball Champions League gestartet. Dabei lagen die Bamberger zwischenzeitlich mit 22 Punkten hinten, doch das Team kämpfte sich eindrucksvoll zurück und ging vor Schluss sogar wieder in Führung. In der spannenden Schlussphase hatten dann die Griechen das bessere Ende für sich. Nächstes Spiel der Bamberger ist am kommenden Samstag zu Hause gegen den MBC Weißenfels. Jump ist um 18.30 Uhr.
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1: Zum ersten Mal seit gut 3 Monaten kommen die Spitzen von Union und SPD heute wieder im Koalitionsausschuss zusammen. Zwar wird es wohl keine konkreten Beschlüsse geben, aber Gesprächsbedarf gibt es trotzdem reichlich. Die SPD will nach den letzten Landtagswahlen, dass sich was am bisherigen Kurs ändert, die Union nicht. Außerdem gibt es Streit über geplante Steuererhöhungen, den Bundeshaushalt sowie die Reformen von Pflege und Rente. Heute ist es 3 Jahre her, dass die Hamas rund 1200 Menschen in Israel getötet und viele weitere verschleppt hat. Bundeskanzler Merz hat dazu an die Opfer erinnert. Deutschland werde Israel weiter unterstützen und Antisemitismus konsequent bekämpfen. Weltweit wird heute der Opfer des Hamas-Überfalls gedacht. In Deutschland wird das Brandenburger Tor in den Farben der israelischen Flagge angestrahlt. 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
3: Gracias, das war Spanisch und wir haben heute nochmal spanisches Wetter, aber ab morgen schaut es dann ganz anders aus. Christian König in der Radio Bamberg Wetterredaktion. Wir checken es mal gemeinsam ab. Wie wird es denn jetzt dann vor allem ab morgen? Da bräuchte man noch ein paar Infos. Der ruppige Herbst, der wird sich einnisten bei uns.
4: Ja, bis einschließlich Wochenende auf jeden Fall. Windig wird es bleiben ab morgen mit schubweise Schauern, eher wenig Sonne. Die Temperaturen gehen schrittweise runter, zumindest vor allem am Freitag. Da werden wir kaum noch bis 15 Grad schaffen und auch am Wochenende sind es höchstens gut 15 Grad. Also das ist dann eher jahreszeitgemäß und die goldenen und lauen Zeiten sind dann vorbei.
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3: Guten Morgen, liebe Autofahrer. Es ist Blitzmarathon, könnte man meinen. Ich habe so viele Blitzer für euch. Achtung, A73 Bamberg-Lichtenfels bei Memmelsdorf 100. Neu, B74 Tüchersfeld aus Pottenstein kommender Bushäusler. Lichteneiche aus Gundelsheim kommend eine Lasermessung. Forchheim, Bayreuther Straße, Höhe Aral. Hirscheid, Griesweg bei der Feuerwehrabfahrt, Schäfflerbrücke, schwarzer Blitzeranhänger, der wird locker eine Woche stehen. Geisfeld, Bamberg im Wald. Drosendorf bei Eckolstein Richtung Feuerstein, rechts der Blitzer kurz vorm Ortsschild und Unterneuß ist Ortsdurchfahrt an der Bushaltestelle, beide Richtungen. Für noch mehr 0951 98 29.

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0: Guten Morgen, und die da kommen 2027 in die Region nach Nürnberg am 4. Februar. Abschiedstournee von den Fantastischen Vier jetzt mit Dieter.

0: Guten Morgen, 8.42 Uhr und ja, es gibt sie noch, die richtig coolen Typen. Busfahrer Paddy. Er ist einer von 3000. Patrick Balanzkat ist Busfahrer in Zeil am Main. Mit seiner Linie 1166 fährt er durch die Haßberge und jetzt wurde er zum Lieblingsbusfahrer Deutschlands nominiert. Radio Bamberg-Reporterin Jutta Schindler hat ihn besucht.
1: Stellt euch mal vor, ihr fahrt mit dem Bus in die Schule, aber anstatt eines normalen Linienbusses kommt ein dekorierter Bus mit Skeletten und Spinnweben auf euch zugefahren. Am Steuer, da sitzt der Joker. Das ist keine lustige Idee, nein, sondern Realität. Patrick alias Paddy schmückt seinen Bus je nach Jahreszeit oder Event für seine Fahrgäste, vor allem für die Schüler. Passend dazu läuft auch noch Musik, die zum Thema passt. Warum das Ganze?
2: Ich probiere meine Fahrgäste, ob es klein bis alt ist, einfach für einen Moment aus dem Alltag rauszunehmen und einfach eine schöne, kurze Fahrt mit mir zu haben.
1: Und das funktioniert. Ein besonderes Beispiel ist Paddy da in Erinnerung geblieben.
2: Die Dame kam rein und hat sich gefühlt wie so eine Sechsjährige wieder und hat sich einfach nur gefreut. Und da sind dann die Tränen auf einmal gelaufen, weil sie einfach wieder ein bisschen Glück in ihrem Leben gespürt hat und Hoffnung auch. Und das ist einfach so schön, das zu sehen. Und ja, dafür mache ich das.
1: Am liebsten schmückt er seinen Bus übrigens für Weihnachten. 3 Wochen lang ist er dann immer als Wichtel unterwegs und spielt Kinderweihnachtsmusik auf dem Weg zur Schule und zurück. Und genau dafür wurde er eben als Lieblingsbusfahrer nominiert. Und das bedeutet Paddy viel.
2: Diese Auszeichnung bedeutet mir also sehr, sehr viel, weil das ist die Anerkennung, also was mir vielleicht viele nicht gerade zeigen können, weil sie vielleicht gerade eine schwere Zeit haben. Aber ich weiß damit, dass ich meinen Job richtig mache. Das ist, wie gesagt, Dank genug für mich. Schon diese Worte reichen, um mich glücklich zu machen.
1: Ob er am Ende auch Deutschlands Lieblingsbusfahrer wird, entscheidet sich am 15. Oktober in Berlin. Bis dahin und auch danach bleibt die Linie 1166 von Paddy aber geschmückt. Übrigens, für Halloween ist er schon fast fertig mit Dekorieren.
0: Dankeschön, Jutta. Richtig cool. Also eine tolle Sache. Wir drücken Paddy alle Daumen und fahrt mal mit. Macht bestimmt.

0: Gute Musik von Roxette und Dangerous. Um gleich 11 Minuten von 9. Radio Bamberg hier am Mittwoch. Christian König in der Wetterredaktion. Wie wird's denn jetzt eigentlich?
1: Nochmal viel Sonne gibt's mit bis zu 23 Grad. Ab morgen folgen aber Schauer mit Böen bis ins Wochenende und es wird ein gutes Stück kühler.
0: Staus und Blitzer aktuell und da ist heute wirklich an der Blitzerfront richtig viel los. Obacht A73 Bamberg-Lichtenfels bei Memmelsdorf. B74 Tüchersfeld aus Pottenstein kommen. Lichtneiche aus Gundelsheim kommen eine Lasermessung. Forchheim Bayreuther Straße, Höhe Aral, Hirscheid-Grieseweg, der Blitzeranhänger. In Geisfeld-Bamberg, also beziehungsweise Geisfeld-Bamberg hier im Wald, Drosendorf bei Eggolsheim Richtung Feuerstein und Unterneuß ist Ortsdurchfahrt, Bushalte in beide Richtungen. 0951 98 29 029, die Nummer für mehr Staus und Blitzer. Und jetzt habe ich gerade gelesen und ich finde es wirklich witzig. Bei Chibo gibt es jetzt einen Löffel, mit dem man Reste aus dem Nutella-Glas ganz leicht rausbekommt. Ich habe jetzt den Link mal geöffnet und habe mir den Löffel angeschaut. Es ist einfach wie so ein kleiner Teigschaber, okay? Ich brauche den nicht. Meine Zunge ist lang genug.

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4: Ich bin Helen Martin. Guten Morgen. Die deutsche Elektrobranche bekommt gerade richtig viele Aufträge. Im August gab es ein Plus von 17%, wie ein Sprecher des Branchenverbands der Augsburger Allgemeinen gesagt hat. Dass es so viele Aufträge gibt, liegt laut dem Verband am

0: KI-Boom, denn in Rechenzentren steckt fast überall Technik aus der Branche drin. Laut dem IFO-Institut könnte das sogar neue Jobs bringen. Die meisten Menschen in Deutschland finden, dass die Kanzlerschaft von Friedrich Merz gescheitert ist. Das ist bei einer Umfrage des Spiegels rausgekommen. Da haben rund 2/3 gesagt, dass Merz als Kanzler versagt hat. In Ostdeutschland finden das sogar 80%. Fast 60% wollen, dass Merz zurücktritt. Der Kanzler steht schon länger in der Kritik, vor allem seit den Landtagswahlen in Sachsen-Anhalt und Mecklenburg-Vorpommern. Der Herbst ist da und wenn man schon mal auf den Winter schaut, müssen wir uns keine Sorgen um Gasmangel machen. Zumindest sagt das Wirtschaftsministerin Reiche. Die hat mit der Süddeutschen Zeitung gesprochen und beruhigt, Stand heute würde mehr Gas in den Speichern liegen, als selbst im kältesten Jahr verbraucht wurde. Aktuell sind die Speicherstände vergleichsweise niedrig. Zur Sicherheit will die Regierung trotzdem eine extra Reserve einrichten gegen unvorhergesehene Krisen. Die US-Amerikanerin Krista Pike, die letzte Woche einen Hinrichtungsversuch im Bundesstaat Tennessee überlebt hatte, ist laut ihrer Anwälte wieder bei Bewusstsein und ansprechbar. Tina Eck berichtet aus den USA.
1: 2 tödliche Giftspritzen hatte die 50-Jährige im Todestrakt von Tennessee überlebt. Dann kämpften die Ärzte im Krankenhaus um ihr Leben erfolgreich. Ihre Prognose ist weiter ungewiss, aber die Hinrichtung ging gehörig schief. Der Gefängnisdirektor nahm den Hut. Pike war wegen eines 30 Jahre zurückliegenden Mordes zum Tode verurteilt worden.
0: Fast jede zweite Frau in Deutschland macht sich große Sorgen um die Rente. Bei den Männern ist es laut einer Finanztipp-Umfrage nur gut jeder 3. Gleichzeitig fehle vielen Frauen das Geld zum Vorsorgen. Mehr als jeder 4. bleiben laut der Umfrage höchstens 50 Euro im Monat übrig. Am unsichersten fühlen sich Frauen zwischen 18 und 29.
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3: Mit Diana Wieber. Neben Glascontainern in Bamberg landet vereinzelt weiterhin Müll, der dort nicht hingehört, darunter auch alte Kleidung. Laut städtischem Klima- und Umweltamt sind die Ablagerungen seit dem Abzug der Altkleidercontainer allerdings zurückgegangen. Die Stadt kontrolliert gemeldete Ablagerungen und versucht, mögliche Verursacher zu ermitteln. Verstöße können mit einem Bußgeld geahndet werden. Außerdem setzt die Stadt weiter auf Aufklärung zur richtigen Müllentsorgung. Im Landkreis Forchheim steht heute der Impfschutz im Mittelpunkt. Beim Tag der Impfung können sich Bürger in teilnehmenden Hausarztpraxen beraten lassen und fehlende Impfungen direkt nachholen. Zum Start der Grippeimpfsaison lohnt sich laut Landratsamt ein Blick in den Impfpass. Auch der FSME-Schutz sollte überprüft werden. Der Landkreis Forchheim gilt als Risikogebiet für die durch Zecken übertragene Krankheit. Mehr Nachrichten aus der Region gibt es wieder um 9:30.
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4: Auch heute gibt es nochmal einen goldenen Oktober, viel Sonnenschein. Erst zum Abend kommen dann immer mehr Wolken dazu, 21 bis 23 Grad. Die Radio Bamberg Aussichten für Bamberg, Forchheim und die Region. Morgen gibt es dann einen Wolkenmix. Starker Wind, schauerartiger Regen, 14 bis 16 Grad. Danach übers Wochenende, es bleibt wechselhaft windig, immer wieder Regen, 12 bis 14 Grad.
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4: Vorsicht, A3 Würzburg-Nürnberg zwischen Erlangen-Tennelohe und Nürnberg-Nord. Kaputtes Auto, Standspur blockiert. Zwischen Poxdorf und Hagenau, Pannenauto, Obacht. Blitzer, A73 Bamberg-Lichtenfels bei Memmelsdorf 100. B470 Tüchersfeld aus Pottenstein kommender Bushäusler. Forchheim, Bayreuther Straße, Höhe Aral. Hirscheid, Griesweg, der Blitzeranhänger. Geisfeld, Bamberg im Wald. Drosendorf bei Eggolsheim Richtung Feuerstein. Unterneuses Ortsdurchfahrt an der Bushaltestelle in beiden Richtungen.
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4: Habt ihr mehr? 0951 98 29 029.
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4: Guten Morgen und jetzt eine Kapelle, die ist aktuell auf Tour. Begeistert zigtausende. Vor allem die Mädels. Ich spreche über die Backstreet Boys.

0: Guten Morgen, 17 Minuten nach 9, hier ist Radio Bamberg am 7. Oktober und heute scheint die Sonne. Und ich will überhaupt gar keinen Stress machen, aber der Winter kommt bestimmt. Und genau deshalb sollten wir uns ans Stichwort O bis O halten. Ostern bis Oktober, Reifenwechsel, jawohl, Räderwechsel. Jetzt schon? Hä? Es ist doch noch so warm.
1: Hast doch Zeit. Weil es kommt der Spätsommer noch und es bleibt noch warm und so. Es liegt kein Schnee, außer du wohnst im Fichtelgebirge.
2: Ich muss ja nicht mehr wechseln, weil ich habe diese Winter-Sommer-Reifen und die sind eigentlich sehr gut, wenn man wenige Kilometer fährt. Man spart sich das Reifenwechseln, die Arbeit, die Zeit.
3: Also ich habe noch die Sommerreifen drauf, weil ich finde, bei so schönem Wetter braucht man nicht unbedingt wechseln und die sind ja auch schnell umgesteckt, wenn man es selber machen kann. Von daher denke ich, haben wir noch ein wenig Zeit.
4: Wenn es jetzt wieder kälter wird, die Temperaturen werden kälter, weil es ja ein wenig temperaturabhängig, dann macht man es eher, aber bis jetzt, ja.
0: Also ihr chillt alle noch, aber vielleicht mal an den Termin denken, denn ihr wisst ja, der Winter kommt bestimmt. Toi, toi, toi. Ihr könnt es auch daheim in der Garage machen, ja. Kein Problem. Und dann gab es ja heute um kurz nach 8 das Musikbattle. Eigentlich ja Stego gegen Fabi. Stego ist nicht da, also Diana gegen Fabi. Ich habe gewonnen, ja, muss ich ganz deutlich sagen, mit meinem Lied von Luke Combs. Es war wunderbar und wunderschön. Jetzt war die Kollegin Diana, ich möchte nicht sagen eingeschnappt, aber vielleicht ein bisschen traurig. Und da es ein knappes Ergebnis war, ich meine, ich habe nur mit 8% mehr Stimmen gewonnen, werde ich jetzt etwas tun, das eigentlich verboten ist. Ich werde jetzt das Verliererlied spielen, okay? Es kommt von Sido. Mit noch einem anderen, den kann ich nicht aussprechen. Das heißt Seite an Seite. Viel Spaß mit Dianas Lied vom Radio Bamberg Musikbattle.

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14: Um 9:30 im Studio Diana Wieber. Aus Entsetzen über die Wahl des ersten AfD-Landtagspräsidenten hat sich die SPD-Bundestagsfraktion gestern Abend in Berlin zu einem Protestmarsch versammelt. Die Abgeordneten liefen zum Bebelplatz. Dort hatten die Nazis nach der Machtergreifung 20.000 Bücher verbrannt. Bundesverteidigungsminister Pistorius sagte, wer das zugelassen hat, habe sich an der Demokratie vergangen. Der SPD-Bundestagsabgeordnete aus der Region Bamberg-Forchheim, Andreas Schwarz, sagt gegenüber Radio Bamberg:
15: Der Kampf gegen Rechts und gegen Nazis liegt einfach in der DNA der deutschen Sozialdemokratie. Das sind wir auch der eigenen Geschichte, aber auch der Geschichte unseres Landes schuldig, dass wir hier klare Haltung haben. Und beim Thema Haltung merken wir auch, warum Boris Pistorius der beliebteste Politiker in Deutschland ist. Klare Sprache, klare Haltung. Und das hat er auch gestern wieder sehr klar dokumentiert.
14: Es wird spekuliert, dass Rausch auch Stimmen aus den Reihen der CDU erhalten haben könnte. Wie gut ist der eigene

0: Impfschutz noch. Darum geht es heute beim Tag der Impfung im Landkreis Forchheim. In teilnehmenden Hausarztpraxen können sich alle Bürger zu ihrem Impfschutz beraten lassen und fehlende Impfungen direkt nachholen. Gerade zum Start der Grippeimpfsaison lohnt sich laut Landratsamt ein Blick in den Impfpass. Auch die FSME-Impfung sollte überprüft werden. Der Landkreis Forchheim gehört zu den Risikogebieten für die durch Zecken übertragene Krankheit. Heute jährt sich der Terrorangriff der Hamas auf Israel zum dritten Mal. Die deutsch-israelische Gesellschaft in Bamberg lädt deshalb zu einer öffentlichen Gedenkveranstaltung ein. Unter dem Titel Unvergessen für immer in unseren Herzen soll um 16.30 Uhr am Gabelmann der Opfer des Terrorangriffs vom 7. Oktober 2023 gedacht werden. Die Veranstaltung solle ein Zeichen gegen Antisemitismus und Terror sowie für die Erinnerung und die Verbundenheit mit Israel setzen, heißt es in einer Mitteilung des Vereins.
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0: Wenn es ums Geld geht, dann fühlen sich junge Frauen oft unsicherer als Männer im selben Alter. Das ist bei einer Umfrage des Ratgebers Finanztipp herausgekommen. Da haben 37% der 18- bis 29-jährigen Frauen gesagt, dass sie sich finanziell sicher fühlen. Bei den Männern war es über die Hälfte. Außerdem hat fast jede zweite Frau gesagt, dass sie sich Sorgen um ihre Altersvorsorge macht. Die Gründe: steigende Lebenshaltungskosten oder auch ein zu geringes Einkommen. Die im US-Bundesstaat Tennessee zum Tode verurteilte Christa Pike ist nach ihrer gescheiterten Hinrichtung wieder bei Bewusstsein. Das haben ihre Anwälte mitgeteilt. Pike könne auch sprechen und sie werde weiter intensivmedizinisch behandelt. Die 50-Jährige hatte letzte Woche 2 Giftspritzen überlebt. 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
2: Auch heute gibt es nochmal einen goldenen Oktober, viel Sonnenschein. Erst zum Abend kommen dann immer mehr Wolken dazu, 21 bis 23 Grad. Die Radio Bamberg Aussichten für Bamberg, Forchheim und die Region. Morgen gibt es dann einen Wolkenmix. Starker Wind, schauerartiger Regen, 14 bis 16 Grad. Danach übers Wochenende, es bleibt wechselhaft windig, immer wieder Regen, 12 bis 14 Grad.
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2: Vorsicht, A3 Würzburg-Nürnberg zwischen Erlangen-Tennelohe und Nürnberg-Nord. Kaputtes Auto, Standspur blockiert. Zwischen Poxdorf und Hagenau, Pannenauto, Obacht. Blitzer, A73 Bamberg-Lichtenfels bei Memmelsdorf 100. B470 Tüchersfeld aus Pottenstein kommender Bushäusler. Forchheim, Bayreuther Straße, Höhe Aral. Hirscheid, Griesweg, der Blitzeranhänger. Geisfeld, Bamberg im Wald. Drosendorf bei Eggolsheim Richtung Feuerstein. Unterneuses Ortsdurchfahrt an der Bushaltestelle in beiden Richtungen. Habt ihr mehr? 0951 98 29 029.
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2: Guten Morgen mit Lost Frequencies hier bei Radio Bamberg um kurz nach 9:30.
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0: 9.45 Uhr, ganz genau, dreiviertel zehn für alle Franken, gell? Hier ist Radio Bamberg. Am Mittwoch ist es der 7. Oktober. Hier kommt ein romantisches Tagebuch der Hits.
1: 7. Oktober 2018. Lady Gaga und Bradley Cooper sind mit Shallow neu in den Charts. Der Song wird für den Film A Star Is Born geschrieben, in dem Bradley Cooper und Lady Gaga die Hauptrollen spielen. Im Film ist er der etablierte Musiker Jackson Maine, der die kleine Sängerin Ellie entdeckt, die von Lady Gaga gespielt wird. Zwischen den beiden entwickelt sich eine leidenschaftliche Liebe und er wird gleichzeitig zu ihrem Mentor, der sie auf die Bühne bringt. Lady Gaga erzählt in einem Interview, dass der Song einen der wichtigsten Momente im Film repräsentiert. Es geht hier nämlich darum, wie die beiden über das Bedürfnis und den Antrieb sprechen, in die Tiefe des Lebens einzutauchen und sich nicht mehr nur an der Oberfläche aufzuhalten. Eine wunderschöne Message in einer tollen Ballade mit der Powerstimme von Lady Gaga und die erstaunlich gute Gesangsstimme von Bradley Cooper ist auch mit dabei. Und von dem haben die meisten sicher nicht gedacht, dass er so gut singen kann.

Genau, 7:07, das war Radio Bamberg perfekt geweckt heute am Mittwoch. Ich bin Fabi Hollett, wünsche viel Spaß mit dem vollen Programm ab 10. Morgen früh um 5 hören wir uns wieder. Bis dahin einen schönen Mittwoch. Und morgen, ganz wichtig, dicker anziehen. Das Wetter wird leider schlechter.

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16: Ich bin Helen Martin. Die Bundesregierung plant Erleichterungen für Opfer häuslicher Gewalt. Sie sollen zum Beispiel in familiengerichtlichen Verfahren ihren neuen Wohnort besser geheim halten können. Das sieht ein Gesetzentwurf vor, über den das Kabinett heute berät. Mehr dazu von Lea Matschulat.
17: Will eine Frau die Scheidung, weil ihr Ehemann sie schlägt oder psychisch heftig unter Druck setzt, so soll das bald einfacher möglich sein. Gewalt gegen die Partnerin soll automatisch als Härtefall gelten. Damit wäre das Trennungsjahr vor einem Scheidungstermin hinfällig. Und Jugendliche ab 14, sie sollen künftig besser für sich selbst sprechen können vor Gericht, wenn es etwa darum geht, bei wem sie leben wollen.
16: Nachdem in Sachsen-Anhalt gestern der AfD-Politiker Rausch zum Landtagspräsidenten gewählt wurde und sein Parteikollege Till Schneider zum Vize, will die SPD Klarheit. Beziehungsweise wollen die Sozialdemokraten wissen, ob auch CDU-Abgeordnete für die AfD-Politiker gestimmt haben. SPD-Fraktionschef Miersch hat angekündigt, dass das Ganze heute auch Thema im Koalitionsausschuss sein wird. Unionsfraktionschef Frei bezeichnet die Vorwürfe als Spekulation. Heute ist der 3. Jahrestag des Hamas-Überfalls auf Israel. Damals hatten Terroristen über 1200 Menschen umgebracht und viele weitere verschleppt. Zum Gedenken

0: Der Opfer gibt es heute weltweit Veranstaltungen. Die Zentrale ist abends in Tel Aviv. In Berlin wird am Abend das Brandenburger Tor in den Farben der israelischen Flagge angestrahlt. Wegen des Iran-Kriegs sind ja die Energiepreise deutlich gestiegen und wahrscheinlich werden sie auch erstmal nicht wieder günstiger. Davon geht die Chefin des Internationalen Währungsfonds aus. Die hat davor gewarnt, dass die Energiepreise auch nächstes Jahr noch so hoch sein könnten. Als Gründe hat sie zum Beispiel die steigende Nachfrage im Winter und den KI-Boom genannt. Die Weltgesundheitsorganisation bietet Russland Hilfe bei der Aufklärung eines Todesfalls in einem sibirischen Pestforschungszentrum an. Da war eine Mitarbeiterin an einer schweren Lungenentzündung gestorben. Die WHO steht laut eigenen Angaben mit russischen Gesundheitsbehörden in Kontakt und hat um weitere Informationen zu Ursache und Erreger gebeten.
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2: Mit Diana Weber. Im Deutschen Korbmuseum in Michelau im Landkreis Lichtenfels hat sich ein Unbekannter auf ein handgeflochtenes Motorrad gesetzt und das Ausstellungsstück stark beschädigt. Wie die Polizei mitteilt, stieg der Unbekannte bereits am 20. September unbeobachtet über die Absperrung und konnte sich so auf das Exponat setzen. Dabei sei erheblicher Schaden entstanden. Mehr Nachrichten aus der Region gibt's wieder um 10:30.
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3: Das sieht heute nochmal wunderbar aus, den ganzen Tag über ganz viel Sonnenschein, fast keine Wolken und Temperaturen von bis zu 23 Grad. Heute Nacht, da kommen dann aber einige Wolken auf uns zu, die Temperaturen liegen dann noch bei 11 Grad. Die Radio Bamberg Aussichten für Bamberg-Forchheim und die Region. Morgen kommt der Wetterumschwung. Viele Wolken sind dabei, viel Wind, immer wieder Regen, maximal noch 16 Grad. Und danach bleibt es bis ins Wochenende hinein sehr wechselhaft. Immer wieder Wind, immer wieder Wolken, immer wieder Regen. Kaum noch über 14 Grad.
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3: Um kurz nach 10, A3 Würzburg Richtung Nürnberg, zwischen Erlangen-Tennenlohe und Nürnberg-Nord, da steht ein kaputtes Auto auf der Standspur. A73 Bamberg Richtung Nürnberg, Ausfahrt Bamberg Süd ist aktuell gesperrt, das Ganze wegen Markierungsarbeiten. Dann wird ordentlich geblitzt. In Weigelshofen, Ortsausgang Richtung Drügendorf. Forchheim-Reuth in der Hutstraße, wenn ihr Richtung Sportplatz fahrt. A73 Bamberg Richtung Lichtenfels bei Memmelsdorf 100er Bereich. B470 in Tüchersfeld, wenn ihr von Pottenstein kommt, am Bushäusler. In Forchheim in der Bayreuther Straße Höhe Aral. In Hirscheid im Griesweg bei der Feuerwehr. Wenn ihr von Geisfeld Richtung Bamberg fahrt, da stehen sie im Wald. Drosendorf bei Eggolsheim wird geblitzt und zwar Richtung Feuerstein. Und noch einer in Unterneuses in der Ortsdurchfahrt an der Bushaltestelle. Habt ihr mehr entdeckt? Gerne melden, die Studio- und WhatsApp-Hotline 0951 98 29 029. Allen unterwegs eine gute und vor allem eine vorsichtige Fahrt.
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3: Einen wunderbaren Mittwoch wünsche ich euch. Es ist kurz nach 10. Das heißt, wir spielen wieder eine Runde. Stimmt's oder stimmt's nicht? Ich habe eine Geschichte für euch vorbereitet und wenn ihr richtig liegt, dann schenke ich euch ein tolles Radio Bamberg Überraschungspaket. Klingelt gerne durch 0951 98 29 029. Hier ist Radio Bamberg. Schönen Mittwoch.

0: Im Jahr 1690 soll es in Burg Ebrach im Landkreis Bamberg Ärger zwischen einem Bauer und dem örtlichen Pfarrer gegeben haben. Der Bauer hatte seinen Zehnten abzuliefern, also einen Teil seiner Ernte. Doch anstatt Getreide brachte er dem Pfarrer kurzerhand einen Sack Kartoffeln. Sein Argument: Die wachsen doch genauso auf meinem Acker. Der Pfarrer soll davon wenig begeistert gewesen sein und auf Getreide bestanden haben. Der Bauer weigerte sich zunächst und soll schließlich vor die Obrigkeit zitiert worden sein. Dort musste er seinen Zehnten doch noch in der vorgeschriebenen Form abliefern. Liebe Jessie, stimmt's oder stimmt's nicht?
1: Ich sag, es stimmt nicht.
0: Warum? Was meinst du?
1: Wegen den Kartoffeln, die machen mich irgendwie stutzig.
0: Kartoffeln machen dich stutzig, okay. Ah, liebe Jessie, tatsächlich gab es im Jahr 1690 in Burg Ebrach Zehntabgaben, aber diese Geschichte, die ist tatsächlich frei erfunden und damit liegst du völlig richtig.
1: Ja, sehr schön, ich freue mich.
0: Du bekommst von uns ein ganz tolles Radio Bamberg Überraschungspaket.
1: Dankeschön, danke.
0: Sehr gerne und liebe Grüße nach Memmelsdorf.
1: Grüße zurück.
0: Tschüss.
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0: 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The Kinks und Lola.
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0: Auch heute gibt es wieder eine tolle Geschichte und ihr müsst einfach nur raten, stimmt sie oder versuchen wir euch da so ein bisschen aufs Glatteis zu führen. Raten heute darf die Jessie aus Memmelsdorf. Hallo.
2: Servus.
0: Jessie, du weißt, wie es funktioniert?
2: Ja.
0: Alles klar, dann bitte die Öhrchen gut gespitzt. Hier kommt deine Geschichte.

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10: Um 10:30 im Studio Diana Weber. Wer an einem Glascontainer vorbeigeht, sieht dort immer wieder auch Müll, der dort eigentlich nicht hingehört. Das ist illegal, kommt aber auch in Bamberg vereinzelt vor. Darunter sind zum Teil auch Kleidungsabfälle. Tobias Schenk vom städtischen Klima- und Umweltamt sagt:
11: Bamberg ist hier kein Einzelfall. Auch wenn die ergriffenen Maßnahmen bereits Wirkung zeigen, kann es natürlich nach wie vor weiter an einzelnen Glascontainerstandorten zu illegalen Müllablagerungen kommen. Wir versuchen deshalb weiterhin durch Aufklärungsarbeit und Informationsveranstaltungen für die Themen Mülltrennung und ordnungsgemäße Abfallentsorgung zu sensibilisieren.
10: Wer seinen Müll illegal ablegt, muss mit einem Bußgeldverfahren rechnen. Ein brennender Traktor hat gestern Abend in Bamberg-Gaustadt Polizei und Feuerwehr in die Mainluststraße gerufen. Kurz vor 20 Uhr geriet dort ein Schlepper mit angehängter Sämaschine in Brand. Als Ursache kommt nach ersten Erkenntnissen ein technischer Defekt in Frage. Der entstandene Schaden wird auf rund 80.000 Euro geschätzt, so die Polizei. Verletzt wurde bei dem Brand niemand. Bereits zum 14. Mal findet am 20. Februar 2027 von 10 bis 14 Uhr die Studienmesse BA in der Bamberger Konzert- und Kongresshalle statt. Regionale Unternehmen sowie Hochschulen, Bildungseinrichtungen und Institutionen können dort ihre Studiengänge, dualen Studien- und Bildungsangebote sowie Praktikums- und Karrieremöglichkeiten vorstellen. Ergänzt werden Vorträge rund um die Themen Studium, duales Studium und Ausbildung angeboten. Wer als Aussteller dabei sein will, muss sich bis zum 15. Oktober anmelden. Alle Infos dazu gibt's auf radio-bamberg.de.
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10: Nachdem in Sachsen-Anhalt gestern der AfD-Politiker Rausch zum Landtagspräsidenten gewählt

0: wurde und sein Parteikollege Till Schneider zum Vize, will die SPD Klarheit. Beziehungsweise wollen diese Sozialdemokraten wissen, ob auch CDU-Abgeordnete für die AfD-Politiker gestimmt haben. SPD-Fraktionschef Mirsch hat angekündigt, dass das Ganze heute auch Thema im Koalitionsausschuss sein wird. Unionsfraktionschef Frei bezeichnet die Vorwürfe als Spekulation. Heute ist der dritte Jahrestag des Hamas-Überfalls auf Israel. Damals hatten Terroristen über 1200 Menschen umgebracht und viele weitere verschleppt. Zum Gedenken der Opfer gibt's heute weltweit Veranstaltungen. Die Zentrale ist abends in Tel Aviv. In Berlin wird am Abend das Brandenburger Tor in den Farben der israelischen Flagge angestrahlt. Mehr Nachrichten gibt's bei uns im Internet unter radio-bamberg.de und in unserer kostenlosen App.
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2: Gut schaut's aus heute. Ganz viel Sonnenschein dabei, fast keine Wolken. Und wir bekommen heute nochmal sehr angenehme Temperaturen von 23 Grad. Heute Nacht, da kommen dann aber die ersten Wolken auf uns zu. Temperaturen liegen noch bei 11 Grad. Dann schauen wir auf die Radio Bamberg Aussichten für Bamberg, Forchheim und die Region. Ab morgen wird's erstmal ungemütlich mit vielen Wolken. Viel Wind und auch schauerartiger Regen ist immer wieder dabei, maximal noch 16 Grad. Und danach, bis rein ins Wochenende, wird es erstmal auch wechselhaft bleiben. Immer wieder Wind ist dabei, auch Regen die nächsten Tage. Kaum noch über 14 Grad die Topwerte.
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2: Um kurz nach 10:30, Vorsicht bitte, A70 Bamberg Richtung Bayreuth, zwischen Kulmach-Neudrossenfeld und dem Dreieck Bayreuth-Kulmach. Da liegen Gegenstände auf der Straße und weiter hinten steht dann auch der dazugehörige kaputte LKW auf der Standspur. A3 Würzburg Richtung Nürnberg, zwischen Erlangen-Tennenlohe und Nürnberg-Nord, kaputtes Auto auf der Standspur. A73 Bamberg Richtung Nürnberg, die Ausfahrt Bamberg Süd ist aktuell gesperrt und zwar wegen Markierungsarbeiten. Dann wird ordentlich geblitzt. In Weigelshofen, Ortsausgang Richtung Drügendorf. In Forchheim-Reuth in der Hutstraße, wenn ihr Richtung Sportplatz fahrt. Auf der B470 Tüchersfeld aus Pottenstein kommend am Bushäuschen. A73 Bamberg Richtung Lichtenfels, Höhe Memmelsdorf, 100er Bereich. In Forchheim in der Bayreuther Straße, Höhe Aral. Der Blitzanhänger steht in Hirscheid im Griesweg. Blitzer noch zwischen Geisfeld und Bamberg im Wald. In Drosendorf stehen sie, wenn ihr Richtung Feuerstein unterwegs seid. Und noch einer in Unterneusitz, Ortsdurchfahrt an der Bushaltestelle.
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2: Habt ihr auch was entdeckt? Die Studio- und WhatsApp-Hotline 0951 98 29 029. Gute Fahrt!
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0: Miley Cyrus Flowers hier bei Radio Bamberg an diesem Mittwoch. Und es ist fast 30 Jahre her, dass der Bierkönig-Gründer Manfred Meisel auf Mallorca ermordet wurde. Und jetzt erhofft sich die Polizei aber neue Hinweise, weil die TV-Sendung Aktenzeichen XY International greift den Fall heute Abend auf. Der Bierkönig gehört ja zu den bekanntesten Partytempeln am Ballermann. Thomas Bremse aus der Radio Bamberg Redaktion. Was genau ist denn damals passiert?
1: Der Frankfurter Geschäftsmann Manfred Meisel reist Mitte der 90er mit einem Geldkoffer nach Mallorca, kauft ein Lokal in der Schinkenstraße, macht daraus den Bierkönig und den Partytourismus richtig groß. Eines Nachts wird er auf seiner Finca erschossen, so wie seine Tierpflegerin und sein kleiner Sohn. Der oder die Täter gingen professionell vor. Mögliche Motive: Meisels wertvolle Papageienzucht, Verbindungen zur Mafia oder private Hintergründe. In Spanien sind die Morde verjährt, in Frankfurt ermitteln die Behörden weiter und hoffen jetzt auf neue Zeugen oder Hinweise.
0: Dankeschön, Thomas. Also der Mord am Bierkönig-Gründer Manfred Meisel ist heute unter anderem ein Fall, auf den sich die Ermittler neue Hinweise erhoffen. Außerdem liegt der Fokus auch auf dem seit 10 Jahren verschwundenen 19-jährigen Niederländer Sidney Lute. Heute Abend bei Aktenzeichen XY ungelöst international um 20.15 Uhr im ZDF.

0: liefern.
1: Malik Harris, Rockstars hier bei Radio Bamberg. Zwei entfremdete Schwestern, ein Wiedersehen nach Jahren und jede Menge Konflikte. Genau darum geht's im Theaterstück Borgmann. Zwei Vorstellungen davon gibt's noch im Edith-Hoffmann-Theater in Bamberg. Und die letzte davon, die ist morgen Donnerstag um 19.30 Uhr. 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
13: Ich bin Helen Martin. Haben gestern auch CDU-Abgeordnete für den neuen AfD-Landtagspräsidenten in Sachsen-Anhalt Rausch gestimmt? Er selbst hat dem Portal News gesagt, ja. Rausch hatte gestern 48 Ja-Stimmen bekommen und damit 4 mehr als AfD und BSW zusammen Abgeordnete haben. Laut Rausch ist außerdem abgesprochen, dass diese 4 Stimmen im Dezember auch AfD-Kandidat Siegmund bei der Wahl zum Ministerpräsidenten zugutekommen könnten. Seit fast einer Woche gibt's jetzt den Tankrabatt, allerdings wird er nicht komplett an die Autofahrerinnen und Fahrer weitergegeben. Das sagt das IFO-Institut. Laut den Experten wurden in den ersten 5 Tagen von den knapp 17 Cent Steuersenkung pro Liter im Schnitt nur 15 Cent weitergegeben. Am Wochenende war es sogar noch weniger. Branchenverbände widersprechen und sagen, dass es ohne den Rabatt noch teurer wäre. Bundeswirtschaftsministerin Reiche sieht in diesem Winter keinen Gasmangel in Deutschland, obwohl die Speicherstände vergleichsweise niedrig sind. Das hat die CDU-Politikerin der Süddeutschen Zeitung gesagt. Mehr dazu von Dirk Zeitler.
14: Die Wirtschaftsministerin wurde mit Vorwürfen konfrontiert, zu wenig für die kalte Jahreszeit vorzusorgen. Und Reiche reagierte. Ende September wies sie das bundeseigene Energieunternehmen SEFA an, vermehrt Erdgas einzuspeichern. Außerdem kündigte sie an, eine strategische Gasreserve aufzubauen.
13: Das Bundeskabinett will heute die neue Pflegekommission einsetzen. Der Plan ist, dass die Expertinnen und Experten bis Ende Januar Vorschläge machen, wie man die Pflegeversicherung umbauen könnte. Gesundheitsminister Linnemann sagt, dass das System ohne einen grundlegenden Umbau in den 30er Jahren kollabieren werde. Außerdem geht es im Kabinett um schärfere Strafen für gefälschte pornografische Bilder als Teil neuer Regeln gegen digitale Gewalt.
15: Haustiere zu haben ist eine teure Angelegenheit. Das liegt zum Beispiel am Futter, aber auch an der Hundesteuer. Laut dem Statistischen Bundesamt haben die Kommunen letztes Jahr gut 430 Millionen Euro mit der Hundesteuer eingenommen.

0: Für 2024 war dieser Betrag noch höher. Auch Tierfutter bleibt teuer. Zwar sind die Preise nur um 0,4% gestiegen, aber sie liegen trotzdem rund 36% über dem Niveau von 2020.
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2: Mit Diana Weber. In Erlangen ist eine Fahrkartenkontrolle in der S-Bahn eskaliert. Am Montagnachmittag kam es zunächst zu einer Auseinandersetzung zwischen einem 24-jährigen Fahrgast und zwei Mitarbeitern der DB Sicherheit. Der Mann soll sich geweigert haben, die S-Bahn zu verlassen und einen Sicherheitsmitarbeiter gewürgt haben. Eine Kollegin setzte daraufhin Reizstoff gegen ihn ein. Alle drei Beteiligten wurden verletzt. Die Bundespolizei ermittelt jetzt gegen den Fahrgast und gegen die Mitarbeiterin wegen des Verdachts der Körperverletzung. Mehr Nachrichten aus der Region gibt's wieder um 11:30.
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3: Schön schaut's heute aus, den ganzen Tag über ganz viel Sonnenschein. Das sollten wir nochmal genießen, diesen goldenen Oktobertag bei Temperaturen von bis zu 23 Grad. Heute Nacht. Da kommen dann nämlich einige Wolken auf uns zu. Die Temperaturen liegen dann noch bei 11 Grad. Und wir schauen auf die Radio Bamberg Aussichten für Bamberg, Forchheim und die Region. Ab morgen ist nämlich richtiges Schmuddelwetter angesagt, egal ob in Schammelsdorf, Hallandorf oder in Baunach. Viele Wolken, immer wieder ist es regnerisch, auch ein starker Wind ist mit dabei bei 16 Grad. Und danach geht es im Prinzip ganz genauso weiter, auch übers Wochenende hinweg mit Wind, Wolken und Regen bei maximal 14 Grad.
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3: Um kurz nach 11, A70 Bamberg Richtung Bayreuth zwischen Kulmach-Neudrossenfeld und dem Dreieck Bayreuth-Kulmach. Bitte vorsichtig sein, da liegen Gegenstände auf der Straße. A73 Bamberg Richtung Nürnberg, hier ist die Ausfahrt Bamberg Süd aktuell wegen Markierungsarbeiten gesperrt. Und es wird geblitzt in Weigelshofen, Ortsausgang Richtung Drügendorf. Forchheim-Reuth in der Hutstraße Richtung Sportplatz fahrend. B470 in Tüchersfeld aus Pottenstein kommend. A73 Bamberg Richtung Lichtenfels, Höhe der Ausfahrt Memmelsdorf. In Forchheim in der Bayreuther Straße. Der Blitzeranhänger steht in Hirscheid im Griesweg. Zwischen Geisfeld und Bamberg wird im Wald geblitzt. Dann noch einer in Drosendorf bei Eggolsheim Richtung Feuerstein fahrend. Und der letzte steht in Unterneuses in der Ortsdurchfahrt. Habt ihr auch noch was entdeckt? Sehr gerne melden, die Studio- und WhatsApp-Hotline 0951 98 29 029. Gute Fahrt!
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3: Servus, schönen Mittwoch wünsche ich euch. Bei uns wird's gleich wieder herrlich fränkisch. Und diesmal geht's da um was, das bei uns, ich glaube, besonders groß geschrieben wird. Nämlich gutes, herzhaftes Essen. Was unser fränkisches Original Marc Sauer dazu zu sagen hat, das gibt's gleich in einer neuen Ausgabe von So a G'schmarri, nur hier bei Radio Bamberg.

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1: Die Herbstzeit ist ja auch die lecker Schlemmerzeit. Aber irgendwie landet jedes Jahr doch wieder das Gleiche auf unseren Tellern, oder?
2: Und genau das geht unserem fränkischen Original Marc Sauer gehörig auf die Nerven. Der fragt sich nämlich, muss im Herbst wirklich alles nach Kürbis und Co. schmecken?
3: Marleen und Jörg und lieber Leut, der Herbst ist da und mit ihm selbstverständlich die kulinarischen Eskalationen. Denn ich sehe nur noch Kürbisheiliger nah. Suppen, Risotto, Pasta, Curry, Kung-Muffin und Gnocchi-Kürbis-Latte. Ja, geht's noch? Da braucht man eher an Kürbis-Schnaps. Denn mittlerweile bauen aller Leute das ganze Jahr die blöden Dinger an. Kürbis so groß wie Gymnastikbälle und die soll man dann auch noch vererben. Weil erst schänden sie das ganze Jahr, wird zu trocken und es ist nichts gewachsen. Und plötzlich tauchen unter einer Pflanzen 50 so der Kürbis auf. Jeder kocht Kürbissuppen und jeder weiß es besser. Bei der einen kommt Ingwer noch, bei der anderen kommt Kokosmilch noch. Bei derer Äpfel, Orangen und Chili. Mit Schalen oder ohne Schalen, weil die wird angeblich wach. Und wehe, dann sind doch irgendwelcher Spelzendinner. Kaum hat man den Kürbisschock überlebt, geht's mit die Zwiebelgerichte weiter. Kung und Federweiser und alles, was schöne Gase produziert. Ich sag euch, da erben die Därme. Da kriegt man noch einen Zwetschger und Äpfel in Massen angedreht. Und dann kommt die Eikochmafia. Was die mit ihrem Zeug mächtigt, das bis 2020.

0: 2080 hält in deiner Gläser? Keine Ahnung, wahrscheinlich ist es der Zimt, wo überall nahe kommt. Zimt in Haferbrei und Milchreis, Zimt in Kung und Kerzen aus Zimt und Zimtparfüm, pfui Teufel nah. Kann man den heute doch immer nimmer normal kochen? Es gibt was, das nennt sich herbstliche Bowl. A Schüssel, wo alles neigestopft wird. Rucola und Feta und Granatäpfel mit irgendwelcher Kern und Dressing. Ist da vielleicht für mich noch irgendein Schnitzel unten drunter, lieber Leut? Gott, ach Gott, ade, ade.
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10: Um 11:30 im Studio Diana Weber. Aus Entsetzen über die Wahl des ersten AfD-Landtagspräsidenten hat sich die SPD-Bundestagsfraktion gestern Abend in Berlin zu einem Protestmarsch versammelt. Die Abgeordneten liefen zum Bebelplatz. Dort hatten die Nazis nach der Machtergreifung 20.000 Bücher verbrannt. Bundesverteidigungsminister Pistorius sagte, wer das zugelassen hat, habe sich an der Demokratie vergangen. Der SPD-Bundestagsabgeordnete aus der Region Bamberg-Forchheim, Andreas Schwarz, sagt gegenüber Radio Bamberg:
11: Der Kampf gegen rechts und gegen Nazis liegt einfach in der DNA der deutschen Sozialdemokratie. Das sind wir auch der eigenen Geschichte, aber auch der Geschichte unseres Landes schuldig, dass wir hier klare Haltung haben. Und beim Thema Haltung merken wir auch, warum Boris Pistorius der beliebteste Politiker in Deutschland ist. Klare Sprache, klare Haltung. Und das hat auch gestern wieder sehr klar dokumentiert.
10: Es wird spekuliert, dass Rausch auch Stimmen aus den Reihen der CDU erhalten haben könnte. Premiere in Bamberg. Die Mitglieder des Wirtschaftsbeirats treffen sich heute zu ihrer ersten Sitzung. Auf der Tagesordnung stehen unter anderem ein Aktionsplan für den Wirtschaftsstandort Bamberg und die Weiterentwicklung im Bereich Physical AI und Robotik. Außerdem geht es um das Ladenschlussgesetz, die digitale Agenda 2024-28 und das weitere Vorgehen sowie den Beitritt zur BuyKit-Einkaufsgenossenschaft des Freistaats Bayern. Die öffentliche Sitzung beginnt um 16 Uhr im großen Sitzungssaal im Rathaus. Am Maxplatz. In den Landkreisen Bamberg und Forchheim müssen bestimmte Führerscheine bald umgetauscht werden. Darauf weisen die Landratsämter aktuell hin. Wer einen unbefristeten Kartenführerschein besitzt, der zwischen 2002 und 2004 ausgestellt wurde, muss ihn bis spätestens 19. Januar gegen den neuen EU-Kartenführerschein tauschen. Dafür ist keine Gesundheitsprüfung oder erneute Fahrprüfung nötig. Die Landratsämter empfehlen, wegen der hohen Nachfrage frühzeitig einen Termin zu vereinbaren. Für andere Ausstellungsjahre gelten weitere Fristen. Alle Infos dazu gibt's auf radio-bamberg.de.
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10: Seit fast einer Woche gibt's jetzt den Tankrabatt. Allerdings wird der nicht komplett an die Autofahrer weitergegeben. Das sagt das IFO-Institut. Laut den Experten wurden in den ersten 5 Tagen von den knapp 17 Cent Steuersenkung pro Liter im Schnitt nur 15 Cent weitergegeben. Am Wochenende war es sogar noch weniger. Branchenverbände widersprechen und sagen, dass es ohne den Rabatt noch teurer wäre. Das Bundeskabinett will heute die neue Pflegekommission

0: Kommission einsetzen. Der Plan ist, dass die Experten bis Ende Januar Vorschläge machen, wie man die Pflegeversicherung umbauen könnte. Gesundheitsminister Lindemann sagt, dass das System ohne einen grundlegenden Umbau in den 30er Jahren kollabieren werde. Außerdem geht es im Kabinett um schärfere Strafen für gefälschte pornografische Bilder als Teil neuer Regeln gegen digitale Gewalt. 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
2: Es ist nochmal ein richtig schöner, goldener Oktobertag heute mit ganz viel Sonnenschein, egal ob in Heroldsbach, Dörfleins oder in Ebing. Dazu sehr angenehme Temperatur, nochmal von bis zu 23 Grad. Dann ändert sich's aber. Heute Nacht kommen nämlich schon einige Wolken auf uns zu. Noch 11 Grad sind drin. Und wir schauen auf die Radio Bamberg Aussichten für Bamberg-Forchheim und die Region. Ab morgen Wetterumschwung mit vielen Wolken, teilweise starke Böen und schauerartiger Regen. Maximal noch 16 Grad. Und danach bleibt's bis ins Wochenende hinein sehr wechselhaft. Auch da immer wieder Wolken, Wind und Regen. Temperaturen pendeln sich dann ein, so zwischen 12 und 14 Grad.
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2: Um kurz nach 11:30. Vorsicht bitte, A70 Bamberg Richtung Bayreuth zwischen Kulmbach-Neudrossenfeld und dem Dreieck Bayreuth-Kulmbach. Da liegen Gegenstände auf der Straße. A73 Bamberg Richtung Nürnberg. Hier ist die Ausfahrt Bamberg Süd gesperrt wegen Markierungsarbeiten. Es hat einen Unfall gegeben. Bamberg, Berliner Ring, Ecke, Rodeststraße, Höhe Aral-Tankstelle. Polizei ist vor Ort, regelt den Verkehr, aber da ein bisschen mehr Zeit einplanen. Und der Manuel hat noch was gesehen. Hi!
4: A73, Fahrtrichtung Suhl zwischen Hirscheid und Bamberg Süd. Rechte Fahrspur blockiert, ein Unfall.
2: Dankeschön fürs Melden. Und weiterhin wird geblitzt. Weigelshofen, Ortsausgang Richtung Drügendorf. In Forchheim-Reuth in der Hutstraße Richtung Sportplatz. A73, Bamberg Richtung Lichtenfels, Höhe Memmelsdorf. B470, Tüchersfeld, wenn ihr von Pottenstein auskommt. In Forchheim in der Bayreuther Straße. Und der Blitzeranhänger steht aktuell in Hirscheid im Kriegsweg. Habt ihr noch mehr entdeckt, dann sehr gerne melden. Die Studio- und WhatsApp-Hotline 0951 98 29 029. Gute Fahrt!
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0: Tag Nummer 3 und damit auch Tour Nummer 3 für Markus Apfel und seine Mitwanderer. Die geht zwischen Hohenpölz und Tiefenpölz entlang und da sind ganz viele andere tolle Sachen noch mit dabei. Insgesamt 13 Kilometer und ich glaube, jetzt gerade ist mal Pause angesagt. Hallo Markus!
2: Hallo Marleen, also bei mir steht die Hermine, die ist zum ersten Mal dabei in diesem Jahr, also zum zweiten Mal in dieser Woche. Letztes Jahr hat es leider nicht geklappt. Hermine, wo sind wir gerade?
3: In der Herodsmühle.
2: Und du hast da bestimmte Erinnerungen dran?
3: Ja, als Kind sind wir oft da runtergelaufen, weil die von Hohenpölz nach Herodsmühle gelaufen, weil die Herodsmühle hausnummernmäßig und ortschaftsmäßig zu Hohenpölz gehört hat. Und mein Papa war Kassier von der Gemeinde Hohenpölz und da mussten wir immer kassieren, hier unten das Geld. Und dann sind wir wieder zurückgelaufen.
2: Für was habt ihr kassiert?
3: Es war für die Gemeindekasse.
2: Okay, und du kennst sie natürlich prompt überall aus hier. Tummler, alles, kennst jeden Weg?
3: Fast jeden Weg. Ich weiß nur, dass die Schulkinder, die wohnen hier in der Herodsmühle gewohnt haben, die Kinder immer nach Hohenpölz laufen mussten in die Schule, in das alte Schulhaus. Da steht jetzt heute das Leichenhaus.
2: Okay.
3: Genau. Aber ja, da mussten die Kinder mal hinlaufen. Da gibt's extra einen Schulweg hinten durch den Wald hoch, oberhalb von die Tummler, ein kleiner Trampelpfad.
2: Wahnsinn. Also man hört ganz tolle Geschichten bei unseren Wanderungen in dieser Woche, vor allem wenn man so Ortskundige hat wie die Hermine. Und wie gefällt's dir bisher? Was macht die Runde heute mit den 15 Leuten?
3: Es ist super schön. Meine Erinnerungen kommen natürlich alle hoch, was ich so weiß als Kind, wie wir runter zur Tummler gelaufen sind und dann uns die Füße da ins Wasser reingesteckt haben dann.
2: Leider gibt's die Tummler aktuell nicht. Wir haben so wenig Regen, aber Tipp an alle, Leinleitertal vielleicht mal. Hast du ungefähr eine Ahnung für dich? Also wenn es mal so dauerregnet, wie viele Tage dauert's dann, bis die mal sprudeln? Weißt du auch nicht, ne?
3: Nein, keine Ahnung.
2: Okay, das ist was für die Forscher, für die Wissenschaftler. Okay, Marleen, wir kommen ins Plaudern. Da hinten stehen sie alle, warten auf uns. Es gibt noch eine Geschichte von der Hermine für alle jetzt zur Heroldsmühle. Und deswegen mache ich mal Winke-Winke zurück zu dir ins Studio.
0: Ciao und euch noch ganz viel Spaß heute beim Wandern.

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13: Ich bin Helen Martin. Wer im Netz die Identität anderer missbraucht oder zum Beispiel ungefragt in der Sauna filmt, muss künftig mit Haft rechnen. Das Bundeskabinett hat dazu einen Gesetzentwurf gegen digitale Gewalt beschlossen. Auch Deepfake-Pornos oder Fake-Accounts im Namen anderer sollen künftig bis zu 3 Jahre Haft bringen. Opfer sollen zudem erfahren können, wer hinter anonymen Accounts steckt. Der Gesetzentwurf muss noch durch den Bundestag. Autofahrer haben sich das vermutlich eh schon gedacht. Jetzt kommt die Bestätigung vom IFO-Institut. Der Tankrabatt wird nur teilweise weitergegeben. Laut den Experten wurden von den 17 Cent Steuersenkung im Schnitt nur 15 Cent weitergegeben. Ronny Thorau berichtet.
14: Interessantes Ergebnis. Zum Start letzten Donnerstag wurde der Tankrabatt demnach vollständig weitergegeben, aber schon am Wochenende deutlich weniger. Tankende merken das auch daran, dass letzte Woche noch recht häufig die 2-Euro-Marke pro Liter nach unten durchbrochen wurde, inzwischen viel seltener.
13: Sachsen-Anhalts neuer AfD-Landtagspräsident Rausch geht davon aus, dass ihn gestern auch CDU-Abgeordnete gewählt haben. Das hat er dem Portal News gesagt. Bei seiner Wahl gab es 4 Ja-Stimmen mehr, als AfD und BSW zusammen Abgeordnete haben. Rausch zufolge soll das auch im Dezember helfen, wenn AfD-Kandidat Siegmund Ministerpräsident werden will. Gute Nachrichten von der deutschen Elektroindustrie. Die Branche hat im August 17% mehr Aufträge bekommen. Das hat ein Sprecher des Branchenverbands der Augsburger Allgemeinen gesagt. Als Grund hat er den weltweiten KI-Boom genannt. Bei Rechenzentren komme fast alles aus der Elektrobranche. Das IFO-Institut rechnet damit, dass der Stellenabbau nun gestoppt wird. Wenn die Lage so gut bleibt, könnten auch neue Jobs entstehen. Im Hafen von Thessaloniki in Griechenland sind bei Untersuchungen des Meeresbodens hunderte Granaten und andere Geschosse aus dem Zweiten Weltkrieg entdeckt worden. Darunter sind rund 80 Bomben mit jeweils über 50 Kilo Gewicht. Wahrscheinlich haben deutsche Truppen die Munition 1944 bei ihrem Rückzug ins Meer geworfen. Vor dem geplanten Ausbau des Hafens muss der Meeresboden jetzt geräumt werden.
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15: Mit Diana Weber. Goldmünzen im Wert von rund 20.000 Euro hat eine Seniorin in Tettau im Kreis Kronach an Betrüger verloren. Ein Mann hatte sich am Montag am Telefon als Polizist ausgegeben und vor einer angeblichen Einbrecherbande gewarnt. Er behauptete, die Polizei müsse Wertgegenstände der Frau vorsorglich in Sicherheit bringen. Über Stunden hielt der Täter die Seniorin am Telefon und setzte sie dabei massiv unter Druck. Schließlich übergab sie die Goldmünzen an einen Abholer. Die Polizei sucht jetzt Zeugen und warnt gleichzeitig erneut vor perfiden Schockanrufen. Mehr Nachrichten aus der Region gibt's wieder um 12:30.

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1: Das sieht doch fantastisch aus heute nochmal. Ganz viel Sonnenschein, angenehme Temperaturen nochmal von bis zu 23 Grad. Heute Nacht ist es dann meistens bewölkt, die Temperaturen liegen so bei 11 Grad. Und wir schauen auf die Radio Bamberg Aussichten für Bamberg, Forchheim und die Region. Das Wetter heute sollten wir genießen, ab morgen ist Schluss. Da sind viele Wolken unterwegs, immer wieder Regen und teilweise heftiger Wind bei 16 Grad. Und danach bleibt es bis ins Wochenende hinein sehr wechselhaft. Wind und Regen bei 14 Grad.
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1: Um kurz nach 12. Vorsicht bitte, A73 Nürnberg Richtung Bamberg. Zwischen Hirschheit und Bamberg Süd hat es einen Unfall gegeben. Es staut sich. A73 gleich Gegenrichtung. Hier ist die Ausfahrt Bamberg Süd aktuell noch gesperrt. Bamberg Berliner Ring Ecke Rodeststraße Höher Rahltankstelle Unfall. Polizei ist vor Ort und regelt den Verkehr, aber da ein bisschen mehr Zeit einplanen. Und es wird geblitzt. Weigelshofen Ortsausgang Richtung Drügendorf. Forchheim Reuth in der Hutstraße Richtung Sportplatz. In Forchheim in der Bayreuther Straße Höhe Aral-Tankstelle. Der Blitzeranhänger steht in Hirschheit im Griesweg. Außerdem noch einer auf der B470 in Tüchersfeld, wenn ihr von Pottenstein kommt. Und der letzte A73 Bamberg Richtung Lichtenfels, Höhe Memmelsdorf.
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1: Habt ihr mehr entdeckt? Dann gerne melden. Die Studio- und WhatsApp-Hotline 0951 98 29 029. Gute Fahrt!
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1: Heute am Mittwoch, 7. Oktober, und das sind die Themen in dieser Stunde. Paul-Marr-Museum in Hallstatt. Heute entscheidet der Stadtrat über den nächsten Schritt. Und Fußballstar Lionel Messi verabschiedet sich von der argentinischen Nationalmannschaft.
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1: In Hallstatt geht es heute um die Zukunft des geplanten Paul-Marr-Museums. Eine Bürgerinitiative will das Projekt ja stoppen und hat dafür 840 Unterschriften gesammelt. Heute Abend beschäftigt sich der Stadtrat damit. Diana Weber aus der Radio Bamberg Nachrichtenredaktion, was steht da konkret an?
2: Also der Stadtrat wird heute über den Stand des Bürgerbegehrens beraten und auch darüber entscheiden, ob es überhaupt zulässig ist. Die Initiative kritisiert vor allem die Kosten des Museums, die dauerhaften Ausgaben für den Betrieb und den möglichen Wegfall von Räumen für Vereine. Die Stadt rechnet mit Gesamtkosten von rund 7,5 Millionen Euro. Etwa 80% davon sollen allerdings über Fördermittel abgedeckt werden.
1: Das Museum ist ja eigentlich schon vom Stadtrat beschlossen worden. Wie ist es überhaupt zu diesem Bürgerbegehren gekommen?
2: Der Stadtrat hatte dem Museum eigentlich bereits 2024 einstimmig zugestimmt. Geplant ist es in zwei Gebäuden in der Fischergasse im Hallstatter Ortskern. Die sollen ohnehin saniert werden und künftig unter anderem das Museum beherbergen. Die Bürgerinitiative stellt aber grundsätzlich die Frage, ob sich Hallstatt ein solches Museum leisten sollte. Dabei geht es nicht nur um die Investitionskosten, sondern auch um die dann laufenden jährlichen Ausgaben. Bürgermeister Thomas Söder beziffert die auf etwa 150.000 bis 180.000 Euro pro Jahr.
1: Und wie geht's weiter, wenn das Bürgerbegehren heute für zulässig erklärt wird?
2: Nun, also wenn das Bürgerbegehren heute für zulässig erklärt wird, dann kommt zum Bürgerentscheid. Die Hallstatter würden dann also selbst über die Zukunft des Museums abstimmen mit Ja oder Nein. Dieser Bürgerentscheid müsste dann innerhalb von 3 Monaten stattfinden.
1: Dankeschön, Diana. Heute könnte also der nächste wichtige Schritt im Streit um das Paul-Marr-Museum in Hallstatt gemacht werden. Für die Initiative geht es um einen möglichen Stopp des Projekts und für die Stadt um eines ihrer großen Kultur- und Sanierungsprojekte.
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6: Um 12:30 im Studio Diana Weber. Neben Glascontainern in Bamberg landet vereinzelt immer noch Müll, der dort nicht hingehört. Darunter auch alte Kleidung. Nach Angaben des städtischen Klima- und Umweltamtes geht die Zahl der Ablagerungen seit dem Abzug der Altkleidercontainer allerdings zurück. Trotzdem will die Stadt weiter gegensteuern. Amtsleiter Tobias Schenk.
7: Sobald Meldungen über illegale Müllablagerungen eingehen, werden die Ablagerungen kontrolliert und baldmöglichst von Bamberg Service beseitigt. Durch die Kontrollen können häufig Hinweise auf mögliche Verursacher in den Ablagerungen gefunden werden und aufgrund dieser Grundlagen werden Verstöße weiterverfolgt und gegebenenfalls auch Bußgeldverfahren eingeleitet.
6: Die Stadt setzt weiter auf Aufklärung und Informationsveranstaltungen zur richtigen Müllentsorgung. Ein brennender Traktor hat gestern Abend in Bamberg-Gaustadt Polizei und Feuerwehr in die Mainluststraße gerufen. Kurz vor 20 Uhr geriet dort ein Schlepper mit angehängter Sämaschine in Brand. Als Ursache kommt nach ersten Erkenntnissen ein technischer Defekt in Frage. Der entstandene Schaden wird auf rund 80.000 Euro geschätzt, so die Polizei. Verletzt wurde bei dem Brand niemand. Mehr Bildung bringt bessere Karrierechancen, gleicht soziale Unterschiede aber nur teilweise aus. Das zeigt eine Studie der Universität Bamberg. Forscher haben untersucht, welchen Einfluss nachträglich erworbene Abschlüsse auf Einkommen und beruflichen Erfolg haben. Das Ergebnis: Wer zum Beispiel später einen höheren Schulabschluss oder einen Meister macht, verdient im Schnitt mehr und hat bessere berufliche Chancen. Die Unterschiede zwischen Menschen aus unterschiedlichen sozialen Verhältnissen werden dadurch allerdings kaum kleiner. Besonders entscheidend sind laut der Studie die Bildungswege, die bereits früh im Leben eingeschlagen werden. 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
8: Heute erleben wir noch mal ganz viel Sonnenschein, angenehme Temperaturen von bis zu 23 Grad. Ganz egal, ob jetzt in Geisfeld, Zeckern oder auch in Rattelsdorf. Heute Nacht, da kommen dann aber mehr Wolken auf uns zu. Tiefstwerte liegen dann so bei 11 Grad. Wir schauen auf die Radio Bamberg Aussichten für Bamberg, Forchheim und die Region. Ab morgen wird es schlechter mit vielen Wolken, starken Böen. Immer wieder Regen ist dabei bei noch 16 Grad. Und auch danach bleibt es bis ins Wochenende hinein sehr wechselhaft. Das heißt, wir haben Wolken, Wind und Regen dabei bei 12 bis 14 Grad.
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8: Kurz nach 12:30. Vorsicht bitte, A73 Suhl-Bamberg zwischen Bad Staffelstein-Kurzentrum und Bad Staffelstein in beiden Richtungen. Äußerst vorsichtig sein, weil hier sind Menschen auf der Straße. A73 Nürnberg Richtung Bamberg zwischen Hirschheid und Bamberg Süd. Linke und rechte Spur aktuell gesperrt nach einem Unfall. 3 Kilometer Stau haben wir da. Das dauert mindestens schon mal 22 Minuten länger. Außerdem ist auch die Ausfahrt Bamberg Süd gesperrt hier wegen Markierungsarbeiten. A70 Bamberg Richtung Bayreuth zwischen Kulmbach-Neudrossenfeld und dem Dreieck Bayreuth-Kulmbach. Bitte vorsichtig sein. Kaputter LKW steht hier auf der Standspur. Und es wird geblitzt in Weigelshofen, Ortsausgang Richtung Drügendorf. In Forchheim-Reuth in der Hutstraße Richtung Sportplatz. In Forchheim in

0: der Bayreuther Straße Höhe Aral. Und der Blitzeanhänger steht in Hirscheid am Griesweg. Habt ihr noch mehr entdeckt? Dann gerne melden, die Studio- und WhatsApp-Hotline 0951 98 29 029. Gute und vor allem sichere Fahrt.
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1: Eine Fußball-Ära ist heute Nacht zu Ende gegangen. Superstar Lionel Messi ist zum letzten Mal für die argentinische Nationalmannschaft aufgelaufen. Nach dem Testspiel gegen Benin wurde Messi von den Fans in Buenos Aires frenetisch gefeiert. Thomas Bremser aus der Radio Bamberg Sportredaktion. Wie groß waren denn die Emotionen bei Messi und auch bei den Fans?
2: Messi ist für Fußballfans in Argentinien wirklich ein Gott. Und wenn der sich verabschiedet, fließen natürlich Tränen. Bei Messi, den Fans, seinen Söhnen und auch den Mitspielern. Er erlebe wohl den traurigsten Tag seiner Karriere, den Abschied von der Nationalmannschaft. Er werde es vermissen, diese Farben zu tragen. Die Abschiedsworte von Messi wurden immer wieder unterbrochen von Sprechchören der 85.000 Fans.
1: Wie genau hat Argentinien seinen Superstar denn dann verabschiedet?
2: Schon vor dem Testspiel war auf dem Platz ein riesengroßes himmelblau-weißes Trikot zu sehen mit Messis Nummer 10 und einem Gracias. Nach dem Spiel gab es eine Drohnenshow, ein Feuerwerk und eine emotionale Gesangseinlage. Noch eine Nacht mit Leo. Der griff dann zum Mikro und sagte zum Schluss:
3: Orgulloso de ser argentino. Muchas gracias. Los quiero.
2: Ich bin stolz darauf, Argentinier zu sein. Vielen Dank, ich liebe euch. Fast eine Stunde nach Spielende verließ Messi den Platz mit Ehefrau und seinen Söhnen.
1: Wie erfolgreich war Messi denn überhaupt für sein Land?
2: Messi brauchte tatsächlich einen langen Anlauf, um in der Nationalmannschaft die ganz großen Erfolge zu feiern. Der Gewinn der Copa America 2021 war der erste wichtige Titel. Absoluter Höhepunkt natürlich der WM-Triumph 2022 in Katar. Ein weiterer Erfolg bei der Copa America und zwei Vize-Weltmeisterschaften runden seine beeindruckende Laufbahn ab in der Nationalmannschaft. Er ist dort Rekordspieler mit 208 Spielen und Rekordtorschütze mit 126 Toren. Sein letztes erzielte Messi standesgemäß in seinem letzten Spiel den 3:0 Endstand per Elfmeter.
1: Dankeschön, Thomas. Aber so ganz müssen Fußballfans ja noch nicht auf Messi verzichten. Bei Inter Miami macht der 39-Jährige nämlich noch ein bisschen weiter.
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Offenbach mit Overdrive hier bei Radio Bamberg. Mein Name ist Marleen Thien und ich verabschiede mich damit für heute. Hören uns dann morgen wieder pünktlich ab 10 Uhr. Und hier gibt's jetzt ab 13 Uhr Andi, Ella weiterhin im vollen Programm. Bis dahin einen schönen und vor allem nochmal einen sehr sonnigen Nachmittag wünsche ich euch. Tschüss und bis morgen.

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3: Ich bin Helen Martin. Die meisten Menschen in Deutschland sind enttäuscht von Friedrich Merz als Kanzler. Bei einer Spiegel-Umfrage haben rund 2/3 gesagt, dass sie finden, dass Merz' Kanzlerschaft gescheitert ist. Thomas Bremser hat die Einzelheiten.
4: Friedrich Merz kommt aus dem Umfragetief einfach nicht raus. Die Mehrheit der Deutschen sieht keine Zukunft für ihn als Kanzler. In den ostdeutschen Bundesländern fällt das Urteil härter aus. Dort halten 80% der Befragten die Kanzlerschaft für gescheitert. Einen klaren Nachfolger für Merz in der Union haben die Befragten allerdings nicht im Blick.
3: Deepfake-Pornos, Cyberstalking, Identitätsmissbrauch. All das und noch weitere Taten sollen in Zukunft strafbar sein. Das Bundeskabinett hat dazu einen Gesetzentwurf gegen digitale Gewalt beschlossen. Der sieht auch eine Strafe vor, wenn man zum Beispiel heimlich Fotos von anderen in der Sauna macht. Außerdem sollen Betroffene in Zukunft leichter die Identität von Tätern erfahren können. Heute, am 3. Jahrestag des Hamas-Überfalls auf Israel, wird weltweit der Opfer gedacht. Die EU stehe allen zur Seite, deren Leben sich durch diesen Tag für immer verändert hat, so EU-Kommissionspräsidentin von der Leyen auf der Plattform X. Vor 3 Jahren hatten islamistische Hamas-Terroristen über 1000 Menschen ermordet und viele weitere als Geiseln verschleppt. Die zentrale Gedenkfeier ist heute Abend in Tel Aviv. Der Chemie-Nobelpreis geht an den Franzosen Henri Kagan und den Japaner Kenzo Soai. Das hat die Königlich Schwedische Akademie der Wissenschaften mitgeteilt. Die beiden haben Effekte entdeckt, die für die Herstellung von Arzneimitteln wichtig sind. Gestern war bereits der Physikpreis an einen belgisch-amerikanischen Forscher gegangen, am Montag der Medizinpreis an 2 Deutsche und einen US-Amerikaner. Fast jede zweite Frau in Deutschland macht sich große Sorgen um die Rente. Bei den Männern ist es laut einer Finanztipp-Umfrage nur gut jeder 3. Gleichzeitig fehle vielen Frauen das Geld zum Vorsorgen. Mehr als jeder 4. bleiben laut der Umfrage höchstens 50 Euro im Monat übrig. Am unsichersten fühlen sich Frauen zwischen 18 und 29.
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5: Mit Diana Weber. Die Diskussion um das Kühlgutlager in Hollfeld kocht wieder hoch. Grund ist ein erneuter Eigentümerwechsel des Logistikzentrums. Lidl-Dienstleister Thermolog verteilt und sortiert dort Waren für die Märkte in der Region. Einige Stadtratsfraktionen in Hollfeld fordern nun mehr Informationen über die langfristigen Folgen des Eigentümerwechsels und kritisieren die bisherige Transparenz. Gleichzeitig werden alte Sorgen wieder laut, etwa wegen Lkw-Verkehr, Lärm, Umweltbelastungen und einer möglichen zunehmenden Hochwassergefahr durch die Flächenversiegelung. Mehr Nachrichten aus der Region gibt's wieder um 14:30.
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6: Genießen wir heute nochmal in vollen Zügen diesen goldenen Oktober mit viel Sonne. Erst zum Abend hin kommen immer mehr Wolken zu uns rein. Das Ganze heute bei Höchstwerten von angenehmen 23 Grad. In der Sonne fühlt sich's noch ein bisschen wärmer an. Heute Nacht ist es dann schon oft bewölkt. Wir starten in den Donnerstag mit Tiefstwerten um 11 Grad. Und die Radio Bamberg Aussichten für Bamberg, Forchheim und die Region, die zeigen dann halt einen Wetterumschwung ab morgen. Da haben wir Wolken, dazu immer wieder kräftigen Wind und auch schauerartigen Regen bei nur noch 16 Grad. Und so bleibt es auch bis ins Wochenende. Wechselhaft, windig, mit Schauer und auch hier dann kaum über 14 Grad.
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1: Um gleich 1:04. Wir schauen auf die A73 Nürnberg Richtung Bamberg. Hier zwischen Hirscheid und Bamberg Süd. Aktuell 2 Kilometer Stau. Kostet euch eine gute Viertelstunde. In der Gegenrichtung ist die Ausfahrt Bamberg Süd gesperrt. Grund sind Markierungsarbeiten. Dann Bamberg-Münchner-Ring zwischen der Bugerstraße im Ortsausgang. Achtung, hier liegt ein Metallteil auf der Fahrbahn. Dann haben wir noch Blitzer. Bamberg-Ausfahrt-Klinikum. Unfall, das ist kein Blitzer. Aber Weigelshofen, Ortsausgang Richtung Drügendorf. Forchheim-Reuth in der Hutstraße Richtung Sportplatz. Dann auf der B470 Tüchersfeld aus Pottenstein kommend am Bushäusler. Außerdem Forchheim in der Bayreuther Straße und Hirscheid im Griesweg bei der Feuerwehr. Da steht ein Blitzeranhänger. Für mehr 0951 98 29 029. Euch eine gute Fahrt.
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1: Jawohl, schön, dass ihr mit dabei seid. Mittwoch haben wir 7. Oktober 2026 und in dieser halben Stunde lernen wir natürlich mal wieder was dazu. Markus Appel, unser Besserwisser, ist am Start nach Midnight Oil, Beds Are Burning, nach London Beat und I've Been Thinking About You und hier Dasha und Austin, Radio Bamberg, mein Zuhause, meine Hits.

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1: Ist hier eigentlich allen klar, wie eine Eiche aussieht? Wenn nicht, dann haben wir gleich zu Beginn jetzt ein Problem, sag ich euch, ne? Ich war nämlich im Wald spazieren und ich sehe auf dem Boden eine runde, gelbe, kleine Frucht. Wie eine gelbe Kirschtomate, wie ein Mini-Apfel. Nie vorher gesehen oder wahrgenommen. Ich wollte schon reinbeißen, nur mal probieren. Aber meine Nachbarin Susanne meinte, nee, lass mal lieber. Dafür habe ich das Ding dann aber zerdrückt. Kam unheimlich viel Flüssigkeit raus, wie eine Zitrone. Außen hart, innen ziemlich flüssig. Das Rätsels Lösung? Es war ein Gallapfel, hervorgerufen durch die Gallwespe. Größe ca. 1 bis 5 mm. Die Gallwespe legt ein Ei an die Unterseite eines Eichenblattes. Daraus wird eine Larve, die sich am Blatt zu schaffen macht. Damit ist die Eiche aber wiederum nicht einverstanden und produziert als Abwehrreaktion diesen Gallapfel, dieses perfekte runde Etwas zum Reinbeißen lecker, sieht's zumindest aus. Wenn ihr also unter einem Eichenblatt so eine Mini-Tomate, so einen Mini-Apfel findet, da ist die Larve der Gallwespe drin. Ich war dann doch froh, nicht reingebissen zu haben. Die Larve wohnt übrigens nicht mehr drin, wenn außen ein kleines Loch zu sehen ist. Dann ist sie bereits ausgezogen. Wir lernen jetzt noch was dazu. Die Flüssigkeit enthält sehr viel Tannin, sehr viel Gerbsäure. Mit gemahlenen Eisenspänen und Wasser vermischt ergibt das Tinte. Richtige, echte schwarze Tinte. Also, again what learned, die Eiche und der Gallapfel und tschüss.
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3: Um 13:30 im Studio Kerstin Rauschmeier. In Bamberg wurde das erste Richtfest für das neue Stadtquartier Louis One an der Luitpoldstraße gefeiert. Das erste fertige Gebäude namens Janosch kombiniert Wohnungen mit einer Kita. Bambergs dritte Bürgermeisterin Eva Jutzler.
4: Die Tatsache, dass hier eine Kindertagesstätte rankommt, zusammen mit Wohnungen, das spricht schon mal für sich. Weil dadurch wird auch dieses Viertel hier am Bahnhof nicht nur weiterhin mit Leben gefüllt, sondern auch mit toller Gemeinschaftsstruktur. Heißt ja auch Quartier und ich glaube, auch ein solches Quartier wird es werden. Zumindest sieht es schon so aus.
3: In die neue Kita wird das Team des Trägers Advexa einziehen. In den kommenden 5 Jahren wird das Stadtquartier mit weiteren Gebäuden und Grünflächen wachsen. Große Ehre für den Bamberger Stadtrat Michael Schmidt. Er hat in München die Bayerische Staatsmedaille für soziale Verdienste erhalten. Damit wird sein langjähriges Engagement für soziale und kulturelle Projekte gewürdigt. Schmidt ist unter anderem Mitgründer des Vereins Aster Bamberg und des Kulturfestivals Kontakt, das jedes Jahr rund 20.000 Menschen anzieht. Auch bei Machbar Bamberg engagiert er sich für Ateliers, Werkstätten und Begegnungsräume. Seit 2020 setzt sich Schmidt als Mitglied des Bamberger Stadtrats unter anderem für soziale und kulturelle Themen ein.
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3: Das Bundeskabinett hat einen Gesetzentwurf gegen digitale Gewalt beschlossen. Geplant sind neue Straftatbestände, etwa für sexualisierte Deepfakes oder Cyberstalking. Außerdem sollen Betroffene leichte Auskunft über die Identität von Tätern verlangen können. Für die stark belastete Bahnstrecke zwischen Hannover und Hamburg zeichnet sich ein Neubau ab. Der Verkehrsausschuss des Bundestags hat die entsprechende Vorplanung der Bahn gebilligt. Mit einem Baubeginn wird nach derzeitiger Planung allerdings erst 2036 gerechnet. 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
5: Ja, dieser goldene Oktoberabschnitt, der verabschiedet sich. Bis in den Abend gibt es aber immer noch viel Sonne und Höchstwerte heute um die 23 Grad. Dann gibt es immer mehr Wolken, auch in der Nacht. Und morgen ab Donnerstag ändert sich dann das Wetter. Wenn man so will, komplett Dänemark-Tief. Felicia ist nämlich da mit schauerartigen Regen und immer wieder Böen bei 15 bis 17 Grad. Die Radio Bamberg Aussichten für Bamberg, Forchheim und die Region. Auch am Freitag und zum Wochenende bleibt es wechselhaft. Auch da immer wieder Regen, 12 bis 14 Grad gibt es maximal. Der Herbst, er ist also da.
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5: Um kurz nach 14:30, Achtung A73, Bamberg-Nürnberg. Hier ist die Ausfahrt Bamberg-Süd gesperrt. Grund sind Markierungsarbeiten. Blitzer stehen Weigelshofen am Ortsausgang Richtung Drügendorf. Dann Forchheim-Reuth in der Hutstraße Richtung Sportplatz. Auf der B470 bei Tüchersfeld aus Pottenstein kommend. Forchheim, Bayreuther Straße und Hirscheid im Griesweg hier bei der Feuerwehr.
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5: Habt ihr auch was? Staus oder Blitzer? 0951 98 29 029. Die Nummer gegen Kummer im Straßenverkehr. Vielen Dank.
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1: Gestern wurde sie feierlich eröffnet, die 78. Frankfurter Buchmesse. 250.000 Literaturfans werden da bis kommenden Sonntag erwartet und wir schauen deshalb heute mal auf Menschen, die Bücher ganz besonders lieben. Zum Beispiel Bischof Stefan Oster aus Passau.
2: Für ihn bedeutet Lesen vor allem Muße, also Zeit nehmen, eintauchen in eine Geschichte und abschalten von äußeren Dingen.
3: Und es bedeutet auf der einen Seite in der Geschichte sein oder im Erzählten und auf der anderen Seite zugleich tief bei sich selber sein. Das ist eine Erfahrung, die es beim Lesen besonders leicht gibt. Und deswegen ist es ganz wichtig, dass wir Menschen lesen, weil da ist dann das ganze Herz dabei.
2: Wer liest, gewinnt, heißt es auch bei Christiane Weiß, Leiterin der Stadtbücherei Bamberg. Bücher öffnen für sie Welten, sorgen für Abenteuer und Zeitreisen, machen sprachfähig und weiten den Blick auf andere Menschen.
4: Die einem selber ja auch weiterbringen können. Man gewinnt, dass die Welt vielfältig ist, dass viele Menschen anders aussehen, aber auch anders denken und dass sie trotzdem alle gleichwertig sind und dass alle mit Respekt behandelt werden müssen.
2: Auch Georg Kestel, Generalvikar im Erzbistum Bamberg, liest gerne. Bücher unterhalten, inspirieren und können neue Welten erschließen, meint der 70-jährige Kirchenmann. Sein jüngstes Lesevergnügen, Ein Sommer mit Goethe von Autor Gustav Seibt.
5: Das ist wirklich gut, es sind einzelne Kapitel, die sind biografische Skizzen aus dem Leben von Goethe, wo man wirklich auch Lust bekommt, mal Goethe zu lesen. Das ist wirklich sehr kurzweilig zu lesen und sehr informativ.
2: Viel Spaß beim Lesen wünscht Norbert Dussold, katholische Redaktion.
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2: Ich bin Gregor Jose Moser. Autofahrer haben sich das vermutlich eh schon gedacht. Jetzt kommt die offizielle Bestätigung vom IFO-Institut. Der Tankrabatt wird nur teilweise weitergegeben. Laut den Experten wurden von den 17 Cent Steuersenkung pro Liter im Schnitt nur 15 Cent weitergegeben. Ronny Thorau berichtet.
3: Interessantes Ergebnis. Zum Start letzten Donnerstag wurde der Tankrabatt demnach vollständig weitergegeben, aber schon am Wochenende deutlich weniger. Tankende merken das auch daran, dass letzte Woche noch recht häufig die 2-Euro-Marke pro Liter nach unten durchbrochen wurde, inzwischen viel seltener.
2: Das Bundeskabinett hat einen Gesetzentwurf gegen digitale Gewalt beschlossen. Geplant ist, dass zum Beispiel sexualisierte Deepfakes, Cyberstalking und bestimmter Identitätsmissbrauch künftig strafbar sind. Genauso wie der Besitz und das Streaming von Aufnahmen realer Vergewaltigungen. Außerdem sollen Opfer künftig leichter erfahren können, wer hinter anonymen Accounts steckt. Der Gesetzentwurf muss noch durch den Bundestag. Sachsen-Anhalts neuer AfD-Landtagspräsident Rausch geht davon aus, dass ihn gestern auch CDU-Abgeordnete gewählt haben. Das hat er dem Portal News gesagt. Bei seiner Wahl gab es 4 Ja-Stimmen mehr, als AfD und BSW zusammen Abgeordnete haben. Rausch zufolge soll das auch im Dezember helfen, wenn AfD-Kandidat Siegmund Ministerpräsident werden will. Jedes zweite Unternehmen in Deutschland nutzt inzwischen künstliche Intelligenz, aber nur jedes zehnte hat spezielle Schutzregeln gegen KI-Angriffe. Das ist bei einer Forsa-Umfrage rausgekommen. Auftraggeber war unter anderem das Bundesamt für Sicherheit in der Informationstechnik. Dabei haben 17% der Firmen bereits KI-gestützte Cyberangriffe gemeldet. Die Dunkelziffer dürfte aber deutlich höher liegen. Haustiere zu haben ist eine teure Angelegenheit. Das liegt zum Beispiel am Futter, aber auch an der Hundesteuer. Laut dem Statistischen Bundesamt haben die Kommunen letztes Jahr gut 430 Millionen Euro mit der Hundesteuer eingenommen. Nur 2024 war dieser Betrag höher. Auch Tierfutter bleibt teuer. Zwar sind die Preise nur um 0,4% gestiegen, aber sie liegen trotzdem rund 36% über dem Niveau von 2020.
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4: Mit Kerstin Rauschmeier. Eine Seniorin aus dem Landkreis Lichtenfels ist am Montag Opfer eines Schockanrufs geworden. Die Betrüger gaben sich am Telefon als Polizisten aus und behaupteten, bei der Festnahme von Einbrechern seien Unterlagen mit dem Namen der Frau gefunden worden. Deshalb sei ihr Vermögen nicht mehr sicher. Die Seniorin packte daraufhin Gold- und Silbermünzen im Wert von mehreren 10.000 Euro zusammen und übergab sie an einen unbekannten Mann. Mehr Nachrichten aus der Region gibt's wieder um 2:30.
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5: So, noch viel Sonne gibt's heute bis rein in den Abend. Also das unbedingt noch genießen. 23 Grad gibt's heute maximal. Dann kommen zum Abend und in der Nacht vermehrt Wolken auf uns zu. Wir starten mit Tiefstwerten um die 12 Grad in den Donnerstag. Und die steigen dann auch nicht wirklich höher. Denn es gibt viel schauerartigen Regen, viele Wolken und dazu richtig bösen Wind. 17 Grad gibt's maximal. Die Radio Bamberg Aussichten für Bamberg, Forchheim und die Region. Auch am Freitag und übers Wochenende bleibt's wechselhaft. Immer wieder Wind, schubweise Schauer bei maximal 14 Grad.
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5: Um kurz nach 2, wir schauen auf die A73 Bamberg Richtung Nürnberg. Da ist die Ausfahrt Bamberg Süd wegen Markierungsarbeiten aktuell gesperrt. Dann B4 Coburg-Bamberg zwischen Breitengüßbach-Nord und Breitengüßbach zähfließend plus 5 Minuten. B470 zwischen Wimmelbach und Oesdorf hier in beide Richtungen. Obacht, ein Plastikteil liegt auf der Fahrbahn. Blitzer stehen, Weigelshofen, Ortsausgang Richtung Drügendorf. Dann auf der B470 Tüchersfeld aus Pottenstein kommend am Bushäusler. In Hirscheid im Griesweg bei der Feuerwehr, Blitzeranhänger. Und Forchheim-Reuth in der Hutstraße das Ganze Richtung Sportplatz. Habt ihr auch was gesehen? Die Studio- und WhatsApp-Hotline 0951 98 29 029. Gute Fahrt!

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1: Und in dieser halben Stunde schauen wir mal wieder hinter die Kulissen eines großartigen Hits. Und zwar im Tagebuch der Hits. Vorher die beste Abwechslung für euch und euren Mittwoch hier bei Radio Bamberg. Unter anderem mit der neuen von Martin Garrix und Ed Sheeran, Repeat It. Außerdem ist Lenny Kravitz am Start. Ganz langsam, I Belong to You. Und das hier sind Living in a Box mit Living in a Box.

0: Startschuss von Fabi Hollett und dann heißt's schnell sein. 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
2: 7. Oktober 2002. Ingrid steigt mit Tu es fou tu in die Charts ein. Im Song beschreibt Ingrid das Ende einer Liebesbeziehung. Sie ist wütend auf ihren Partner, der ihr die ganze Zeit nur leere Versprechungen macht. Tu es fou tu heißt auf Deutsch so viel wie du bist erledigt oder, um es ganz salopp zu sagen, du bist am Arsch. Und genau das will sie ihrem Lover auch sagen, denn mit ihm ist sie fertig. Mit dem Song erreicht die italienische Sängerin, und ja, richtig gehört, sie kommt aus Italien, Platz 9 der deutschen Singlecharts und hält sich stolze 39 Wochen. Der Song kommt in einigen Ländern sogar auf Platz 1. Tu es fou tu wird später auch ins Englische übersetzt. Dort heißt es dann You Promised Me, aber egal welchen Titel die Nummer hat, der Akkordeon-Sound, der geht einfach ins Ohr. Und so schnell geht er da auch nicht mehr raus.

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10: Um halb drei im Studio Kerstin Rauschmeier. Wer an einem Glascontainer vorbeigeht, sieht dort immer wieder.

0: wieder auch Müll, der eigentlich nicht dorthin gehört. Das ist illegal, kommt aber auch in Bamberg noch vereinzelt vor. Darunter sind zum Teil auch Kleidungsabfälle. Tobias Schenk vom städtischen Klima- und Umweltamt sagt:
1: Bamberg ist hier kein Einzelfall. Auch wenn die ergriffenen Maßnahmen bereits Wirkung zeigen, kann es natürlich nach wie vor weiter an einzelnen Glascontainerstandorten zu illegalen Müllablagerungen kommen. Wir versuchen deshalb weiterhin durch Aufklärungsarbeit und Informationsveranstaltungen für die Themen Mülltrennung und ordnungsgemäße Abfallentsorgung zu sensibilisieren.
0: Wer seinen Müll illegal ablagert, muss mit einem Bußgeldverfahren rechnen. Gute Nachrichten für den Strullendorfer Gemeindeteil Geisfeld. Wie das Landratsamt Bamberg informiert, kann das Trinkwasser dort wieder uneingeschränkt genutzt werden. Nach sorgfältigen Analysen und Kontrollen seien keine Auffälligkeiten und Beeinträchtigungen des Trinkwassers festgestellt worden. Es wird allerdings bis auf Weiteres geklort. Eine erneute Information an die Verbraucher über den Wasserversorger erfolgt, sobald die Chlorung beendet ist. Das Abkochen des Trinkwassers ist nicht mehr erforderlich.
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0: Autofahrer haben sich das vermutlich eh schon gedacht. Jetzt kommt die Bestätigung vom IFO-Institut. Der Tankrabatt wird nur teilweise weitergegeben. Laut den Experten wurden von den 17 Cent Steuersenkung pro Liter im Schnitt nur 15 Cent weitergegeben. Sachsen-Anhalts neuer AfD-Landtagspräsident Rausch geht davon aus, dass ihn gestern auch CDU-Abgeordnete gewählt haben. Bei seiner Wahl gab es 4 Ja-Stimmen mehr, als AfD und BSW zusammen Abgeordnete haben. Rausch zufolge soll das auch im Dezember helfen, wenn AfD-Kandidat Siegmund Ministerpräsident werden will. 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
3: Die letzten Stunden Sonne und goldene Oktober müssen wir unbedingt noch ausnutzen. Heute 23 Grad maximal. Zum Abend hin gibt es dann nämlich immer mehr Wolken. Morgen am Donnerstag ist dann Dänemark Tief Felicia schon da, hat schauerartigen Regen mit Böen dabei. 15 bis 17 Grad gibt es dann nur noch. Und die Radio Bamberg Aussichten für Bamberg-Forchheim und die Region. Der Herbst ist dann also endgültig da. Freitag und auch übers Wochenende bleibt's wechselhaft mit Wind und immer wieder Schauern. Dann bei 12 bis 14 Grad.
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3: Da schauen wir ins Stadtgebiet Forchheim, genau auf die Adenauerallee. Da ist aktuell zähfließender Verkehr. Da verliert er knapp 5 Minuten. Blitzer stehen Weigelshofen am Ortsausgang Richtung Drügendorf. Außerdem Forchheim-Reuth in der Hutstraße Richtung Sportplatz. Und Hirscheid im Griesweg bei der Feuerwehr steht auch einer, und zwar der Blitzeranhänger. Für mehr 0951 98 29 029. Dankeschön und euch eine gute Fahrt.
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1: Jo, heute Tag 3 von 5 bei Markus Wanderwoche quer durch die fränkische Schweiz. Heute ja, nochmal Glück mit dem Wetter, gell? Und ich glaube, Markus, ihr habt's geschafft für heute.
2: Hallo Andi, ja, wir sind angekommen, das war's auch schon. Wieder im Stechschritt quasi durchgelaufen. Die Claudia steht neben mir. Wo sind wir gerade?
3: In Hobbelt.
2: Genau, und da haben wir auch angefangen heute Morgen in aller Frühe. Und ja, wie war's, Wetter?
3: Super, geil, Sonnenschein, geschwitzt haben
2: wir. Ein bisschen am Ende, jetzt bin ich auch am Transpirieren. Ne? Es gab nochmal einen Anstieg in ordentlichen. Kurze Fazit für dich, die Tour, kanntest du die?
3: Nein, ich wohne zwar nicht weit weg, aber die Tour kannte ich teilweise nicht.
2: Aber eben im Tal warst du schon, oder?
3: Ja, selbstverständlich war ich im Tal.
2: Genau, und Heroldsmühle war sie auch schon. Und hat dir gefallen alles?
3: Ja, war super. Ich bin eine Erfahrung ist reicher.
2: Was war dein Highlight?
3: Dass der Alexander Lämmlein da war und bei Stonehenge gesprochen hat.
2: Das müssen wir kurz erklären. Also es gibt ja das fränkische Stonehenge, bei Tiefenpöls ist es. Und durch Zufall, also war der Bauherr da, ne? Und der hat einiges erzählt, wie das entstanden ist, das Stonehenge. Und hast du gewusst, dass da so viele Leute kommen immer?
3: Nee, das habe ich auch nicht gewusst.
2: Also es ist europaweit, weltweit schon berühmt, das kleine fränkische Stonehenge. Also war eine tolle Geschichte. Ja, bist du noch mal dabei oder du musst leider arbeiten oder hast keine Zeit mehr?
3: Ich habe die Woche noch frei. Also ich könnte mich nur entscheiden.
2: Aha, also morgen ist am Donnerstag, ist noch was frei. Freitag ist so gut wie ausgebucht. Also Claudia überlegt sich noch mal. Alle anderen können auch noch dabei sein. Wir haben noch 4, 5 Plätze. So, das war's. Danke und tschüss.
1: Dankeschön, Markus. Kommt alle gut und sicher nach Hause. Und ihr habt es gehört, wenn ihr morgen noch spontan dabei sein wollt, Plätzchen gibt's noch. Alle Infos und die Anmeldung. radio-bamberg.de
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Radio Bamberg, mein Zuhause, meine Hits für euren Mittwoch, wo ihr nochmal den goldenen Oktober in vollen Zügen genießen können, denn ja, ab morgen wird's einfach schmuddelig und herbstlich. Wir haben gleich 15 Uhr, das heißt, das war's mit dem vollen Programm für heute, Mittwoch, 7. Oktober. Ich bin Andi Eller, sagt tschüss, wünsche euch jetzt viel Spaß mit der Michi Eichler Show und wir hören uns dann morgen wieder ab 13 Uhr.

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15: Ich bin Gregor Jusche Moser. Die Bundesregierung will härter gegen digitale Gewalt vorgehen. Das Kabinett hat einen Gesetzentwurf von Justizministerin Hubicht beschlossen. Geplant

0: sind neue Straftatbestände für zum Beispiel sexualisierte Deepfakes, Cyberstalking und bestimmten Identitätsmissbrauch, etwa über Fake-Profile auf Social Media. Außerdem sollen Betroffene leichter Auskunft über die Identität von Tätern verlangen und bei schweren Persönlichkeitsverletzungen zeitweise Accountsperren beantragen können. Rund 1200 Tote, viele Verletzte und lange Zeit Verschleppte. Mit Gedenkveranstaltungen wird heute weltweit an den Terrorangriff der islamistischen Hamas auf Israel vor 3 Jahren erinnert. Ronny Thorau berichtet.
1: Früh morgens um kurz vor 6.30 Uhr Ortszeit begann vor 3 Jahren in Israel der Terror der Hamas-Angreifer. Zur selben Zeit entzündeten heute israelische Politiker Kerzen. Auch bei uns in Deutschland gibt es Gedenkfeiern und Gottesdienste. Politiker mahnen, solche Gräueltaten dürfen sich nicht wiederholen. Die deutschen Kirchen versichern allen Juden ihre Solidarität, weisen aber auch auf die israelische Militäraktion hin, die im Gazastreifen über 70.000 Menschen tötete.
0: Die Bayern-SPD will nach den Wahlen in Sachsen-Anhalt prüfen lassen, ob Gelder aus dem Länderfinanzausgleich bei einer möglichen AfD-Regierung zurückgehalten werden können. Landeschefin Endres sagt, die Solidarität zwischen den Ländern dürfe nicht diejenigen stärken, die die Demokratie zerstören wollten. Für die Förderung von Demokratiefeinden dürfe es aus Bayern keinen Cent geben. In der Nähe des Münchner Flughafens ist möglicherweise eine freilaufende Raubkatze unterwegs. Nach erster Einschätzung könnte es sich um einen Puma handeln, wie eine Sprecherin des Landratsamtes Erding mitgeteilt hat. Demnach gab es die Sichtung im Naturschutzgebiet Notzinger Moos in der Gemeinde Oberding, nur wenige Kilometer vom Flughafen München entfernt. Woher das Tier kommen könnte, ist noch offen. Der Chemie-Nobelpreis geht an den Franzosen Henri Cargon und den Japaner Kenzo Sohai. Das hat die Königlich-Schwedische Akademie der Wissenschaften mitgeteilt. Die beiden haben chemische Effekte entdeckt, die für die Herstellung von Arzneimitteln wichtig sind.
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3: Mit Kerstin Rauschmeier. Ein einzigartiger Standort für die Energieversorgung der Region soll im Landkreis Neustadt-Eichstätt-Windsheim entstehen. Der sogenannte Energiehub Steigerwald soll laut Mitteilung ein Knotenpunkt zwischen Strom, Wasserstoff, Gas und Glasfaser werden. Landkreis, Regierung von Mittelfranken und das Bayerische Wirtschaftsministerium wollen jetzt mit den wichtigen Partnern den Energiehub zu einem echten Vorzeigeprojekt machen. Mehr Nachrichten aus der Region gibt's wieder um 3:30.
4: Und damit zum Wetter mit Christian König. Christian, war's das dann erstmal mit goldenem Oktober?
5: Tja, darauf müssen wir uns einstellen. Der goldene Oktober macht Winke-Winke bis abends mit Sonne, Quellwolken und mehr Wind. Ist es trotzdem noch 21 bis 23 Grad warm. Nachts zieht's zu bei 12 Grad und morgen kriegen wir schauerartigen Regen mit Böen verpasst. Bei immerhin noch 15 bis 17 Grad. Das schafft's am Freitag und zum Wochenende nicht mehr. Da bleibt's wechselhaft mit teils Schauern bei höchstens noch 12 bis 14 Grad.
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4: Gleich 3:04 am Mittwochnachmittag. Hallo zu euch auf die Straßen mit einer Meldung von der A73 Bamberg Richtung Nürnberg. Hier ist die Ausfahrt Bamberg Süd immer noch gesperrt wegen Markierungsarbeiten. Und Blitzer stehen Hirscheid im Griesweg, Höhe Schäfflerbrücke, der Anhänger. Und dann haben wir noch eine Radarkontrolle in Heroldsbach bzw. Thürn in der Hub Richtung Forchheim an der Haltestelle hier mit Laser.
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4: Habt ihr auch was gesehen? Die Studio- und WhatsApp-Hotline 0951 98 29 029. Dankeschön und gute Fahrt.
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4: Hallo zusammen am Mittwochnachmittag. Ja, bei so einem Wetter ist natürlich schwer dran zu denken, aber es heißt ja immer von O bis O, von Oktober bis Ostern. Wir sind schon im 10. Monat des Jahres und die kalte, schmuddelige Jahreszeit, die kommt bestimmt. Deshalb ist das Thema Winterreifen natürlich eines und darüber sprechen wir auch gleich nochmal ausführlicher nach der Musik eures Lebens. Jetzt einen schönen Nachmittag mit Kamrad.

0: Bruce Springsteen am Mittwochnachmittag. I'm going down hier bei Radio Bamberg. Es mag ja jetzt nicht unbedingt passen an so einem Tag wie heute mit viel Sonne und nochmal über 20 Grad. Aber die kalte Jahreszeit mit Schnee, Eis und Glätte, sie wird kommen. Deshalb ist es durchaus an der Zeit, sich mit dem Thema Winterreifen zu beschäftigen. Bastian Hambalgo vom ADAC Südbayern. Wann gilt denn eigentlich die Winterreifenpflicht?
1: In Deutschland gibt es keine generelle, sondern nur eine situative Winterreifenpflicht. Das bedeutet, dass Fahrzeuge bei winterlichen Straßenverhältnissen, wie zum Beispiel Schnee oder Eisglätte, nur mit Winterreifen unterwegs sein dürfen. Der ADAC empfiehlt, diese Winterreifen von O bis O, also von Oktober bis Ostern, aufzuziehen. Die Winterreifenpflicht gilt nicht für Motorräder oder Anhänger.
0: Okay, und worauf sollten wir denn generell bei Winterreifen achten?
1: Vor dem Aufziehen bereits gebrauchter Reifen ist es wichtig, sowohl das Profil als auch das Alter der Reifen zu überprüfen. Der ADAC empfiehlt bei Winterreifen eine Mindestprofiltiefe von 4 mm. Das Alter der Reifen ist deshalb relevant, weil nach spätestens 6 Jahren die Gummimischung ausgehärtet ist und das Gripniveau rapide sinkt.
0: Ja, wie sieht's mit Ganzjahresreifen aus? Sind die eine echte Alternative zu Winterreifen?
1: Nein, in puncto Sicherheit gibt es keine ernsthafte Alternative zu Winterreifen. Ganzjahresreifen stellen immer nur einen Kompromiss dar und bieten weder im Sommer noch im Winter die optimale Bodenhaftung. Für Personen, die nur wenige Kilometer im Jahr fahren und zudem in schneearmen Regionen leben, kann sich der Griff zu All-Season-Reifen aber durchaus lohnen.
0: Mhm. Und abschließend noch kurz, gibt's große Unterschiede zwischen den einzelnen Winterreifenmodellen?
1: Wie der aktuelle ADAC Winterreifentest zeigt, kann die Wahl der Reifen einen großen Unterschied machen. Vor allem günstige Modelle haben beim Test deutliche Schwächen offenbart und sind nicht empfehlenswert. Da die Reifen nun mal die einzige Verbindung zwischen Fahrzeug und der Straße sind, kann es lebensgefährlich sein, hier zu sparen.
0: Bastian Hambalgo vom ADAC Südbayern. Vielen Dank für die Infos. Also unbedingt jetzt ans Thema Winterreifen denken, denn der Winter kann schneller da sein, als es uns recht ist. Gleich Simon Webby und das hier ist Ace of Base.

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Ab geht's in Richtung Feierabend am Mittwoch mit Radio Bamberg. Die Wiesn in München, die ist vorbei, aber brauchen wir auch gar nicht. Im Gegenteil, in Haßfurt geht das sogar mit Wohnmobilen, denn am kommenden Wochenende, also Samstag, Sonntag, lädt Reisemobile Meißner zur Hausmesse mit Oktoberfest auf das eigene Gelände in Haßfurt ein. Da könnt ihr von 9 bis 17 Uhr ganz entspannt in verschiedene Wohnmobile und Camper reinspitzen, euch reinsetzen, vergleichen, vielleicht schon vom nächsten Urlaub träumen, wer weiß. Dazu gibt's Live-Musik, Weißwurst, Frühstück, Bratwürste vom Grill und Kaffee und Kuchen. Also ein bisschen Urlaubsfeeling, ein bisschen Oktoberfest und das Ganze bei freiem Eintritt. Also Hausmesse bei Reisemobile Meißner in Haßfurt. An diesem Samstag und Sonntag von 9 bis 17 Uhr jeweils.

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25: Um halb vier im Studio Kerstin Rauschmeier. Ein vermeintliches Krypto-Schnäppchen hat einen Mann aus Bayreuth rund 200.000 Euro gekostet. Die Polizei warnt vor einer Betrugsmasche, bei der mit bekannten Persönlichkeiten und angeblich hohen Gewinnen geworben wird.
0: Der Mann investierte zunächst

0: 250 Euro und sollte dafür eine App benutzen. Dort wurden ihm stetig steigende Gewinne angezeigt, allerdings waren die nur vorgetäuscht. Schließlich überwies er immer größere Summen. Als er sein Geld zurückhaben wollte, forderten die Betrüger weitere 40.000 Euro. Laut Polizei gibt es in Bamberg, Lichtenfels und Hof weitere Fälle. Allein in Oberfranken ist in diesem Jahr bereits ein Schaden von mehreren Millionen Euro entstanden. Diana Weber, Radio Bamberg, Nachrichtenredaktion.
1: Die Polizei sagt, wenn ein Investment zu gut klingt, um wahr zu sein, ist es meistens Betrug. In den Landkreisen Bamberg und Forchheim müssen bestimmte Führerscheine bald umgetauscht werden. Darauf weisen die Landratsämter aktuell hin. Wer einen unbefristeten Kartenführerschein besitzt, der zwischen 2002 und 2004 ausgestellt wurde, muss ihn bis spätestens 19. Januar 2027 gegen den neuen EU-Kartenführerschein tauschen. Dafür ist keine Gesundheitsprüfung oder erneute Fahrprüfung nötig. Die Landratsämter empfehlen wegen der hohen Nachfrage frühzeitig einen Termin zu vereinbaren. Für andere Ausstellungsjahre gelten weitere Fristen. Alle Infos dazu unter radio-bamberg.de. Mehr Bildung bringt bessere Karrierechancen, gleicht soziale Unterschiede aber nur teilweise aus. Das zeigt eine Studie der Uni Bamberg. Forscher haben untersucht, welchen Einfluss nachträglich erworbene Abschlüsse auf Einkommen und beruflichen Erfolg haben. Das Ergebnis: Wer zum Beispiel später einen höheren Schulabschluss oder einen Meister macht, verdient im Schnitt mehr und hat bessere berufliche Chancen. Die Unterschiede zwischen Menschen aus unterschiedlichen sozialen Verhältnissen werden dadurch allerdings kaum kleiner. Besonders entscheidend sind laut der Studie die Bildungswege, die bereits früh im Leben eingeschlagen werden.
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1: Die Bundesregierung will härter gegen digitale Gewalt vorgehen. Das Kabinett hat einen Gesetzentwurf von Justizministerin Hubich beschlossen. Geplant sind neue Straftatbestände für zum Beispiel bestimmten Identitätsmissbrauch, etwa über Fake-Profile auf Social Media. In der Nähe des Münchner Flughafens ist möglicherweise eine freilaufende Raubkatze unterwegs. Nach ersten Einschätzungen könnte es sich um einen Puma handeln, wie eine Sprecherin des Landratsamtes Erding mitgeteilt hat. Demnach gab es die Sichtung nur wenige Kilometer vom Flughafen München entfernt. 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
3: Dankeschön, Kerstin. Und damit zum Wetter mit Christian König. Christian, ist ab morgen dann also Gänsehautherbst angesagt?
4: Tja, irgendwann ist auch ein goldenes Oktoberkapitel rum. Das passiert abends. Da haben wir es dann nicht mehr mit Sonne und über 20 Grad zu tun die nächste Zeit. Über Nacht geht es so auf 10, 11 Grad mit mehr Wolken. Morgen folgen Schauer mit Böen bei 15 bis 17 Grad. Am Freitag vorübergehend Sonne, dann geht es weiter mit windigem Schauermix, auch durchs ganze Wochenende wohl. Bei höchstens noch 13, 14 Grad. Die Windkälte müssen wir noch mit einpreisen. Und erst nächste Woche beruhigt sich zwar wieder mit ein bisschen mehr Sonne, aber über 15 Grad geht es nur zögerlich.
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3: Gleich 4:05 am Mittwochnachmittag. Hallo zu euch auf die Straßen. Aktuell habe ich keine Verkehrsstörungen, weder von Polizei noch von ADAC. Aber ein Blitzer steht, der Anhänger in Hirscheid im Griesweg, Höhe Schäfflerbrücke. Hier Fuß vom Gas. Habt ihr auch was gesehen? Die Studio- und WhatsApp-Hotline 0951 98 29 029. Gute Fahrt.
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3: Schön, dass ihr mit dabei seid. Gleich Musik von Leonie, Faded Love. Und das hier ist Chris de Burgh, The Getaway. Schönen Mittwochnachmittag.

0: 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Die Herbstferien rücken langsam näher und falls ihr noch verreisen wollt, müsst ihr nicht automatisch tief in die Tasche greifen. Mit etwas Flexibilität lässt sich auch kurzfristig noch sparen. Dominik Schweiger aus der Radio Bamberg Redaktion, wo finden wir denn jetzt noch günstige Reisen?
1: Ja, vor allem abseits der klassischen Sonnenziele. Ferienwohnungen in Deutschland, Städtereisen oder Ziele, die im Herbst Nebensaison haben, sind häufig günstiger. Wer fliegen möchte, sollte auch Abflughäfen in benachbarten Bundesländern prüfen, in denen gerade keine Ferien sind. Schon ein anderer Reisetag kann ebenfalls einen deutlichen Unterschied machen.
0: Okay, wie finden wir denn online tatsächlich den besten Preis?
1: Vergleichsportale sind ein guter Anfang, aber nicht automatisch am günstigsten. Deshalb die Reise danach nochmal direkt beim Hotel oder bei der Fluggesellschaft prüfen. Wichtig ist außerdem der Endpreis. Gepäck, Sitzplatz, Transfer und Kurtaxe können ein vermeintliches Schnäppchen deutlich teurer machen. Und bei Gutscheinen immer auf Bedingungen und Auszahlungsfristen achten.
0: Und lohnt sich spontanes Buchen überhaupt noch?
1: Ja, wenn Reiseziel und Termin flexibel sind. Wer aber auf einen bestimmten Flug, ein Familienzimmer oder einen Mietwagen angewiesen ist, sollte eher nicht auf ein Last-Minute-Wunder hoffen. Gute Angebote sind einfach schnell weg. Entscheidend ist deswegen weniger der perfekte Buchungstag als die Bereitschaft, bei Ort und Reisezeit etwas flexibler zu sein.
0: Also mit ein paar Tricks kann der Urlaub in den Herbstferien auch günstiger werden. Danke dir, Dominik.

Mark Forster, ein Lied bei Radio Bamberg am Mittwoch, heißt heute Abend gibt es wieder 2 Stunden lang die Kult 80er, wie jede Woche von 20 bis 22 Uhr.

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21: Ich bin Gregor Jose Moser. Genau 3 Jahre nach dem Massaker der Terrororganisation Hamas im Süden Israels hat Bundestagspräsidentin Klöckner zum Kampf gegen Antisemitismus aufgerufen. Jüdinnen und Juden müssen in unserem Land frei und sicher leben können, sagte Klöckner wörtlich zu Beginn einer Bundestagssitzung. Auch die Kirchen in Deutschland zeigen sich solidarisch. Unter anderem die evangelische Kirche erinnert aber auch an das Leid der Palästinenser im Gazastreifen durch das israelische Militär. Das Erstellen von Deepfake-Pornos, Cyberstalking oder auch Identitätsmissbrauch. All das und noch weitere Taten sollen in Zukunft strafbar sein. Das Bundeskabinett hat dazu einen Gesetzentwurf gegen digitale Gewalt beschlossen. Der sieht auch eine Strafe vor, wenn man zum Beispiel heimlich Fotos von anderen

0: in der Sauna macht. Außerdem sollen Betroffene in Zukunft leichter die Identität von Tätern erfahren können. Jahrelang soll er geheime Dokumente von einem Ex-Mitarbeiter des Bundesnachrichtendienstes bekommen und für seine private Beratertätigkeit genutzt haben. Jetzt steht fest, der ehemalige BND-Präsident Hanning muss in Untersuchungshaft. Das hat ein Ermittlungsrichter des Bundesgerichtshofs entschieden. Es besteht der Verdacht der Spionage und des versuchten Landesverrats. In der Nähe des Münchner Flughafens könnte eine Raubkatze frei herumlaufen. Bei Oberding ist ein Tier gesichtet worden, das nach erster Einschätzung ein Puma sein könnte. Das Landratsamt Erding ruft die Menschen in der Gegend deshalb zur Vorsicht auf. Mehr von Julia Wasselkopf.
1: Woher die mögliche Raubkatze kommt und wo sie sich derzeit aufhält, ist noch völlig unklar. Von dem Tier gibt es nach Angaben des Landratsamts eine Aufnahme, veröffentlicht wurde die bis jetzt aber nicht. Hinweise auf einen Zirkus in der Region gibt es jedenfalls auch nicht. Die Menschen in der Region sollen Hunde nicht freilaufen lassen und kleine Kinder nicht unbeaufsichtigt draußen spielen lassen.
0: Haustiere bleiben für Besitzer teuer. Die Einnahmen aus der Hundesteuer lagen im vergangenen Jahr mit knapp 430 Millionen Euro fast auf Rekordniveau. Auch Hunde- und Katzenfutter ist langfristig deutlich teurer geworden. Seit 2020 stiegen die Preise um fast 36%. Zuletzt wurde Tierfutter aber nur minimal teurer.
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3: Mit Kerstin Rauschmeier. 27 junge Menschen aus Oberfranken haben ihre Ausbildung zur Landwirtin bzw. zum Landwirt erfolgreich abgeschlossen. Bei einer Feierstunde im Himmelkron erhielten sie ihre Zeugnisse und Urkunden von der Regierung von Oberfranken. Die dreijährige Ausbildung verbindet Berufsschule und viel praktische Arbeit in landwirtschaftlichen Betrieben. Ergänzt wird sie durch Lehrgänge unter anderem zu Landtechnik und Tierhaltung. Bei der Abschlussfeier wurde auch die Bedeutung gut ausgebildeter Fachkräfte für die Zukunft der Landwirtschaft betont. Mehr Nachrichten aus der Region gibt's wieder um 16:30.
4: Und damit zum Wetter mit Christian König. Christian, Finale, zumindest was den goldenen Oktober anbelangt.
5: Tja, darauf müssen wir uns einstellen. Der goldene Oktober macht Winke-Winke bis abends mit Sonne, Quellwolken und mehr Wind. Ist es trotzdem noch 21 bis 23 Grad warm. Nachts zieht's zu bei 12 Grad und morgen kriegen wir schauerartigen Regen mit Böen verpasst. Bei immerhin noch 15 bis 17 Grad. Das schafft's am Freitag und zum Wochenende nicht mehr. Da bleibt's wechselhaft mit teils Schauern bei höchstens noch 12 bis 14 Grad.
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4: 4:04 am Mittwochnachmittag. Hallo zu euch auf die Straßen. Momentan keine Verkehrsstörungen, aber ein Blitzer. Und zwar ein Anhänger Hirscheid im Griesweg Höhe Schäfflerbrücke. Hier Fuß vom Gas. Habt ihr auch was gesehen? Die Studio- und WhatsApp-Hotline 0951 98 29 029. Allen unterwegs wünsche ich eine gute Fahrt.
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4: Schönen Mittwochnachmittag zusammen. Ja, Mensch, wenn ihr könnt, dann genießt dieses Traumwetter noch, denn es kippt und dann zeigt sich der Oktober von seiner anderen Seite. Markus Appel hat heute auch noch dieses herrliche Wetter mitgenommen, zusammen mit einigen Radio Bamberg-Hörern bei Appel on Tour Tag 3, wo er und sie diesmal unterwegs waren. Das hören wir gleich nochmal und wie es war nach der Musik eures Lebens. Ray Dalton gibt's mit Blood Running. Und das hier ist Melissa Etheridge, Bring Me Some Water. Euch einen schönen Nachmittag. 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

0: Ray Dalton, Blood Running, das ist euer Nachmittag mit Radio Bamberg.
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0: 5 Tage, 5 wunderbare Wanderungen durch die fränkische Schweiz. Markus Appel ist wieder unterwegs mit einigen Radio Bamberg-Hörern. Heute waren es auch wieder über 10 Kilometer. Markus, wo ging es diesmal entlang?
2: Also Hohenpölz kennst du?
0: Kenne ich.
2: Hiefenpölz?
0: Auch.
2: Leitertal?
0: Natürlich.
2: Herrholzmühle?
0: Ja,
2: die war's. Meine sehr verehrten Damen und Herren, wir hatten im Vorgespräch das Thema Leinleitertal und Tummler. Und was kannte er nicht? Die Tummler.
0: Ja, ich musste kurz mal googeln.
2: Ja, okay. Genau so ist es. Jedenfalls hatten wir eine wunderschöne Wanderung bei Topwetter, knapp über 20 Grad, mit einer leichten Brise. Also der Achselschweiß ist getrocknet, also insofern war das echt sehr schön.
0: Da hast du der Frischkölschwasser aufgetragen, habe ich gerochen.
2: Mhm.
0: Ja. Schönes Wetter, hast du gesagt. Morgen kippt's, morgen Tag 4. Leider nicht mehr so toll, aber ihr wandert trotzdem.
2: Ich ziehe es eigentlich immer durch. Also Pfeilbronn morgen, der große Parkplatz, dann geht's Richtung Streitberg. Wir haben morgen so 13,5 Kilometer, also ein bisschen länger, aber es schenkt sich nicht viel. Ist eine sehr schöne Tour. Man kann sich noch anmelden. Ich habe morgen tatsächlich noch Plätze frei.
0: Wollte ich gerade
2: sagen. Es kommen und gehen immer welche. Sagen ab, können nicht und dann wird wieder was frei. Also man kann sich noch anmelden bei uns über die Homepage. Appel on Tour, sieht man alles. Ich schicke dann auch alles zu, die extra Infos noch. Und so wie es aussieht aktuell, 15 Uhr müssten wir durch sein und dann erst kommt der Regen.
0: Na dann, also. Wir brauchen jetzt trotzdem die wetterfesten Kandidaten draußen, wer noch dabei sein will.
2: Ich muss dazu sagen, ich hatte 2-3 Mal Regen in den letzten Jahren und alle, die sich angemeldet hatten, kamen auch. Da hat keiner gesagt, oh, es regnet, jetzt komme ich nicht.
0: Also keine schönen Wetterwanderer.
2: Nee, definitiv nicht.
0: Na wunderbar. Ne? Dann drücke ich die Daumen, dass ihr trockenen Fußes durchkommt und auch morgen dann schon mal eine schöne Tour.
2: Danke dir und bis dann.

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Und ja, dann schon mal die Ski wachsen so langsam, ne? Ich hab's ja gesagt, der Winter kommt schneller, als wir denken. Jetzt Carrie Hilson, I Like. Ab geht's in den Feierabend am Mittwoch mit der Musik eures Lebens.

Coldplay, Viva la Vida bei Radio Bamberg. Toller Mittwochnachmittag. Wenn ihr könnt, genießt nochmal dieses Traumwetter mit über 20 Grad und viel Sonne. Und wir überspringen derweil mal schnell den Herbst und landen direkt im Winter. Denn es geht wieder ab in den Schnee und rauf auf die Bretter. Nämlich das Ischgl Ski Saison Opening 2026-27. Auch das rückt so lang.

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22: Um 16:30 im Studio Kerstin Rauschmeier. In der Nacht zum Sonntag soll ein 27-Jähriger in Ebern im Kreis Haßberge auf einem Schotterparkplatz direkt neben einer Disco angegriffen worden sein. Wie die Polizei aktuell mitteilt, hätten ihn gegen 2.30 Uhr zwei Unbekannte attackiert und seien dann geflüchtet. Bekannte brachten den Mann zunächst nach Hause, am Vormittag kam er mit schweren inneren Kopfverletzungen ins Krankenhaus. Die Kripo Schweinfurt sucht nun Zeugen, vor allem eine unbekannte Frau und einen möglichen Tatzeugen, die in der Nähe gewesen sein sollen. Grüne Fläche am Bahnhof Bamberg. Gestern wurde das erste Richtfest für das neue Stadtquartier Louis One gefeiert. Das erste Gebäude Janosch kombiniert eine Kita mit Wohnräumen und bildet den Startschuss für ein klimafreundliches Quartier der Zukunft. Was man genau unter Stadtquartier der Zukunft versteht, erklärt Projektleiter Alexander Gleusner.
23: Also das heißt, aller Regen, der kommt, ist bisher in den Kanal einfach reingeplätschert und wir öffnen das komplett. Das heißt, du hast hier den Gärtnerplatz, den Klosterplatz, zwei große Spielplatzflächen, die wir im Quartier entstehen lassen, die natürlich auch begrünt sind. Wir

0: Bauen einen kleinen Tiny Forest, wo wir dann eine Ansammlung von Bäumen hinstellen, auch für Stadtklima.
1: Nach dem Motto mehr entsiegeln als versiegeln setzt das Quartier künftig auf kurze Wege und moderne Mobilität. Gute Nachrichten für den Strullendorfer Gemeindeteil Geisfeld. Wie das Landratsamt Bamberg informiert, kann das Trinkwasser dort wieder uneingeschränkt genutzt werden. Nach sorgfältigen Analysen und Kontrollen seien keine Auffälligkeiten und Beeinträchtigungen des Trinkwassers festgestellt worden. Es wird allerdings bis auf Weiteres geklort. Eine erneute Information an die Verbraucher über den Wasserversorger erfolgt, sobald die Chlorung beendet ist. Das Abkochen des Trinkwassers ist nicht mehr erforderlich.
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1: Genau 3 Jahre nach dem Massaker der Terrororganisation Hamas im Süden Israels hat Bundestagspräsidentin Klöckner zum Kampf gegen Antisemitismus aufgerufen. Auch die Kirchen in Deutschland zeigen sich solidarisch. Unter anderem die evangelische Kirche erinnert aber auch an das Leid der Palästinenser im Gazastreifen durch das israelische Militär. Jahrelang soll er geheime Dokumente von einem Ex-Mitarbeiter des Bundesnachrichtendienstes bekommen und für seine private Beratertätigkeit genutzt haben. Jetzt steht fest, der ehemalige BND-Präsident Hanning muss in Untersuchungshaft. Das hat ein Ermittlungsrichter des Bundesgerichtshofs entschieden. Es besteht der Verdacht der Spionage und des versuchten Landesverrats. 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
3: Dankeschön, Kerstin, und damit zum Wetter mit Christian König. Christian, noch ist es herrlich, aber kippt die Lage dann wirklich?
4: Tja, irgendwann ist auch ein goldenes Oktoberkapitel rum. Das passiert abends. Da haben wir es dann nicht mehr mit Sonne und über 20 Grad zu tun die nächste Zeit. Über Nacht geht es so auf 10, 11 Grad mit mehr Wolken. Morgen folgen Schauer mit Böen bei 15 bis 17 Grad. Am Freitag vorübergehend Sonne, dann geht es weiter mit windigem Schauermix, auch durchs ganze Wochenende wohl. Bei höchstens noch 13, 14 Grad. Die Windkälte müssen wir noch mit einpreisen. Und erst nächste Woche beruhigt sich zwar wieder mit ein bisschen mehr Sonne, aber über 15 Grad geht es nur zögerlich.
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3: 4:30 am Mittwochnachmittag. Hallo zu euch auf die Straßen. Können wir kurz machen. Einen Blitzer habe ich. Das ist der Anhänger in Hirscheid. Griesweg, Höhe Schäfflerbrücke.
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3: Habt ihr auch was gesehen? Die Studio- und WhatsApp-Hotline 0951 98 29 029. Egal, wo ihr unterwegs seid. Gute Fahrt.
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3: Schönen Nachmittag.
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0: und der 80er bei Radio Bamberg. Schönen Feierabend euch. Vielleicht habt ihr ja in den letzten Tagen mal einen kleinen Spaziergang gemacht, eventuell sogar durch den Wald. Ihr macht das ja auch öfter mal, in dieser Woche sogar etwas intensiver mit Appel on Tour. Und so ist er kürzlich dabei auf etwas Besonderes gestoßen.
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2: Ist hier eigentlich allen klar, wie eine Eiche aussieht? Wenn nicht, dann haben wir gleich zu Beginn jetzt ein Problem, sag ich euch, ne? Ich war nämlich im Wald spazieren und ich sehe auf dem Boden eine runde, gelbe, kleine Frucht. Wie eine gelbe Kirschtomate, wie ein Mini-Apfel. Nie vorher gesehen oder wahrgenommen. Ich wollte schon reinbeißen, nur mal probieren. Aber meine Nachbarin Susanne meinte, nee, lass mal lieber. Dafür habe ich das Ding dann aber zerdrückt. Kam unheimlich viel Flüssigkeit raus. Wie eine Zitrone. Außen hart, innen ziemlich flüssig. Das Rätsels Lösung? Es war ein Gallapfel. Hervorgerufen durch die Gallwespe. Größe ca. 1 bis 5 mm. Die Gallwespe legt ein Ei an die Unterseite eines Eichenblattes. Daraus wird eine Larve, die sich am Blatt zu schaffen macht. Damit ist die Eiche aber wiederum nicht einverstanden und produziert als Abwehrreaktion diesen Gallapfel, dieses perfekte runde Etwas zum Reinbeißen lecker, sieht's zumindest aus. Wenn ihr also unter einem Eichenblatt so eine Mini-Tomate, so einen Mini-Apfel findet, da ist die Larve der Gallwespe drin. Ich war dann doch froh, nicht reingebissen zu haben. Die Larve wohnt übrigens nicht mehr drin, wenn außen ein kleines Loch zu sehen ist. Dann ist sie bereits ausgezogen. Wir lernen jetzt noch was dazu. Die Flüssigkeit enthält sehr viel Tannin, sehr viel Gerbsäure. Mit gemahlenen Eisenspänen und Wasser vermischt ergibt das Tinte. Richtige, echte schwarze Tinte. Also, again what learned, die Eiche und der Gallapfel und tschüss.
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0: James Morrison und Nelly Furtado bei Radio Bamberg. Der 7. Oktober, falls ihr heute Geburtstag feiert, dann alles Gute vom Radio Bamberg Team. Und eine feiert auf jeden Fall, und zwar Niki aus Bamberg. Und für sie gibt es hier Geburtstagsgrüße von Eva, Antonia und Bernhard.
1: Hallo Mama, alles Gute zum Geburtstag.
2: Also Spatzl, ich wünsche dir alles Liebe zu deinem Geburtstag.

0: Geburtstag. War ein heftiges Jahr. Wir hoffen, dass das nächste Jahr viel, viel besser wird. Und jetzt feiern wir und machen richtig Hand drauf.
1: Und wir haben dich ganz doll lieb.
2: Ja, wir haben dich ganz, ganz doll lieb.
3: Na, dann lasst es krachen und alles Gute.
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17: Ich bin Gregor Jose Moser. Die Bundesregierung hat einen Gesetzentwurf gegen digitale Gewalt beschlossen. Vorgesehen sind neue Straftatbestände, etwa für sexualisierte Deepfakes, digitalen Voyeurismus, Cyberstalking und bestimmten Identitätsmissbrauch. Lea Matschulat berichtet aus Berlin.
18: Wer eine nackte Frau ungefragt am Strand fotografiert oder einen nackten Mann ohne Erlaubnis in der Sauna filmt, macht sich künftig strafbar, wenn das Gesetz dann in Kraft tritt. Und wer sich Bilder einer realen Vergewaltigung ansieht oder auf dem Laptop oder in der Cloud hat, das alles wird zur Straftat. Bestraft wird künftig auch, wer unter dem Namen eines anderen Dinge im Netz verbreitet, die dem Ansehen dieses Menschen schaden können.
17: Weltweit und auch in Berlin erinnern Spitzenpolitiker an den Terrorangriff der Hamas vor 3 Jahren in Israel. Im Bundestag hat Parlamentspräsidentin Klöckner zum Kampf gegen Antisemitismus aufgerufen. Es liege an jedem, dies im eigenen Alltag zu tun, vor der Haustür, am Arbeitsplatz, in der Freizeit. Auch Bundespräsident Steinmeier kritisierte den wachsenden Antisemitismus, erinnerte aber auch an die Toten und das Leid im Gazastreifen infolge des israelischen Krieges. Der Anwalt von Ex-BND-Präsident Hanning weist die Spionagevorwürfe gegen seinen Mandanten zurück. Hanning sei zwar im Besitz vertraulicher Unterlagen gewesen, habe die Informationen aber nicht zum Nachteil Deutschlands weitergegeben, schon gar nicht gegen Bezahlung, so der Anwalt. Die Bundesanwaltschaft wirft dem 80-Jährigen unter anderem geheimdienstliche Agententätigkeit und versuchten Landesverrat vor. Er sitzt in Untersuchungshaft. Ein mögliches wildes Tier sorgt nahe dem Münchner

0: Flughafen für Aufregung. Mit einem Hubschrauber, Drohnen und Streifenwagen sucht die Polizei bei Oberding nach der mutmaßlichen Raubkatze. Eine Person soll im Notzinger Moos das Tier gesehen und gefilmt haben. Laut dem Landratsamt Erding könnte es sich nach einer ersten Einschätzung tatsächlich um einen Puma handeln. Der Chemie-Nobelpreis geht an den Franzosen Henri Cargan und den Japaner Kenzo Sohai. Das hat die Königlich Schwedische Akademie der Wissenschaften mitgeteilt. Die beiden haben chemische Effekte entdeckt, die für die Herstellung von Arzneimitteln wichtig sind.
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2: Mit Kerstin Rauschmeier. Der Landkreis Erlangen-Höchstadt gehört zu den recyclingpapierfreundlichsten Landkreisen Deutschlands. Im bundesweiten Papier-Atlas-Wettbewerb 2026 landet er gemeinsam mit dem Kreis Ahrweiler auf Platz 2 von insgesamt 94 teilnehmenden Landkreisen. Die Kreisverwaltung setzt zu 100% auf Recyclingpapier mit dem blauen Engel. Dadurch wurden im letzten Jahr mehr als 1,4 Millionen Liter Wasser und rund 329.000 Kilowattstunden Energie eingespart. Mehr Nachrichten aus der Region gibt's wieder um 5:30.
3: Und damit zum Wetter mit Christian König. Christian, war's das jetzt dann mit dem goldenen Oktober vorerst zumindest? Weil heute ist es ja nochmal traumhaft schön.
4: Tja, darauf müssen wir uns einstellen. Der goldene Oktober macht Winke-Winke bis abends mit Sonne, Quellwolken und mehr Wind. Ist es trotzdem noch 21 bis 23 Grad warm. Nachts zieht's zu bei 12 Grad und morgen kriegen wir schauerartigen Regen mit Böen verpasst. Bei immerhin noch 15 bis 17 Grad. Das schafft's am Freitag und zum Wochenende nicht mehr. Da bleibt's wechselhaft mit teils Schauern bei höchstens noch 12 bis 14 Grad.
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3: Gleich auf die Sekunde genau, 4:05 am Mittwochnachmittag. Hallo zu euch auf die Straßen mit einer Meldung und zwar von der A3 Würzburg-Nürnberg zwischen Erlangen-Tennenlohe und Nürnberg-Mögeldorf. 6 Kilometer zähfließend, da braucht ihr 10 Minuten länger. Ein Blitzer steht Hirscheid im Griesweg, Höhe Schäfflerbrücke. Das ist ein Blitzer-Anhänger. Habt ihr auch was gesehen? Die Studio- und WhatsApp-Hotline 0951 98 29 029. Egal, wo ihr unterwegs seid, gute Fahrt!
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3: Hallo zusammen, am Mittwoch, ja, eigentlich hat's der Stadtrat in Hallstatt schon beschlossen, das Paul-Mahr-Museum. Jetzt stehen die Pläne aber vielleicht wieder auf der Kippe. Warum und wieso heute ein entscheidender Tag sein könnte, das erfahrt ihr gleich nochmal ausführlich nach der Musik eures Lebens. Foreigner, say will. Und das hier ist Imani, don't be so shy. 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

0: Der Sound der 80er zum Start in euren Feierabend. Foreigner am Mittwoch bei Radio Bamberg. In Hallstatt geht's heute Abend um die Zukunft des geplanten Paul-Mahr-Museums. Eine Bürgerinitiative will das Projekt ja stoppen und hat dafür 840 Unterschriften gesammelt. Und in seiner Sitzung ab 18 Uhr beschäftigt sich der Stadtrat damit. Diana Weber aus unserer Nachrichtenredaktion. Was steht da konkret an?
1: Also der Stadtrat wird heute über den Stand des Bürgerbegehrens beraten und auch darüber entscheiden, ob es überhaupt zulässig ist. Die Initiative kritisiert vor allem die Kosten des Museums, die dauerhaften Ausgaben für den Betrieb und den möglichen Wegfall von Räumen für Vereine. Die Stadt rechnet mit Gesamtkosten von rund 7,5 Millionen Euro. Etwa 80% davon sollen allerdings über Fördermittel abgedeckt werden.
0: Jetzt hat ja der Stadtrat das Museum eigentlich schon beschlossen. Wie ist es denn überhaupt zu diesem Bürgerbegehren gekommen?
1: Der Stadtrat hatte dem Museum eigentlich bereits 2024 einstimmig zugestimmt. Geplant ist es in zwei Gebäuden in der Fischergasse im Hallstatter Ortskern. Die sollen ohnehin saniert werden und künftig unter anderem das Museum beherbergen. Die Bürgerinitiative stellt aber grundsätzlich die Frage, ob sich Hallstatt ein solches Museum leisten sollte. Dabei geht es nicht nur um die Investitionskosten, sondern auch um die dann laufenden jährlichen Ausgaben. Bürgermeister Thomas Söder beziffert die auf etwa 150.000 bis 180.000 Euro pro Jahr.
0: Okay, und wie geht's denn dann weiter, sollte das Bürgerbegehren heute Abend für zulässig erklärt werden?
1: Nun, also wenn das Bürgerbegehren heute für zulässig erklärt wird, dann kommt zum Bürgerentscheid. Die Hallstatter würden dann also selbst über die Zukunft des Museums abstimmen mit Ja oder Nein. Dieser Bürgerentscheid müsste dann innerhalb von 3 Monaten stattfinden.
0: Heute Abend also eine entscheidende Stadtratssitzung in Hallstatt im Hinblick auf die Zukunft des geplanten Paul-Mahr-Museums. Für die Initiative geht es um einen möglichen Stopp des Projekts, für die Stadt um eines ihrer großen Kultur- und Sanierungsprojekte. Danke dir, Diana.

0: Hi, Radio Bamberg, kurzer Blick auf die Straßen. Jochen, du hast einen Unfall gesehen. Wo denn?
1: Aufsees, Ortsmitte, bei der Kreuzung Richtung Treuschendorf-Wüstenstein. Polizei ist vor Ort. LKW blockiert die Spur Richtung Heckenhof.
0: Alles klar, Dankeschön und allen unterwegs eine gute Fahrt.

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10: Um 5:30 im Studio Kerstin Rauschmeier. Ein vermeintliches Kryptoschnäppchen hat einen Mann aus Bayreuth rund 200.000 Euro gekostet. Die Polizei warnt vor einer Betrugsmasche, bei der mit bekannten Persönlichkeiten und angeblich hohen Gewinnen geworben wird.
11: Der Mann investierte zunächst 250 Euro und sollte dafür eine App benutzen. Dort wurden ihm stetig steigende Gewinne angezeigt, allerdings waren die nur vorgetäuscht. Schließlich überwies er immer größere Summen. Als er sein Geld zurückhaben wollte, forderten die Betrüger weitere 40.000 Euro. Laut Polizei gibt es in Bamberg, Lichtenfels und Hof weitere Fälle. Allein in Oberfranken ist in diesem Jahr bereits ein Schaden von mehreren Millionen Euro entstanden. Diana Weber, Radio Bamberg. Nachrichtenredaktion.
10: Die Polizei warnt, wenn ein Investment zu gut klingt, um wahr zu sein, ist es meistens Betrug. Neben Glascontainern in Bamberg landet vereinzelt immer noch Müll, der dort nicht hingehört, darunter auch alte Kleidung. Nach Angaben des städtischen Klima- und Umweltamtes geht die Zahl der Ablagerungen seit dem Abzug der Altkleidercontainer allerdings zurück. Trotzdem will die Stadt weiter gegensteuern. Amtsleiter Tobias Schenk.
12: Sobald Meldungen über illegale Müllablagerungen eingehen, werden die Ablagerungen kontrolliert und baldmöglichst von Bamberg Service beseitigt. Durch die Kontrollen können häufig Hinweise auf mögliche Verursacher in den Ablagerungen gefunden werden und aufgrund dieser Grundlagen werden Verstöße weiterverfolgt und gegebenenfalls auch Bußgeldverfahren eingeleitet.
10: Die Stadt setzt weiter auf Aufklärung und Informationsveranstaltungen zur richtigen Müllentsorgung. Große Ehre für den Bamberger Stadtrat Michael Schmidt. Er hat in München die Bayerische Staatsmedaille für soziale Verdienste erhalten. Damit wird sein langjähriges Engagement für soziale und kulturelle Projekte gewürdigt. Schmidt ist unter anderem Mitgründer des Vereins Asta Bamberg und des Kulturfestivals Kontakt, das jedes Jahr rund 20.000 Menschen anzieht. Auch bei Machbar Bamberg engagiert er sich für Ateliers, Werkstätten und Begegnungsräume. Seit 2020 setzt sich Schmidt als Mitglied des Bamberger Stadtrats unter anderem für soziale und kulturelle Themen ein.
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10: Der Anwalt von

0: Ex-BND-Präsident Hanning weist die Spionagevorwürfe gegen seinen Mandanten zurück. Hanning sei zwar im Besitz vertraulicher Unterlagen gewesen, habe die Informationen aber nicht zum Nachteil Deutschlands weitergegeben, schon gar nicht gegen Bezahlung, so der Anwalt. Hanning sitzt aktuell in Untersuchungshaft. Ein mögliches wildes Tier sorgt nahe dem Münchner Flughafen für Aufregung. Mit Hubschrauber, Drohnen und Streifenwagen sucht die Polizei bei Oberding nach der mutmaßlichen Raubkatze. Eine Person soll im Notzinger Moos das Tier gesehen und gefilmt haben. Laut dem Landratsamt Erding könnte es sich nach einer ersten Einschätzung tatsächlich um einen Puma handeln. 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
1: Dankeschön, Kerstin. Und damit zum Wetter mit Christian König. Christian, ist ab morgen dann also Gänsehautherbst angesagt?
2: Tja, irgendwann ist auch ein goldenes Oktoberkapitel rum. Das passiert abends. Da haben wir es dann nicht mehr mit Sonne und über 20 Grad zu tun die nächste Zeit. Über Nacht geht es so auf 10, 11 Grad mit mehr Wolken. Morgen folgen Schauer mit Böen bei 15 bis 17 Grad. Am Freitag vorübergehend Sonne, dann geht es weiter mit windigem Schauermix, auch durchs ganze Wochenende wohl. Bei höchstens noch 13, 14 Grad. Die Windkälte müssen wir noch mit einpreisen. Und erst nächste Woche beruhigt sich zwar wieder mit ein bisschen mehr Sonne, aber über 15 Grad geht es nur zögerlich.
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1: Hallo zu euch auf die Straßen um gleich 5 nach halb 6 am Mittwochnachmittag. A3 Würzburg-Nürnberg zwischen Erlangen-Tennenlohe und Nürnberg-Mögeldorf. 7 Kilometer zähfließen, da braucht ihr 10 Minuten länger. A70 Bayreuth-Bamberg zwischen Thurnau-West und Schirrdorf. Ein liegengebliebenes Auto, hier bitte Obacht geben. Danke, Matthias. Nochmal bestätigt, in der Ortsmitte Aufsess an der Kreuzung Richtung Wüstenstein Behinderungen nach einem Unfall. Und den Blitzer-Anhänger haben wir noch, Hirscheid im Griesweg, Höhe Schäfflerbrücke. Habt ihr auch was gesehen? Die Studio- und WhatsApp-Hotline 0951 98 29 029. Gute Fahrt!
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1: Schönen Nachmittag.

0: Mein Zuhause, meine Hits, Alvaro Soler bei Radio Bamberg.
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0: Die 78. Frankfurter Buchmesse, sie läuft. Bis Sonntag werden etwa 250.000 Besucher erwartet. Besonders voll dürfte es wahrscheinlich ab Freitag werden, wenn die Messe dann auch für private Lesefans öffnet. Gut möglich also, dass danach zu Hause die Bücherstapel wieder ein bisschen wachsen. Aber Herbstzeit ist ja schließlich auch Lesezeit.
2: Also ein Buch, das mich sehr beeindruckt, ist das Buch »Dieser Mensch war ich – Rückblicke auf das eigene Leben« von Christiane zu Salm. Das ist die ehemalige Chefredakteurin von MTV und die hat eine Hospizhelferausbildung gemacht und da wurde sie gebeten, im Rahmen der Ausbildung eine Bilanz über das eigene Leben zu schreiben.
3: Das habe ich schon gelesen und zwar von Gustav Seibt, »Ein Sommer mit Goethe«. Das ist wirklich gut, es sind einzelne Kapitel, die sind so biografische Skizzen aus dem Leben von Goethe. Das ist wirklich sehr kurzweilig zu lesen und sehr informativ.
4: Momentan ist es noch der dritte Teil von Silber von Kerstin Gier. Da bin ich aber schon fast durch und der nächste auf meinem Stapel ist jetzt sofort das Buch von Tanja Kinkel, Schlaf der Vernunft. Es ist eine unglaublich spannende Geschichte, die zurückreicht in die sehr dunklen Zeiten der Bundesrepublik.
5: Ich lese von Ewald Ahrens Der große Sommer und sehr gut gefällt mir im Grunde, wie Ahrens in einem Brennglas das Leben von Jugendlichen beschreibt und das so auf dem Hintergrund von einer Lebensphilosophie, die Mut macht.
0: Ja, in diesem Sinne, viel Spaß beim Lesen. Das passende Wetter kommt jetzt auch bald.
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0: Es wird Mr. Know-It-All bei Radio Bamberg. Schönen Feierabend am Mittwoch. Ja, von O bis O heißt es eigentlich immer, was Reifen angeht. In dem Fall jetzt Winterreifen von Oktober bis Ostern. Nur bei dem Wetter denkt ja noch keiner an sowas. Oder wie sieht's bei euch aus?
1: Ich werde wahrscheinlich Winterreifen aufziehen lassen, aber wahrscheinlich erst im November.
2: Also ich habe noch die Sommerreifen drauf, weil ich finde, bei so schönem Wetter braucht man nicht unbedingt wechseln.
3: Es kommt schon aufs Wetter an, aber wir haben jetzt Termin 30.10., wo wir die runterkriegen.
0: Ja, also Hektik ist noch nicht angesagt, aber trotzdem, Thema ist es schon langsam.

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10: Ich bin Gregor Jose Moser. Mit Gedenkveranstaltungen wird heute weltweit an den Terrorangriff der islamistischen Hamas auf Israel vor 3 Jahren erinnert. Auch in Deutschland, unter anderem im Bundestag in Berlin. Mehr von Ronny Thorau.
11: Vor einer Parlamentssitzung ergriff Bundestagspräsidentin Julia Klöckner das Wort, erinnerte an das Leid, das der Hamas-Terror vor 3 Jahren ausgelöst habe.
12: Der 7. Oktober, der hat sich tief in das Leben der Überlebenden und der Angehörigen eingegraben.
11: In Israel wurde heute den ganzen Tag an den Terror vor 3 Jahren erinnert. Es gab aber auch Demonstrationen, bei denen Menschen eine staatliche Untersuchungskommission forderten, etwa zu Versäumnissen von Politik- und Sicherheitsbehörden vor dem Hamas-Angriff.
10: Wir sind gedanklich noch einmal in Berlin. Da trifft sich jetzt am Abend der Koalitionsausschuss, um sich über die anstehenden Reformen auszutauschen. Unter anderem wollen Union und SPD über einen Zeitplan für Beschlüsse zu Rente und Steuern sprechen. Auch die Wahl des Landtagspräsidenten in Sachsen-Anhalt gestern wird ein Thema sein. Es gibt den Verdacht, dass auch CDU-Abgeordnete für den AfD-Politiker Rausch gestimmt haben. Die Bayern-SPD will mit Blick auf Sachsen-Anhalt prüfen lassen, ob Gelder aus dem Länderfinanzausgleich bei einer möglichen AfD-Regierung zurückgehalten werden könnten. Landeschefin Endres sagte, die Solidarität zwischen den Ländern dürfe nicht diejenigen stärken, die die Demokratie zerstören wollten. Die AfD ist in Sachsen-Anhalt gesichert rechtsextrem. Das Erstellen von Deepfake-Pornos, Cyberstalking oder auch Identitätsmissbrauch. All das und noch weitere Taten sollen in Zukunft strafbar sein. Das Bundeskabinett hat dazu einen Gesetzentwurf gegen digitale Gewalt beschlossen. Der sieht auch eine Strafe vor, wenn man zum Beispiel heimlich Fotos von anderen in der Sauna macht. Eine Raubkatze streift möglicherweise durch ein Naturschutzgebiet in der Nähe des Münchner Flughafens. Die Behörden glauben, dass es sich um einen Puma handeln könnte. Am Nachmittag hat die Polizei eine groß angelegte Suchaktion gestartet, inklusive Hubschrauber und Drohnen, bisher aber ohne Erfolg. Ein Jäger hatte das verdächtige Tier in der Nacht mit einem Nachtsichtgerät im Notzinger Moos in Oberding entdeckt und gefilmt.
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13: Mit Kerstin Rauschmeier. Das Herr-der-Ringe-Universum zieht auf der Plassenburg ein. Am 17. und 18. Oktober finden dort die 4. fränkischen Meisterschaften im Middle-Earth-Tabletop statt. Insgesamt 60 Spieler treten dabei mit kleinen Spielfiguren und selbst zusammengestellten Armeen gegen

0: einander an. Die Meisterschaften in Kulmbach wären beinahe nicht zustande gekommen. Durch den Wegfall von Sponsoren stand die Veranstaltung auf der Kippe. Der Verein Freunde der Plassenburg ist daraufhin spontan als Veranstalter eingesprungen. Mehr Nachrichten aus der Region gibt's wieder um 6:30.
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2: Die ersten Wolken ziehen schon rein ins Radio Bambergland und über Nacht werden es noch mehr. Frühwerte um 12. Morgen dann schauerartiger Regen mit Böen. Es kippt also komplett bei nur noch maximal 15 bis 17 Grad. Und die Radio Bamberg-Aussichten für Bamberg, Forchheim und die Region. Es bleibt auch am Freitag und zum Wochenende ungemütlich, wechselhaft, windig mit schubweise Schauern. Und dann nur noch maximal 12 bis 14 Grad. Also der goldene Oktober ist erstmal dahin.
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2: Hallo zu euch auf die Straßen am Mittwochabend mit einer Meldung A70 Bayreuth-Bamberg zwischen Thurnau West und Schirrdorf. Hier ein liegengebliebenes Auto. Vorsicht bitte. Und der Blitzer-Anhänger in Hirscheid noch im Griesweg, Höhe Schefflerbrücke. Egal, wo ihr unterwegs seid, ich wünsche euch eine gute Fahrt.
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2: Schön, dass ihr mit dabei seid am Mittwochabend. Ja, in einigen Bundesländern laufen sie schon und in Bayern rücken sie auch näher, die Herbstferien. Und vielleicht wollt ihr da nochmal in den Urlaub fahren oder fliegen. Wir haben gleich ein paar Tipps, wie ihr da auch günstiger reisen könnt. Also es muss nicht unbedingt teuer sein, weil es jetzt kurz vorher ist, also fast schon last minute. Gleich ausführlicher dazu mehr. Nach der Musik eures Lebens. Wir starten in diese Stunde mit Queen, You Don't Fool Me. Außerdem Chris the Sarandi. Und das hier ist Laura Branigan, Self Control. Habt einen schönen Feierabend am

0: Mein Zuhause, meine Hits, das ist Radio Bamberg am Mittwoch. Die Herbstferien rücken langsam näher und falls ihr noch verreisen wollt, müsst ihr nicht automatisch tief in die Tasche greifen. Mit etwas Flexibilität lässt sich auch kurzfristig noch sparen. Dominik Schweiger aus der Radio Bamberg Redaktion. Wo finden wir denn jetzt noch günstige Reisen?
1: Ja, vor allem abseits der klassischen Sonnenziele. Ferienwohnungen in Deutschland, Städtereisen oder Ziele, die im Herbst Nebensaison haben, sind häufig günstiger. Wer fliegen möchte, sollte auch Abflughäfen in benachbarten Bundesländern prüfen, in denen gerade keine Ferien sind. Schon ein anderer Reisetag kann ebenfalls einen deutlichen Unterschied machen.
0: Okay, wie finden wir denn online tatsächlich den besten Preis?
1: Vergleichsportale sind ein guter Anfang, aber nicht automatisch am günstigsten. Deshalb die Reise danach nochmal direkt beim Hotel oder bei der Fluggesellschaft prüfen. Wichtig ist außerdem der Endpreis. Gepäck, Sitzplatz, Transfer und Kurtaxe können ein vermeintliches Schnäppchen deutlich teurer machen. Und bei Gutscheinen immer auf Bedingungen und Auszahlungsfristen achten.
0: Und lohnt sich spontanes Buchen überhaupt noch?
1: Ja, wenn Reiseziel und Termin flexibel sind. Wer aber auf einen bestimmten Flug, ein Familienzimmer oder einen Mietwagen angewiesen ist, sollte eher nicht auf ein Last-Minute-Wunder hoffen. Gute Angebote sind einfach schnell weg. Entscheidend ist deswegen weniger der perfekte Buchungstag als die Bereitschaft, bei Ort und Reisezeit etwas flexibler zu sein.
0: Also mit ein paar Tricks kann der Urlaub in den Herbstferien auch günstiger werden. Danke dir, Dominik.
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6: Um 6:30 im Studio Kerstin Rauschmeier. In der Nacht zum Sonntag soll ein 27-Jähriger in Ebern im Kreis Haßberge auf einem Schotterparkplatz direkt neben einer Diskothek angegriffen worden sein. Wie die Polizei aktuell mitteilt, hätten ihn gegen 2.30 Uhr zwei Unbekannte attackiert und seien dann geflüchtet. Bekannte brachten den Mann zunächst nach Hause. Am Vormittag kam er mit schweren inneren Kopfverletzungen ins Krankenhaus. Die Kripo Schweinfurt sucht nun Zeugen, vor allem eine unbekannte Frau und einen möglichen Tatzeugen, die in der Nähe gewesen sein sollen. Grüne Fläche am Bamberger Bahnhof. Gestern wurde das erste Richtfest für das neue Stadtquartier Louis One gefeiert. Das erste Gebäude Janosch kombiniert eine Kita mit Wohnräumen und bildet den Startschuss für ein klimafreundliches Quartier der Zukunft. Was man genau unter Stadtquartier der Zukunft versteht, erklärt Projektleiter Alexander Gleusner.
7: Also das heißt, aller Regen, der kommt, ist bisher in den Kanal einfach reingeplätschert und wir öffnen das komplett. Das heißt, du hast hier den Gärtnerplatz, den Klosterplatz, zwei große Spielplatzflächen, die wir im Quartier entstehen lassen, die natürlich auch begrünt sind. Wir bauen einen kleinen Tiny Forest, wo wir dann eine Ansammlung von Bäumen hinstellen, auch für Stadtklima.
6: Nach dem Motto mehr entsiegeln als versiegeln setzt das Quartier künftig auf kurze Wege und moderne Mobilität.
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6: Gutverdiener müssen ab kommendem Jahr mehr in die Sozialkassen einzahlen. Wer mehr als 5.812,50 Euro brutto im Monat verdient und gesetzlich versichert ist, muss im kommenden Jahr mehr Geld für die Krankenversicherung zahlen. Ab einem Verdienst von 8.450 Euro brutto steigt auch der Beitrag für die Rentenversicherung. Mit Durchsuchungen in mehreren Bundesländern ist die Polizei gegen eine international operierende Goldschmugglerbande vorgegangen. Drei Verdächtige seien festgenommen und neben Gold auch mehrere 10.000 Euro Bargeld sichergestellt worden, teilten Polizei und Staatsanwaltschaft in Köln mit. Es gehe um den Verdacht der Geldwäsche. 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
8: Ja, nachdem die Sonne untergegangen ist, geht's dann später am Abend und im Lauf der Nacht etwas dichter bewölkt zur Sache im Radio Bambergland. Frühwerte um 12. Morgen dann nur noch maximal 15 bis 17 Grad. Es wird also deutlich kühler. Denn Dänemark-Tief Felicia verpasst uns schauerartigen Regen mit Böen und das ist erst der Anfang. Die Radio Bamberg-Aussichten für Bamberg, Forchheim und die Region. Vom goldenen Oktober müssen wir uns erstmal verabschieden, denn auch am Freitag und zum Wochenende bleibt es wechselhaft und windig, immer wieder nass von oben. Und mit maximal 12 bis 14 Grad sind wir dann endgültig im Herbst angekommen.

0: Scissor Sisters am Mittwochabend bei Radio Bamberg. Fast 30 Jahre ist er jetzt her, der Mord am Bierkönig-Gründer Manfred Meisel auf Mallorca. Nun hofft die Polizei auf neue Hinweise. Die TV-Sendung Aktenzeichen XY International greift nämlich den Fall heute Abend auf. Der Bierkönig gehört ja zu den bekanntesten Partytempeln am Ballermann. Thomas Bremser aus der Radio Bamberg-Redaktion. Was genau ist damals eigentlich passiert?
1: Der Frankfurter Geschäftsmann Manfred Meisel reist Mitte der 90er mit einem Geldkoffer nach Mallorca, kauft ein Lokal in der Schinkenstraße, macht daraus den Bierkönig und den Partytourismus richtig groß. Eines Nachts wird er auf seiner Finca erschossen, so wie seine Tierpflegerin und sein kleiner Sohn. Der oder die Täter gingen professionell vor. Mögliche Motive: Meisels wertvolle Papageienzucht, Verbindungen zur Mafia oder private Hintergründe. In Spanien sind die Morde verjährt, in Frankfurt ermitteln die Behörden weiter und hoffen jetzt auf neue Zeugen oder Hinweise.
0: Also unter anderem der Mord am Bierkönig-Gründer Manfred Meisel ist heute Abend ein Fall, bei dem sich die Ermittler neue Hinweise erhoffen. Außerdem liegt der Fokus auch auf dem seit 10 Jahren verschwundenen 19-jährigen Niederländer Sidney Lute. Aktenzeichen XY International heute Abend um 20.15 Uhr im ZDF.

Olivia Rodrigo bei Radio Bamberg, Drop Dead. Ich bin Michi Eichler und einen habe ich noch, und zwar eine Geschichte aus München, passiert auf dem Oktoberfest. Denn wie erst jetzt bekannt wurde, ist der 83-jährige Frederik Prinz von Anhalt auf einer Rechnung von 38.000 Euro sitzen geblieben. Wie es heißt, hatte er Promis aus Hollywood getroffen und mit ihnen Champagner getrunken. Am Ende saß er als Letzter am Tisch und musste zahlen. Gut, da fragen jetzt viele normale Wiesnbesucher, nur 38.000 Euro? Haben die denn kein Bier getrunken? Euch einen schönen Abend und bis morgen!

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6: Ich bin Gregor Jose Moser. Sicherheitsbehörden haben nach Angaben der nordrhein-westfälischen Landesregierung im Ausland ein Mitglied der russischen Hackergruppe Chilin festgenommen. Dabei handelt es sich um eines der bekanntesten und aggressivsten Hackernetzwerke weltweit. Ronny Thorau berichtet.
7: Der festgenommene 28-jährige Russe sei einer der führenden Köpfe der Hackergruppe Chilin, so NRW-Innenminister Reul. Ermittler des Landeskriminalamtes hätten die Hackergruppe infiltriert und monatelang überwacht. Schließlich habe der 28-Jährige im Mai in Japan Urlaub machen wollen. Dort sei er in Tokio festgenommen und inzwischen nach Deutschland ausgeliefert worden. Die Hackergruppe habe weltweit tausende Unternehmen erpresst, in Deutschland 150 und Milliarden an Lösegeldforderungen gestellt.
6: Änderungen im Strafrecht hat die Bundesregierung auf den Weg gebracht, zum Beispiel um die Herstellung sexualisierter Deepfakes zu verbieten, also durch KI produzierte Darstellungen. Auch soll das heimliche Filmen anderer in der Sauna oder am Strand künftig mit einer Freiheitsstrafe von bis zu 2 Jahren oder einer Geldstrafe geahndet werden. Genau 3 Jahre nach dem Massaker der Terrororganisation Hamas im Süden Israels hat Bundestagspräsidentin Klöckner zum Kampf gegen Antisemitismus aufgerufen. Auch die Kirchen in Deutschland zeigen sich solidarisch. Unter anderem die evangelische Kirche erinnert aber auch an das Leid der Palästinenser im Gazastreifen durch das israelische Militär. Der Anwalt von Ex-BND-Präsident Hanning weist die Spionagevorwürfe gegen seinen Mandanten zurück. Hanning sei zwar im Besitz vertraulicher Unterlagen gewesen, habe die Informationen aber nicht zum Nachteil Deutschlands weitergegeben, schon gar nicht gegen Bezahlung, so der Anwalt. Die Bundesanwaltschaft wirft dem 80-Jährigen unter anderem geheimdienstliche Agententätigkeit und versuchten Landesverrat vor, er sitzt in Untersuchungshaft. Ein mögliches wildes Tier sorgt nahe dem Münchner Flughafen für Aufregung. Mit Hubschrauber, Drohnen und Streifenwagen sucht die Polizei bei Oberding nach der mutmaßlichen Raubkatze. Ein Jäger hatte im Notzinger Moos das Tier gesehen und gefilmt. Laut dem Landratsamt Erding könnte es sich nach einer ersten Einschätzung tatsächlich um einen Puma handeln.
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1: 7. Oktober 2018. Lady Gaga und Bradley Cooper sind mit Shallow neu in den Charts. Der Song wird für den Film A Star Is Born geschrieben, in dem Bradley Cooper und Lady Gaga die Hauptrollen spielen. Im Film ist er der etablierte Musiker Jackson Maine, der die kleine Sängerin Ellie entdeckt, die von Lady Gaga gespielt wird. Zwischen den beiden entwickelt sich eine leidenschaftliche Liebe und er wird gleichzeitig zu ihrem Mentor, der sie auf die Bühne bringt. Lady Gaga erzählt in einem Interview, dass der Song einen der wichtigsten Momente im Film

repräsentiert. Es geht hier nämlich darum, wie die beiden über das Bedürfnis und den Antrieb sprechen, in die Tiefe des Lebens einzutauchen und sich nicht mehr nur an der Oberfläche aufzuhalten. Eine wunderschöne Message in einer tollen Ballade mit der Powerstimme von Lady Gaga und die erstaunlich gute Gesangsstimme von Bradley Cooper ist auch mit dabei. Und von dem haben die meisten sicher nicht gedacht, dass er so gut singen kann.

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4: Ich bin Gregor Jose Moser. Sicherheitsbehörden haben nach Angaben der nordrhein-westfälischen Landesregierung im Ausland ein Mitglied der russischen Hackergruppe Chilin festgenommen. Dabei handelt es sich um eines der bekanntesten und aggressivsten Hackernetzwerke weltweit. Ronny Thorau berichtet.
5: Der festgenommene 28-jährige Russe sei einer der führenden Köpfe der Hackergruppe Chilin, so NRW-Innenminister Reul. Ermittler des Landeskriminalamtes hätten die Hackergruppe infiltriert und monatelang überwacht. Schließlich habe der 28-Jährige im Mai in Japan Urlaub machen wollen. Dort sei er in Tokio festgenommen und inzwischen nach Deutschland ausgeliefert worden. Die Hackergruppe habe weltweit tausende Unternehmen erpresst, in Deutschland 150 und Milliarden an Lösegeldforderungen gestellt.
4: Ein mögliches wildes Tier sorgt nahe dem Münchner Flughafen für Aufregung. Mit Hubschrauber, Drohnen und Streifenwagen sucht die Polizei bei Oberding nach der mutmaßlichen Raubkatze. Ein Jäger hatte im Notzinger Moos das Tier gesehen und gefilmt. Laut dem Landratsamt Erding könnte es sich nach einer ersten Einschätzung tatsächlich um einen Puma handeln.
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4: Ich bin Gregor Jussé Moser. Im Kanzleramt in Berlin sind die Spitzen von Union und SPD zu Beratungen zusammengekommen. Bei verschiedenen geplanten Reformen gibt es noch Redebedarf. Für zusätzlichen Druck sorgen die Wahlerfolge der AfD. Jan-Henner Reitze berichtet.
5: Ein Bekenntnis, den eigentlich schon abgesprochenen Reformkurs auch durchzuziehen, das erwartet Kanzler Merz von den Gesprächen wieder einmal, muss man sagen, denn schon mehrfach hatten Union und SPD versprochen, nicht mehr zu streiten, sondern zu liefern. Auch um der AfD den Wind aus den Segeln zu nehmen und Vertrauen in die Politik zurückzugewinnen. Aber es hakt weiter an vielen Stellen. Bei der Rentenreform fehlt immer noch ein Gesetzentwurf. Bei Plastik- oder Zuckersteuer gehen der Union die Pläne aus der SPD zu weit.
4: Die Bundesregierung will härter gegen digitale Gewalt vorgehen. Das Kabinett hat einen Gesetzentwurf von Justizministerin Hubig beschlossen. Geplant sind neue Straftatbestände für zum Beispiel sexualisierte Deepfakes, Cyberstalking und bestimmten Identitätsmissbrauch, etwa über Fake-Profile auf Social Media. Mehr Geld für die deutschen Autobahnen stellt die Bundesregierung bereit. Die bundeseigene Autobahngesellschaft soll mehr Spielraum bekommen, um kräftiger und schneller in Sanierung sowie Aus- und Neubau zu investieren. Ab kommendem Jahr soll die Autobahn GmbH dafür Kredite aufnehmen dürfen. Eine Raubkatze streift möglicherweise durch ein Naturschutzgebiet in der Nähe des Münchner Flughafens. Die Behörden glauben, dass es sich um einen Puma handeln könnte. Am Nachmittag hat die Polizei eine groß angelegte Suchaktion gestartet, inklusive Hubschrauber und Drohnen, bisher aber ohne Erfolg. Ein Jäger hatte das verdächtige Tier in der Nacht mit einem Nachtsichtgerät im Notzinger Moos in Oberding entdeckt und gefilmt. Die deutsche Fußballnationalmannschaft rutscht in der FIFA-Weltrangliste weiter ab. Die DFB-Auswahl liegt jetzt auf Platz 13, einen Rang schlechter als nach dem WM-Aus im 16. Finale. Unter dem neuen Bundestrainer Jürgen Klopp hat Deutschland in 4 Nations League-Spielen nur einen Sieg geholt. Allerdings hatte Klopp auch einen XXL-Kader berufen, um erst einmal Orientierung für die Zukunft zu bekommen.
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1: Ich bin Gregor José Moser. Im Kanzleramt in Berlin sind die Spitzen von Union und SPD zu Beratungen zusammengekommen. Bei verschiedenen geplanten Reformen gibt es noch Redebedarf. Für zusätzlichen Druck sorgen die Wahlerfolge der AfD. Jan-Henner Reitze berichtet.
2: Ein Bekenntnis, den eigentlich schon abgesprochenen Reformkurs auch durchzuziehen, das erwartet Kanzler Merz von den Gesprächen wieder einmal, muss man sagen, denn schon mehrfach hatten Union und SPD versprochen, nicht mehr zu streiten, sondern zu liefern. Auch um der AfD den Wind aus den Segeln zu nehmen und Vertrauen in die Politik zurückzugewinnen. Aber es hakt weiter an vielen Stellen. Bei der Rentenreform fehlt immer noch ein Gesetzentwurf. Bei Plastik- oder Zuckersteuer gehen der Union die Pläne aus der SPD zu weit.
1: Eine Raubkatze streift möglicherweise durch ein Naturschutzgebiet in der Nähe des Münchner Flughafens. Die Behörden glauben, dass es sich um einen Puma handeln könnte. Am Nachmittag hat die Polizei eine groß angelegte Suchaktion gestartet, inklusive Hubschrauber und Drohnen, bisher aber ohne Erfolg. Ein Jäger hatte das verdächtige Tier in der Nacht mit einem Nachtsichtgerät im Notzinger Moos in Oberding entdeckt und gefilmt.
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1: Ich bin Gregor Jusche Moser. Bundeskanzler Merz hat die Wahl des AfD-Politikers Rausch zum Landtagspräsidenten von Sachsen-Anhalt gestern verurteilt. Bei einer Veranstaltung des Handelsblatts in Berlin sprach er von einem historischen Einschnitt. Weil es eine geheime Wahl war, wisse niemand, ob auch CDU-Abgeordnete für Rausch gestimmt haben, so Merz. Rausch behauptet jedoch, es habe Absprachen mit 4 CDU-Leuten gegeben. Fest steht, dass Rausch gestern 4 Stimmen mehr bekommen hat, als AfD und BSW zusammen haben. Die Bundesregierung hat einen Gesetzentwurf gegen digitale Gewalt beschlossen. Lea Matschulat berichtet aus Berlin.
2: Wer eine nackte Frau ungefragt am Strand fotografiert oder einen nackten Mann ohne Erlaubnis in der Sauna filmt, macht sich künftig strafbar, wenn das Gesetz dann in Kraft tritt. Und wer sich Bilder einer realen Vergewaltigung ansieht oder auf dem Laptop oder in der Cloud hat, das alles wird zur Straftat. Bestraft wird künftig auch, wer unter dem Namen eines anderen Dinge im Netz verbreitet, die dem Ansehen dieses Menschen schaden können.
1: Weltweit ist an den Terrorangriff der Hamas vor 3 Jahren in Israel erinnert worden. Im Bundestag hat Parlamentspräsidentin Klöckner zum Kampf gegen Antisemitismus aufgerufen. Auch Bundespräsident Steinmeier kritisierte den wachsenden Antisemitismus, erinnerte aber auch an die Toten und das Leid im Gazastreifen infolge des israelischen Krieges. Gutverdiener müssen bald mehr in die Sozialkassen einzahlen. Wer über 5.812,50 € brutto im Monat verdient und gesetzlich versichert ist, muss im kommenden Jahr einen höheren Beitrag an die Krankenversicherung zahlen, wie die Bundesregierung per Verordnung beschlossen hat. Ab einem Verdienst von 8.450 € brutto steigt auch der Beitrag für die Rentenversicherung. Geburtstagswoche in Augsburg, da feiert das Museum der Puppenkiste sein 25-jähriges Bestehen. Besucher, egal ob groß oder klein, bekommen exklusive Einblicke hinter die Kulissen der Ausstellung. Für Kinder gibt es eine abenteuerliche Museumsschnitzeljagd sowie spezielle Führungen mit der beliebten Ratte Frieda. Die Augsburger Puppenkiste selbst gibt es schon seit 1948, also seit 78 Jahren.
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1: Ich bin Gregor José Moser. Bundeskanzler Merz hat die Wahl des AfD-Politikers Rausch zum Landtagspräsidenten von Sachsen-Anhalt gestern verurteilt. Bei einer Veranstaltung des Handelsblatts in Berlin sprach er von einem historischen Einschnitt. Weil es eine geheime Wahl war, wisse niemand, ob auch CDU-Abgeordnete für Rausch gestimmt haben, so Merz. Rausch behauptet jedoch, es habe Absprachen mit 4 CDU-Leuten gegeben. Fest steht, dass Rausch gestern 4 Stimmen mehr bekommen hat, als AfD und BSW zusammen haben. Geburtstagswoche in Augsburg. Da feiert das Museum der Puppenkiste sein 25-jähriges Bestehen. Besucher, egal ob groß oder klein,

0: bekommen exklusive Einblicke hinter die Kulissen der Ausstellung. Für Kinder gibt es eine abenteuerliche Museumsschnitzeljagd sowie spezielle Führungen mit der beliebten Ratte Frieda. Die Augsburger Puppenkiste selbst gibt es schon seit 1948, also seit 78 Jahren.
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1: Ich bin Moritz Einzel. Zuckersteuer, Rente oder auch AfD. Zwischen Union und SPD gibt es Redebedarf. Seit dem späten Nachmittag sitzen deren Spitzen im Koalitionsausschuss zusammen. Noch vor Rente und Steuern dürfte die Wahl des AfD-Politikers Rausch zum Landtagspräsidenten in Sachsen-Anhalt gestern das beherrschende Thema sein. Rausch behauptet, die vier Stimmen außerhalb von AfD und BSW kämen aus der CDU. Es habe hier Absprachen gegeben. Die Bundes-CDU weist das zurück. Die SPD fordert Aufklärung. Mit Gedenkveranstaltungen weltweit ist heute an den Terrorangriff der islamistischen Hamas auf Israel vor 3 Jahren erinnert worden. Auch im Bundestag. Mehr von Ronny Thorau.

0: Vor einer Parlamentssitzung ergriff Bundestagspräsidentin Julia Klöckner das Wort, erinnerte an das Leid, das der Hamas-Terror vor 3 Jahren ausgelöst habe.
1: Der 7. Oktober, der hat sich tief in das Leben der Überlebenden und der Angehörigen eingegraben.
0: In Israel wurde heute den ganzen Tag an den Terror vor 3 Jahren erinnert. Es gab aber auch Demonstrationen, bei denen Menschen eine staatliche Untersuchungskommission forderten, etwa zu Versäumnissen von Politik- und Sicherheitsbehörden vor dem Hamas-Angriff.
2: Änderungen im Strafrecht hat die Bundesregierung auf den Weg gebracht, zum Beispiel um die Herstellung sexualisierter Deepfakes zu verbieten. Außerdem soll das heimliche Filmen anderer in der Sauna oder am Strand künftig mit einer Freiheitsstrafe von bis zu 2 Jahren oder einer Geldstrafe geahndet werden. Die Pläne der Regierung gegen digitale Gewalt sehen auch vor, dass Betroffene von beispielsweise Identitätsdiebstahl einfacher gegen Täter vorgehen können. Eine Raubkatze streift möglicherweise durch ein Naturschutzgebiet in der Nähe des Münchner Flughafens. Die Behörden glauben, dass es sich um einen Puma handeln könnte. Am Nachmittag hat die Polizei eine groß angelegte Suchaktion gestartet, inklusive Hubschrauber und Drohnen, bisher aber ohne Erfolg. Ein Jäger hatte das verdächtige Tier in der Nacht mit einem Nachtsichtgerät im Notzinger Moos in Oberding gefilmt. Die deutsche Fußballnationalmannschaft rutscht in der FIFA-Weltrangliste weiter ab. Die DFB-Auswahl liegt jetzt auf Platz 13, einen Rang schlechter als nach dem WM-Aus im 16. Finale. Unter dem neuen Bundestrainer Jürgen Klopp hat Deutschland in 4 Nations-League-Spielen nur einen Sieg geholt. Allerdings hatte Klopp auch einen XXL-Kader berufen, um erst einmal Orientierung für die Zukunft zu gewinnen.
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1: Ich bin Moritz Einzel. Zuckersteuer, Rente oder auch AfD. Zwischen Union und SPD gibt es Redebedarf. Seit dem späten Nachmittag sitzen deren Spitzen im Koalitionsausschuss zusammen. Noch vor Rente und Steuern dürfte die Wahl des AfD-Politikers Rausch zum Landtagspräsidenten in Sachsen-Anhalt gestern das beherrschende Thema sein. Rausch behauptet, die vier Stimmen außerhalb von AfD und BSW kämen aus der CDU. Es habe hier Absprachen gegeben. Die Bundes-CDU weist das zurück. Die SPD fordert Aufklärung. Eine Raubkatze streift möglicherweise durch ein Naturschutzgebiet in der Nähe des Münchner Flughafens. Die Behörden glauben, dass es sich um einen Puma handeln könnte. Am Nachmittag hat die Polizei eine groß angelegte Suchaktion gestartet, inklusive Hubschrauber und Drohnen, bisher aber ohne Erfolg. Ein Jäger hatte das verdächtige Tier in der Nacht mit einem Nachtsichtgerät im Notzinger Moos in Oberding gefilmt.
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1: Ich bin Moritz Einzel. Bundeskanzler Merz hat die Wahl des AfD-Politikers Rausch zum Landtagspräsidenten von Sachsen-Anhalt verurteilt. Bei einer Veranstaltung des Handelsplatz in Berlin sprach Merz von einem historischen Einschnitt. Ob auch CDU-Leute für Rausch gestimmt hätten, wisse niemand, so der Kanzler.
2: Wie und ob die Aufklärung dieser geheimen Wahl jemals gelingen wird, das wird dort zu klären sein. Aber gleichzeitig gilt, jedenfalls für mich, wer einen Abgeordneten einer rechtsextremen Partei zum Landtagspräsidenten wählt, muss das mit seinem Gewissen vereinbaren.
1: Am frühen Abend kam der Koalitionsausschuss von Union und SPD zusammen, um unter anderem über die Vorgänge in Sachsen-Anhalt zu sprechen. Es ist der dritte Jahrestag des Terrorangriffs der islamistischen Hamas auf Israel. Weltweit wurde heute der Opfer des 7. Oktober gedacht, auch in Berlin. Bundestagspräsidentin Klöckner hat zu Beginn einer Parlamentssitzung zum Kampf gegen Antisemitismus aufgerufen.
3: Jüdinnen und Juden müssen in unserem Land frei und sicher leben können. Das ist selbstverständlich, sollte selbstverständlich sein.
1: Auf dem Bebelplatz in Berlin kamen hunderte Menschen zu einer Gedenkfeier zusammen. Die Bundesregierung hat den Verkauf von Anteilen des Hamburger Logistikunternehmens Zippel an die chinesische Staatsreederei Cosco verboten. Dies wurde mit Sicherheitsbedenken begründet. Ein Sprecher sagte, ein Verkauf von Zippel hätte Abhängigkeiten vertieft und die Stabilität der Lieferketten Deutschlands und der EU gefährdet.

0: Gutverdiener müssen bald mehr in die Sozialkassen einzahlen. Wer über 5.812,50 Euro brutto im Monat verdient und gesetzlich versichert ist, muss im kommenden Jahr einen höheren Beitrag an die Krankenversicherung zahlen, wie die Bundesregierung per Verordnung beschlossen hat. Ab einem Verdienst von 8.450 Euro brutto steigt auch der Beitrag für die Rentenversicherung. Der Chemie-Nobelpreis geht in diesem Jahr an den Franzosen Henri Cargan und den Japaner Kenzo Suai. Das hat die Königlich Schwedische Akademie der Wissenschaften mitgeteilt. Die beiden haben chemische Effekte entdeckt, die für die Herstellung von Arzneimitteln wichtig sind.
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1: Ich bin Moritz Einzel. Bundeskanzler Merz hat die Wahl des AfD-Politikers Rausch zum Landtagspräsidenten von Sachsen-Anhalt verurteilt. Bei einer Veranstaltung des Handelsplatz in Berlin sprach Merz von einem historischen Einschnitt. Ob auch CDU-Leute für Rausch gestimmt hätten, wisse niemand, so der Kanzler.
2: Wie und ob die Aufklärung dieser geheimen Wahl jemals gelingen wird, das wird dort zu klären sein. Aber gleichzeitig gilt, jedenfalls für mich, wer einen Abgeordneten einer rechtsextremen Partei zum Landtagspräsidenten wählt, muss das mit seinem Gewissen vereinbaren.
1: Am frühen Abend kam der Koalitionsausschuss von Union und SPD zusammen, um unter anderem über die Vorgänge in Sachsen-Anhalt zu sprechen. Es ist der dritte Jahrestag des Terrorangriffs der islamistischen Hamas auf Israel. Weltweit wurde heute der Opfer des 7. Oktober gedacht, auch in Berlin. Bundestagspräsidentin Klöckner hat zu Beginn einer Parlamentssitzung zum Kampf gegen Antisemitismus aufgerufen.
3: Jüdinnen und Juden müssen in unserem Land frei und sicher leben können. Das ist selbstverständlich, sollte selbstverständlich sein.
1: Auf dem Bebelplatz in Berlin kamen hunderte Menschen zu einer Gedenkfeier zusammen.
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1: Ich bin Moritz Einzel. Gedenken an die Opfer des Angriffs der palästinensischen Terrororganisation Hamas auf Israel vor 3 Jahren. Auch in Berlin gab es Gedenkveranstaltungen. Auf dem Bebelplatz verurteilte Bundesinnenminister Dobrindt in einer Rede den wachsenden Antisemitismus.
2: Schaut auf den 7. Oktober. Hier geht es nicht darum, dass etwas befreit werden soll. Hier geht es darum, dass etwas vernichtet werden sollen. Hier sollen Menschen vernichtet werden. Hier soll ein Volk vernichtet werden. Hier soll ein jüdisches Volk vernichtet werden. Das steht hinter diesen Parolen.
1: Das Brandenburger Tor in Berlin wurde in den Farben der israelischen Flagge beleuchtet. Der frühere Chef des Bundesnachrichtendienstes Hanning muss unter anderem wegen Spionageverdachts in Untersuchungshaft. Das hat ein Ermittlungsrichter des Bundesgerichtshofs entschieden. Der 80-jährige Hanning und sein früherer Büroleiter beim BND waren am Dienstag festgenommen worden. Die 87-jährige Spanierin Mari Carmen Abascal ist 2 Wochen nach der Zwangsräumung ihrer Wohnung in einem Krankenhaus gestorben. Das hat der Mieterbund mitgeteilt, der der Frau schon beigestanden hatte, bevor sie am 23. September nach jahrelangem Kampf mit dem Vermieter von der Polizei aus der Wohnung geholt wurde. Sie hatte dort 70 Jahre lang gelebt. Der Vorfall löste eine massive Protestwelle in Spanien aus. Der linke Regierungschef Sanchez setzte Neuwahlen Ende November an, nachdem Dekrete für besseren Mieterschutz im Parlament abgelehnt worden waren. Ein mutmaßlich wildes Tier sorgt nahe dem Münchner Flughafen für Aufregung. Mit Hubschrauber, Drohnen und Streifenwagen sucht die Polizei bei Oberding nach der mutmaßlichen Raubkatze. Ein Jäger hatte im Notzinger Moos das Tier gesehen und gefilmt. Nach Einschätzung von Experten könnte es sich um einen Puma handeln. Vincent Kompany, der Cheftrainer des FC Bayern, erhält beim Bayerischen Sportpreis den persönlichen Preis des bayerischen Ministerpräsidenten Söder. Das hat die Staatskanzlei mitgeteilt. Kompany sei ein absoluter Ausnahmetrainer und engagierter Anwalt für die Menschlichkeit, erklärte Söder. Kompany habe nicht nur eine klare Spielphilosophie und Führungsstärke, sondern zeige auch klare Haltung beim Thema Rassismus und Ausgrenzung.
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1: Ich bin Moritz Einzel. Gedenken an die Opfer des Angriffs der palästinensischen Terrororganisation Hamas auf Israel vor 3 Jahren. Auch in Berlin gab es Gedenkveranstaltungen. Auf dem Bebelplatz verurteilte Bundesinnenminister Dobrindt in einer Rede den wachsenden Antisemitismus.
2: Schaut auf den 7. Oktober. Hier geht es nicht darum, dass etwas befreit werden soll. Hier geht es darum, dass etwas vernichtet werden sollen. Hier sollen Menschen vernichtet werden. Hier soll ein Volk vernichtet werden. Hier soll ein jüdisches Volk vernichtet werden. Das steht hinter diesen Parolen.
1: Das Brandenburger Tor in Berlin wurde in den Farben der israelischen Flagge beleuchtet. Ein mutmaßlich wildes Tier sorgt nahe dem Münchner Flughafen für Aufregung. Mit Hubschrauber, Drohnen und Streifenwagen sucht die Polizei bei Oberding nach der mutmaßlichen Raubkatze. Ein Jäger hatte im Notzinger Moos das Tier gesehen und gefilmt. Nach Einschätzung von Experten könnte es sich um einen Puma handeln.
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1: Ich bin Moritz Einzel. Die Spitzen von Union und SPD haben ihre Beratungen im Koalitionsausschuss am Abend nach etwa 4 Stunden beendet. Ergebnisse sollen am Morgen bekannt werden. Neben dem Reformkurs dürfte es auch um die Ereignisse in Sachsen-Anhalt gegangen sein. Es steht im Raum, dass auch CDU-Abgeordnete den AfD-Landtagspräsidenten Rausch mitgewählt haben könnten. Bundeskanzler Merz fand dazu bei einer Veranstaltung des Handelsblatts in Berlin klare Worte.
2: Wer seine Stimme der AfD gibt, der spielt das Spiel der Extremisten. Und er zerstört Glaubwürdigkeit. Mit den Werten meiner Partei, der CDU, verträgt sich das jedenfalls nicht.
1: Umgekehrt gibt es in der Union Verärgerung darüber, dass die SPD möglicherweise mit der Linken in Berlin ein Regierungsbündnis eingeht. Weltweit ist gestern der Opfer des Terrorangriffs der Hamas auf Israel vor 3 Jahren gedacht worden, auch in Berlin. Auf der zentralen Gedenkveranstaltung wandte sich Bundesinnenminister Dobrindt gegen den wachsenden Antisemitismus.
3: Jüdinnen und Juden und das Existenzrecht Israels, sie sind Teil Deutschlands. Und diejenigen, die das in Frage stellen, sie dürfen nicht Teil Deutschlands werden und sie sind nicht Teil Deutschlands, meine Damen und Herren.
1: Israels Botschafter Prosor sagte, man dürfe nicht nur Reden über tote Juden halten, es brauche eine Offensive für lebendige Juden. Seit Tagen protestieren in Frankreich Schülerinnen und Schüler für mehr Lehrer und bessere Infrastruktur in der Bildung. Dabei kommt es auch immer wieder zu Ausschreitungen. Premierminister Le Cornu hat jetzt versprochen, die Lernbedingungen an den Schulen zu verbessern. Mehr Geld werde es aber nicht geben. Das Bundeskabinett hat die Pläne aus dem Justizministerium zum Schutz vor digitaler Gewalt auf den Weg gebracht. Der Gesetzentwurf sieht Änderungen im Strafrecht vor, um härter gegen Identitätsmissbrauch vorzugehen. So soll zum Beispiel verboten werden, dass sexualisierte Deepfakes erstellt und verbreitet werden. In der Nähe des Münchner Flughafens ist möglicherweise eine Raubkatze unterwegs. Die Behörden glauben, dass es sich bei dem Tier, das ein Jäger mit einem Nachtsichtgerät entdeckt hat, um einen Puma handeln könnte. Die Polizei rief zu Wachsamkeit auf. Suchmaßnahmen blieben bislang erfolglos.
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1: Ich bin Moritz Einzel. Die Spitzen von Union und SPD haben ihre Beratungen im Koalitionsausschuss am Abend nach etwa 4 Stunden beendet. Ergebnisse sollen am Morgen bekannt werden. Neben dem Reformkurs dürfte es auch um die Ereignisse in Sachsen-Anhalt gegangen sein. Es steht im Raum, dass auch CDU-Abgeordnete den AfD-Landtagspräsidenten Rausch mitgewählt haben könnten. Bundeskanzler Merz fand dazu bei einer Veranstaltung des Handelsblatts in Berlin klare Worte.
2: Wer seine Stimme der AfD gibt, der spielt das Spiel der Extremisten. Und er zerstört Glaubwürdigkeit. Mit den Werten meiner Partei, der CDU, verträgt sich das jedenfalls nicht.
1: Umgekehrt gibt es in der Union Verärgerung darüber, dass die SPD möglicherweise mit der Linken in Berlin ein Regierungsbündnis eingeht. In der Nähe des Münchner Flughafens ist möglicherweise eine Raubkatze unterwegs. Die Behörden glauben, dass es sich bei dem Tier, das ein Jäger mit einem Nachtsichtgerät entdeckt hat, um einen Puma handeln könnte. Die Polizei rief zu Wachsamkeit auf. Suchmaßnahmen blieben bislang erfolglos.
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1: Ich bin Moritz Einzel. Die Spitzen von Union und SPD haben ihre Beratungen im Koalitionsausschuss am Abend nach rund 4 Stunden beendet. Über die Ergebnisse will die Regierung am Morgen informieren, und zwar voraussichtlich in schriftlicher Form. Hauptthema der Sitzung war die weitere Umsetzung der Reformvorhaben. Außerdem ging es um die Ergebnisse der Wahlen in Sachsen-Anhalt, Mecklenburg-Vorpommern und Berlin. Teilnehmer beschrieben die Stimmung bei dem Treffen als gut und sehr konstruktiv. 3 Jahre nach dem Terrorangriff der islamistischen Hamas auf Israel ist gestern der Opfer gedacht worden, auch im Bundestag. Parlamentspräsidentin Klöckner sagte, man höre immer, Antisemitismus dürfe keinen Platz haben.
2: Aber leider, sind wir ehrlich, ist doch die Realität anders. Erschreckend anders, ob rechtsextrem, linksextrem oder islamistisch begründet. Deshalb liegt es doch an uns, Antisemiten in die Schranken zu weisen. Jeder und jede im eigenen Alltag, vor der Haustür, am Arbeitsplatz, in der Freizeit.
1: Das Brandenburger Tor in Berlin wurde am Abend in den Farben Israels angeleuchtet. Eine Woche nach der gescheiterten Hinrichtung der zum Tode verurteilten Mörderin Christa Pike im US-Bundesstaat Tennessee haben ihre Anwälte Details zu ihrem Gesundheitszustand mitgeteilt. Sie zeigten sich überrascht, dass Pike das Bewusstsein wiedererlangt hat, nachdem sie eigentlich davon ausgegangen waren, dass ihre Mandantin hirntot sei. Pike sei kognitiv sehr verwirrt und habe einen langen Weg der Genesung vor sich. Die 50-Jährige hatte 2 Giftspritzen überlebt. Die Symbolfigur der Wohnungsproteste in Spanien ist tot. Wie der Mieterverband mitgeteilt hat, ist die 87-jährige Mari Carmen Abascal im Krankenhaus gestorben. Sie hatte ihre Wohnung nach 70 Jahren verlassen müssen. Das hatte landesweite Massenproteste gegen Wohnungsnot und politische Verwerfungen ausgelöst. Ende November gibt es Neuwahlen in Spanien. Die Gesundheit von Mädchen hat sich weltweit deutlich verbessert. Das geht aus dem Weltmädchenindex von Plan International und der Bochumer Ruhr-Universität hervor. Demnach ist ihre Sterblichkeit seit dem Jahr 2000 um mehr als die Hälfte gesunken. Untersucht wurden Mädchen zwischen 5 und 19 Jahren in 192 Ländern.
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